0: Kenne ich gar nicht.
1: Doch, das war am Anfang. Da habe ich mal, ich weiß nicht mehr welches Match. Ich habe ein Match gesehen, da wurde einer über das oberste Seil, der wurde disqualifiziert.
0: Okay, das habe ich noch nie
1: das
0: gehört.
1: Das haben sie auch, denn Gott sei Dank, bald eingestellt. Aber das hat mich so aufgeregt. Also du durftest nur über das oberste Seil werfen. Klar, wenn du so ein Rumble hattest, logisch.
0: Ich wollte gerade sagen, dann müssten die eigentlich auch nie irgendwelche Rumble-Matches, also Royal Rumble-Matches veranstaltet.
1: Das war die Ausnahme, da durftest du es.
0: Ja, anders kannst du so ein Ding ja auch nicht gewinnen.
1: Ja, aber ansonsten, ich meine, WCW hat die Wargames-Matches erfunden.
0: Ja, okay.
1: Dafür liebe ich die bis heute noch. Ich finde Wargames einfach geil.
0: Ja.
1: Ne? Und was ich auch noch so witzig erzählen würde, Steffen, du hattest gesagt DSF. Ich hatte eine Satellitenschüssel und habe dadurch auch unsere liebe Fernsehsender von unseren lieben Nachbarn aus Dänemark empfangen. Und da lief tatsächlich Monday Nitro.
2: Geil.
1: Ja.
2: Da kann man ja fast ein bisschen neidisch werden jetzt.
1: Da konnte ich da konnte ich nur auf Englisch allerdings.
0: Das logisch, macht ja nichts.
1: Aber du konntest Monday Night Raw schon sehen, bevor das auf DSF gesehen habe. Und ich so, ja, warte mal ab. Ja, pass mal. Und dann konntest du es quasi, ich glaube, eine Woche später auf DSF nochmal sehen, mit dem deutschen Kommentator.
0: Dann hättest du doch damals eigentlich schon Wetten abschließen können. Ich weiß ganz genau, wer wann gewinnt. Wollen wir wetten? Ja.
1: wollen wir wetten? ja. Sehr gut. Aber die haben keine Pay-Per-Views
0: Nein, aber, also. aber du hättest ja zum Beispiel dann sagen können, ja, ich weiß hier, deine Kollegen, die gucken sich das jetzt auch an. Die wollen jetzt auch auf DSF Monday Nitro gucken. Dann sagen und hier sagen, ja, jetzt bei der nächsten Nitro-Ausgabe ist hier Hogan gegen Sting zum Beispiel. Na, ich hoffe, dass Hogan auf die Fresse kriegt. Nein, Sting muss verlieren und so weiter und so fort. Und du hättest einfach nur sagen können, Leute, ich werde 50 Mark darauf, Hogan gewinnt. Ja, von wegen. Ja, halt die Wette dagegen. Du wusstest das dann ja schon vorher. Da hättest du so viel Kohle machen können, du Nase.
1: Hätte ich machen können, aber tatsächlich war ich zu dem Zeitpunkt in meiner Schule von Freunden ausgesehen der einzige Wrestling-Fan. Ich war wirklich eine. Und mit meinem Opa hätte ich schlecht wetten können.
0: Ja, gut, okay.
1: Ja, er konnte es ja auch schon sehen. Logisch.
0: Dann ist es witzlos. Ja,
1: eben. Und wir kannten uns zu dem Zeitpunkt leider noch nicht.
0: Das stimmt allerdings, aber ich hätte die Wette auch nicht angenommen.
1: Wahrscheinlich nicht. Doch, da beim ersten Mal. Aber spätestens, wenn ich das 4 Wochen hintereinander gemacht hätte, wäre es irgendwann mal aufgefallen.
0: Ja. Gut. So.
2: Wir haben aber viele Fachbegriffe hier. Mhm. Das haben wir gerade mehrfach schon gesagt. Pay-Per-View.
0: Ja, genau.
2: Dass wir vielleicht mal kurz sagen, worum es da geht. Also, es werden regelmäßig in der Wrestling-Liga, also WWF zum Beispiel oder auch damals bei der WCW, gab es regelmäßig sogenannte Großereignisse. Also, ich glaube, der Carsten Schäfer hat immer, hat man immer Großereignis gesagt. Also, so alle 2-3 Monate kamen dann immer Großereignisse, also im Januar gab es dann den Royal Rumble, das ist dann so ein Match, wo ganz, ganz viele Wrestler in einem Ring gleichzeitig oder nacheinander gegeneinander antreten müssen.
3: Genau. Dann haben wir die WrestleMania, das ist so der Super Bowl des Wrestling.
2: Ja.
3: Das
2: ist immer im April, kann man eigentlich sagen. Dann gab es den SummerSlam, das war dann halt so im Juli, August irgendwann. Und dann gab es die Survivor Series, das war dann kurz vor Thanksgiving irgendwann, im Spätherbst, wo dann im 4er-Teams gegeneinander gekämpft haben. Und das gab es natürlich analog bei der WCW auch. Da gab es dann Bash at the Beach und Halloween Havoc und wie sie alle heißen. Also sprich, es gab regelmäßig Großereignisse hier im Pay-Per-View deswegen, weil in Amerika war das so, du musstest halt dafür zahlen. Also wenn du das sehen wolltest, es gibt ja heute auch diese Inhalte, wenn du jetzt irgendwelche Streaming-Inhalte sehen willst, musst du auch zahlen. Mhm. Und so war das halt bei diesen Wrestling-Events damals auch schon in Amerika. Das heißt, du musstest halt einfach sagen, hier, WrestleMania will ich sehen, $10, und dann wird es freigeschaltet sozusagen.
0: Ja.
2: Das zur Erklärung noch kurz, falls irgendjemand von den Hörern da draußen nicht weiß, was ein Pay-Per-View ist.
0: Genau.
1: Mhm. Genau. Ein deutscher Kommentar sagt immer liebevoll dazu, das finde ich wiederum witzig, ins Deutsche übersetzt, Zahl für Cook.
0: Zahl für Cook?
1: Ja.
0: Wer sagte das denn?
1: Sebastian.
0: Hackel?
1: Hacke, glaube ich, schaltet das Zahl für Cook ein. So, ich glaube, der war das.
0: Nicht schlecht.
1: Korrigiert mich, wenn ich das fand ich wiederum witzig.
0: Ja.
1: Aber auf deutsche Übersetzung. Ich kannte einen, der hat sich darüber aufgeregt. Ja, Wrestling, wir sind hier in Deutschland. Warum wird das denn nicht als Deutsche? Und ich habe darauf einfach die Antwort gegeben, weil es sich scheiße anhört, wenn er sagt, er kommt mit einer heftigen Wäscheleine.
0: Ja. Ist so. Ich meine, gut, aber Clothesline auch für eine Aktion, ich finde es ein bisschen seltsam, aber mittlerweile denke ich mir auch nur, ja, ist okay. Irgendwann blickst du da einfach auch drüber hinweg und sagst dir, ja, warum werden die Aktionen so genannt, wie sie genannt werden? Aber ich musste halt damals lachen, da kann ich mich noch dran erinnern, als ich endlich Englischunterricht in der Schule hatte. Und da hatten wir dann auch so einen kleinen Vokabeltest gehabt und dann war dann auch tatsächlich auf Englisch oder im Englischwörterbuch eine Wäscheleine abgebildet. Ich wusste aber nicht, was heißt das denn überhaupt? Und da musste ich dann in dem Fall meinen Lehrer fragen und der sagte dann, das heißt Clothesline. Ich habe solche Augen gekriegt. Was?
2: Ja. Sind Sie auch Wrestling-Fan, oder?
0: Ja, genau. Ja. Dann sind wir eigentlich schon fast durch. Wir haben jetzt die WCW auch einmal kurz angesprochen. Eine Sache möchte ich aber noch von euch wissen. Kennt ihr noch die Serie oder die Sendung Catch Up?
1: Sag mal was, aber ich im Hinterkopf irgendwas, aber ist wahrscheinlich zu lange her.
0: Ja, Steffen, du nickst, ja?
2: Meinst du das, was Ende der 80er auf RTL lief?
0: Ja, mit genau.
2: Horst Brack, der Bestrafer?
0: Ja, genau. Und Joe Williams.
2: Genau. Ich habe das, natürlich bin ich erst zu spät dazugestoßen, aber man kennt es natürlich, also man weiß, was es war. Ich habe mir auch mal auf YouTube ein paar Sachen angeschaut.
0: Genau.
2: Und das war ja schon so ein bisschen so eine Mischung aus Wrestling und Comedy. Ne? Also oder ja. Halt, beziehungsweise da gab es halt immer markige Sprüche dann auch. Und
0: genau.
2: Ja, genau.
1: Ich glaube, du hast mir mal einen Link dazu geschickt.
0: Ganz genau. Also die Kommentatoren natürlich, Joe Williams und Horst Brack, der Bestrafer. Das war auch immer so ein, die haben sich auch immer so ein bisschen gekabbelt, ne, so wie du es zu Anfang auch sagtest, ne, die Kommentatoren, der eine für die Guten, der andere oder der andere für die Fieslinge. Und das waren dann hauptsächlich Shows damals aus der WCW oder auch noch aus den Vorgängerligen oder aus den anderen Promotions. Ne, was hat es dann noch gegeben? Ich glaube, die NWA, also das war ja der Dachverband, der große Wrestling-Dachverband in den USA. Ich glaube, dann hat es auch noch die AWA gegeben und die USWA und was weiß ich nicht alles. Also da hat man dann auch schon so ein bisschen den ersten Kontakt oder sozusagen die erste Grundlage in Sachen Wrestling im deutschen Fernsehen herstellen können. Auf Eurosport gab es das natürlich auch. Also auch gab auch Wrestling.
1: Stimmt.
0: Und Tele5 natürlich, ne? Ringfrei hieß das damals. Zuerst haben sie Wrestling gezeigt und dann in der zweiten Hälfte oder so zum Ende der Sendung gab es dann immer noch so ein paar Sumo-Kämpfe. Aber die hat sich dann auch schon kein Mensch mehr angeguckt. Also haben sie dann irgendwann gesagt, jetzt machen wir komplett nur noch Wrestling. Und das wurde dann auch durchgezogen.
2: Genau, da war ja auch schon Carsten Schäfer, der Kommentator, und Uli Fessler.
0: Ja, genau.
2: War eine Frau, das war seine Co-Kommentatorin. Und die habe ich auch sehr gern, also als ich diesen SummerSlam 92, das erste Pay-Per-View, da war Carsten Schäfer und Uli Fessler waren da die Kommentatoren. Es war gerade so die Zeit, wo es gerade noch auf Tele5 lief, wo es noch nicht bei RTL 2 dann lief. Und die fand ich auch immer ganz cool. Also die Uli Fessler, die hat es gut gemacht. Auf Eurosport kam dann teilweise japanisches Wrestling. Da habe ich dann in den 90ern. Und da ist dann zum Beispiel Ludwig Borger als Tony Helm aufgetreten. Da habe ich gedacht, hey, das ist doch Ludwig Borger, wieso ist der jetzt da? Ne? Und wir haben auch irgendeinen spanischen Sender über Satellit reinbekommen oder einen mexikanischen. Und da kam von der AAA, also diese AAA, diese mexikanische Wrestling Liga, kam dann halt die ganzen maskierten Luchadores, auch die bekannt, wirklich bekannt, mir fällt jetzt Yashin Thunder Liger.
0: Und Psychosis und Mil Máscaras und so.
2: Ja, Máscara Sagrada und so. Also da haben dann, und auch Conan zum Beispiel, also hat man dann immer mexikanisches Wrestling. Da ist man dann auch irgendwie. Thunder Liger war, glaube ich, aus Japan.
0: Der war aus Japan.
1: Thunder Liger war Japan.
2: Bringe ich gerade was zusammen durcheinander.
0: Aber der ist auch in Mexiko aufgetreten, das stimmt schon. Ja.
2: Okay.
1: Gegenfrage, wo ist er nicht aufgetreten?
0: Ja, eben.
1: Der ist ja auch später zur WCW, als sie diese Fehde, das ist nämlich auch, ich glaube, 95 war das, wo es diesen World Cup of Wrestling gab bei WCW. Da hieß es ja damals WCW gegen New Japan.
0: Ja.
1: Ja, ja das so und ich wollte zur Triple A noch kurz was sagen. Ja. Also allgemein über mexikanisches Wrestling, das ist vielleicht ganz interessant. Mhm. Als ehemaliger Ringrichter habe ich natürlich auch mehrere andere Ringrichter kennengelernt.
0: Ja.
1: Unter anderem eine weibliche Ringrichterin, Liz heißt die. Grüße gehen raus, falls ihr es hört. Und super sympathischer Mensch. Und die ist auch mit einem Mexikaner, der aber gut Deutsch spricht, hier Orlando Silva, du erinnerst dich?
0: Ach, ja.
1: Ja, bekannt aus GWF zum Beispiel.
0: Ja, ja.
1: Und genau, und die haben ja mal was erzählt. Die sind auch natürlich ab und zu mal in Mexiko aufgetreten. Und in Mexiko ist es wirklich so, dass du als Ringrichter eine Lizenz brauchst. Du musst einen quasi Schein machen, dass du Ringrichter bist. Und den hat sie.
0: Wow. Also ja. So wie hier zum Beispiel du als Fußballschiedsrichter auch eine Lizenz brauchst.
1: Genau, ne? Genau. Als Schiedsrichter oder auch als Trainer.
0: Ja, ne? Natürlich.
1: Du musst quasi einen Lehrgang so machen, du musst das absolvieren und dann darfst du erst als Ringrichter da antreten.
0: Krass.
1: Ich so, das ist heftig.
0: Ja.
1: Wir können Seminare machen, wir können von anderen Ringrichter lernen, aber wir brauchen keine Lizenz dafür.
0: Nein, aber daran kannst du ja dann ja sehen, dass das in Mexiko einen ganz, ganz anderen Stellenwert hat. Also da ist Wrestling ja richtig nicht nur in der Popkultur, nicht nur in der Sportwelt vertreten, sondern das gehört ja auch wirklich zum Lebensstil dazu. Du kannst ja in Mexiko, so wie ich das mal in einigen Dokumentationen gesehen habe, nicht durch irgendeine, also du gehst durch irgendeine Straße in der Stadt oder Fußgängerzone und du siehst links und rechts überall diese Lucha Libre Masken. Ne? Yeah. Also das ist ja allgegenwärtig.
2: Yeah, da gibt es auch einen coolen Film mit Jack Black, wenn ihr den kennt vielleicht. Der heißt Nacho Libre oder so.
0: Nacho Libre.
2: Gehört habe ich von dem. Da spielt er einen mexikanischen Wrestler, also oder einen jemand, der Wrestler sein möchte, sozusagen. Okay. Und ist ein sehr witziger, schöner Film, also kann man gut anschauen.
1: Ja, Marcel, haben wir da wieder was für unsere Liste?
0: Mal schauen, vielleicht. Was wir jetzt auf jeden Fall haben, ist unsere neue Kategorie Blockbuster und Backpfeifen.

0: Endlich.
1: Ich habe schon die ganze Zeit gewartet. Ich wollte schon rausgehen aus dem Chat hier, weil ich dachte, das kommt, da kommt gar kein. Kommt gar nicht.
0: Das Beste kommt zum Schluss.
2: Ja, wir kommen dann zu unserem neuen Quiz. Blockbuster und Backpfeifen ist der klangvolle Titel. Und ich habe mir ein paar Fragen rausgesucht. Also ich würde sagen, jeder stellt jedem eine Frage. Steffen, ich weiß nicht, wie viel du vorbereitet hast.
1: Zwei.
2: Siehst du?
1: Also ich habe für jeden eine Frage.
2: Ja, wunderbar, sehr schön. Nico, du hast auch ein bisschen Auswahl, ich habe auch eine. Und ja, wenn ich dann jetzt schon mal was sage, dann möchte ich gleich beginnen. Steffen, deine Frage, die ich mir jetzt für dich rausgesucht habe, es geht um Tatanka. Meine Alternativfrage, die hast du vorhin mit Ludwig Borger schon selbst beantwortet. Denn ich frage dich jetzt, gegen wen fädete Tatanka um seine heiligen Adlerfedern?
1: Ja gut, er hat ja die Fehde gegen Ted DiBiase gehabt, wo sie noch bevor das Ganze. Aber du meinst natürlich jetzt Bam Bam Bigelow, ne? Oder?
2: Nein, das war.
1: Warte mal.
2: Das war Moment, etwas Moment. Vorher.
1: Ja, gegen die heiligen Adlerfedern. Er hat mit Rick Martell hatte mal eine Fehde gehabt. Dann war es Rick Martell.
2: Ja, richtig.
1: Okay, gut. Okay, alles klar.
2: Okay. Genau. Nee, also meine andere Frage wäre halt gewesen, wer beendete Tatankas fast 2 Jahre anhaltende Siegesserie?
1: Und das müsste theoretisch Ludwig Borger gewesen sein.
2: Das war Ludwig Borger, ganz genau. Und da habe ich mir dann gedacht, ach verdammt, jetzt hat er mir die Frage weggenommen. Aber ist vollkommen in Ordnung, deswegen habe ich ja mehr rausgesucht.
0: Ich auch.
2: Also Rick Martell ist richtig. Und Nico, dann frage ich jetzt dich einfach mal. So.
0: Okay.
2: Genau, du kriegst eine Frage zum Thema Shawn Michaels gestellt.
0: Ach, schön.
2: Wie hieß denn sein Trainer und Mentor, der Mitte der 90er oft mit ihm zum Ring gekommen ist?
0: Oh Mann, ich konnte mich nicht.
2: Du kannst sonst auch die Frage tauschen, ich habe noch eine andere.
0: Ich weiß den Namen. Ich weiß ihn. Ich tausche.
2: Du tauschst?
0: Ja.
2: Okay, dann möchte ich wissen, wen eliminierte Shawn Michaels beim Royal Rumble 1996 als letztes, um zu gewinnen?
0: Diesel.
2: Okay, das ist richtig. Alles klar. Ja, so habt ihr beide recht gehabt. Und Steffen, wenn du möchtest, stell deine Fragen. An wen zuerst, ist egal.
1: Mhm. Ich habe auch eine Frage zu Tatanka.
2: Ja, klar.
1: und eine andere Frage. Ja. Wer von euch beiden möchte denn die Tatanka-Frage?
2: Ich nehme sie gerne.
1: Okay. Dann Marcel.
2: Ja.
1: Unter welchem Ringnamen bestritt er denn seinen ersten Tryout-Matches in der WWF?
2: Boah.
1: War nicht Tatanka. Aber es war schon so ein Indianer. Es war schon so ein Indianer-Gimmick.
2: Okay, also unter seinem bürgerlichen Namen Chris Chavez ist er nicht angetreten. Nee,
1: nein.
2: Native Warrior?
1: Nein.
2: Nee, dann weiß ich es nicht.
1: War Eagle, also der Kriegsadler.
2: War Eagle, nee, okay. Dann
0: hätte ich nicht gewusst.
2: Okay. 0 Punkte für mich. Na gut.
1: Ich habe es bewusst ein bisschen schwerer gemacht.
2: Ja, sehr gut. Und genauso gefällt mir das
0: okay.
2: auch.
0: Ist okay.
1: So, Nico, jetzt hör mal gut zu, bitte. Wir haben ja vorher schon über Lex Luger und den Bodyslam-Contest gesprochen, ne? Mit Yokozuna und so. So, wie hieß denn der Flugzeugträger, auf dem das Ganze stattgefunden hat?
0: Ich glaube, es war die Nimitz.
2: Nein.
0: Nee, war es nicht.
1: Es war die USS Intrepid.
2: Intrepid, ja.
0: Echt?
2: Okay.
0: Nein.
2: Wow.
1: Sorry, war ich wieder zu schwer.
2: Nee, ganz, yeah. Nee, ich finde das
0: Nimitz
2: gut so.
0: Ist der einzige Flugzeugträger, der mir jetzt gerade eingefallen ist. Es war doch ein Flugzeugträger, oder?
2: Ja, ja. Kann sein, ja. Die Enterprise gibt es da, glaube ich, auch noch.
0: Mhm. Ja, aber die Enterprise habe ich mich noch nie interessiert.
2: Naja. Nico, dann deine Fragen.
0: Okay, ich habe mal mehrere.
2: Ja, such dir eine aus.
0: Okay. Wer möchte zuerst?
2: Fangen wir mit unserem Gast an.
0: Okay. Bei WrestleMania 4 gab es ein Turnier um den vakanten WWE-WWF-Titel. Im Finale trafen damals Randy Savage und der Million-Dollar-Man Ted DiBiase aufeinander. Wen besiegte Ted DiBiase im Halbfinale?
2: Boah, das ist...
1: Also ich habe ja gesagt, ich bin so frühestens ab WrestleMania 6 bin ich sattelfest. Mhm. Davor wird es ein bisschen diffus, aber ich sage jetzt mal, der Million Dollar Man war ja damals auch ein Heel, ne? Der war ja damals auch kein Face.
2: Ja.
1: Das heißt, er muss wahrscheinlich irgendein Face besiegt haben. Und dann sage ich jetzt einfach mal, Andre the Giant?
0: Nein. Das war eine Fangfrage. Er hat niemanden im Halbfinale besiegt. Er hatte einen Freilos, weil im Viertelfinale kam es zum Aufeinandertreffen. Hulk Hogan gegen Andre the Giant, der Sieger daraus.
1: Oh, da war ich sogar gar nicht so schlecht. Da war ich gar nicht so schlecht.
0: Ja, aber Andre the Giant, das war damals das Ding, als Andre the Giant zu Teddy Biasi gehört hat. Das war nämlich dieses Ding um den vakanten Titel, wo Andre Hogan besiegt hatte, gekauft wurde und deswegen wurde er ja vakantiert. Das Match Hogan gegen Andre endete in der doppelten Disqualifikation und deswegen hatte Teddy Biasi ein Freilose und kam automatisch ins Finale.
1: Ach, das ist ja eine miese Frage. Ey.
2: Das war gemein, aber gut.
1: Aber gut.
0: Ich mach's nicht
1: lang. Alles gut.
0: Okay.
2: So viel Grips hätte ich dir nicht zugetraut.
0: Okay, du.
2: Na los.
0: Okay. Für Marcel.
2: Ja.
0: Bei WrestleMania 2, und wir sind wieder bei Andre the Giant, bei WrestleMania 2 gewann er eine Battle Royale. Da gab es eine Battle Royale.
2: Ja.
0: Wen eliminierte Andre zuletzt?
2: Oh Gott. Ist das jetzt so offensichtlich mit Randy Savage oder so?
0: Ich kann so viel sagen, bei WrestleMania 2 war er noch im Face. Allerdings war bei WrestleMania 2 war ja Savage auch noch ein Heel. Könnte man sagen.
2: Könnte

0: okay, alles klar.
1: Ja,
0: gut, Steffen, dann würde ich mich einmal ganz, ganz herzlich bei dir bedanken für deine Zeit. Es hat mir unglaublich viel Spaß gemacht. Ich hätte auch noch viel länger und viel mehr darüber reden können, aber ja, irgendwann kommt man auch da nicht mehr raus und man weiß auch nicht mehr, wie war das damals? War das so? Oder haben wir uns da doch irgendwie ein bisschen in der Erinnerung verfahren oder wie auch immer, es hat Spaß gemacht. Es tat gut, mal wieder über die alten Zeiten im Wrestling zu sprechen. Hat mir sehr viel Spaß gemacht.
1: Mir auch. Danke fürs Zuhören erstmal da draußen und danke an unseren Ehrengast.
2: Ja, jetzt übertreibt man nicht.
1: Ja.
2: Nee, also mir hat's auch großen Spaß gemacht, als wir drüber gesprochen hatten. Ich glaube, das haben wir, als wir unseren Hulk Hogan, als wir der Hammer aufgenommen haben, ne, haben wir das irgendwie ausklamüsert.
0: Ja, richtig.
2: Und da war ich sofort dabei, weil das, ich habe auch schon seit Wochen rede ich darüber. Am Dienstag oder jetzt demnächst nehme ich einen Podcast auf, der mal nicht über einen Film ist, sondern über ein allgemeines Thema. Ne? Das ist ja auch mal was Neues, sage ich mal.
0: Ja.
2: Also ich habe über Computer, über Videospiele habe ich schon gepodcastet und halt über Filme hauptsächlich.
0: Ja.
2: Aber jetzt einfach mal so ein populärkulturelles Thema, einfach mal so auch Erinnerungen auszutauschen, das ist jetzt für mich neu gewesen und deswegen umso schöner, dass es auch so ein Herzensthema war von mir. Also wie gesagt, Wrestling hat einen großen... Also die erste Hälfte der 90er war für mich von Wrestling sehr, sehr stark geprägt und das hat zu meiner Prägung dazugehört und es hat heute noch so einen Softspot bei mir und ja, deswegen hat es natürlich wunderbar gepasst mit euch beiden Halunken.
0: Oh, ja, vielen, vielen Dank. Steffen, was steht denn sonst so bei dir an? Wo kann man dich, wenn wir jetzt noch neue Fans dazugewonnen haben und ich bin mir sicher, das haben wir, wo kann man dich kontaktieren, wo kann man dich sehen, finden, hören, was auch immer? Was machst du sonst noch so im Moment? Außer viel arbeiten und studieren. Außer viel
2: arbeiten und studieren, genau. Also ein ganz guter Absprungpunkt ist meine Homepage www.steffen-anton.com. Da sind eigentlich so alle Projekte drauf, die ich so mache, von Podcast-Auftritten über Moderationsgeschichten, über Blogartikel und in Magazinen Texte, die ich veröffentliche in Magazinen oder Zeitschriften. Also da ist eigentlich mal so ein bisschen alles mit drin. Und ab und zu habe ich mal so kleine Rollen, also TV-Auftritte habe ich auch schon gehabt. Letztes Jahr Sturm der Liebe zum Beispiel konnte man mich kurz in einer kleinen Rolle sehen. Ja, wie gesagt, also demnächst, ich bin beim Bahnhofskino-Podcast demnächst wieder zu Gast. Action-Kult natürlich als mein Herzens-Podcast, weil es meine erste große Liebe beim lieben Dominik war. Und das ist auch eine, wie gesagt, Sache, wo ich immer ganz gern wieder zurück hinkehre.
0: Ich auch.
2: Und, also, ja, Marcel, du weißt, wovon ich natürlich spreche. Und Bullets und Fists, falls es jemand kennt, Tom Burgas aus Berlin, mit dem habe ich vor kurzem eine Folge aufgenommen. Und auch ansonsten bin ich immer mal wieder, also wie gesagt, über meine Homepage kann man sich gut informieren und da kommt man auch zu meinen Social-Media-Sachen. Also ich bin auf Facebook, ich bin auf Instagram, habe da mehrere Profile, thematisch verschiedene Schwerpunkte. Genau, ja.
0: Also Leute, ihr wisst Bescheid. Ne? Schaut euch die Homepage an und dann geht ihr auf sämtliche Kanäle, die dort verlinkt sind. Und unterstützt und supportet diesen netten jungen Mann.
1: Genau.
0: Ja.
1: Genau. Genau. Das mache ich nachher mal. Ich muss ja wissen, ob du vielleicht dieses Jahr wieder beim Bud Spencer Tablet Festival bist.
2: Ja, das. Vielleicht bin ich da. Vielleicht bin ich da. Also die Chance ist ziemlich groß, dass ich da bin. Ja, genau.
1: So Zufall bei mir auch.
0: Ja,
1: oder bei uns auch.
0: Ja, dann, genau. Ist bei mir auch eine sehr, sehr große Chance, dass das dieses Jahr endlich klappt.
2: Dann könnte das ja sein, dass wir uns da endlich mal in echt begegnen.
0: Oh, das wäre schön. Großartig. Das wäre ganz toll. Ja. Auf ein Bier, ein Würstchen und dann...
2: Genau.
1: Für mich nur mal ein Bier, bitte.
0: Du weißt genau, wie das gemeint ist. Du Halunke, genau. Ja. Das wird mein Wort des Tages heute.
1: Aber ein glorreicher.
0: Hey, mein Film, lass das. Ja. Ne? Der Poncho ist noch hier.
1: Ja, der Poncho, ja.
0: Gut. Ja, vielen, vielen Dank, liebe Leute, fürs Zuhören. Das war eine schöne Großveranstaltung. Es wird kein Pay-Per-View natürlich. Also so weit sind wir dann doch noch nicht.
1: Das wird ein Free-for-all.
0: Ja, ein Free-for-all, genau.
1: Free-for-all.
0: Genau. Es hat mir sehr, sehr viel Spaß gemacht. Ich habe es gerade eben nochmal gesagt. Nico, auch dir wieder.

0: Ja, vielen, vielen Dank für deine Zeit und deine Mitarbeit. Steffen, auch nochmal vielen Dank und alles Gute. Und wir hören uns definitiv wieder. Das haben wir ja gerade schon mal so ein bisschen angedeutet. Haltet die Augen und Ohren offen und bis zum nächsten Mal, liebe Leute. Tschüss.
1: Tschüss.
2: Ciao, ciao.

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1: Im Studio Nanju Kuhlmann. Schönen guten Morgen. Einen schnellen Sprung bei der Pünktlichkeit wird es nicht geben. Das hat Bahnchefin Palla jetzt nochmal deutlich gemacht. Sie geht davon aus, dass es noch Jahre dauern wird, bis man Fortschritte sieht. Mehr von Tim Britztrup.
2: Von heute auf morgen das Schienennetz auf Vordermann bringen, das ist nicht drin, sagte Palla der Bild am Sonntag. Die Infrastruktur sei über Jahre hinweg vernachlässigt worden. Die Sanierung werde mindestens 10 Jahre dauern. Immerhin, es gibt auch gute Nachrichten für Familien, die mit der Bahn unterwegs sind. Das Familienticket, das es in den Sommerferien gab, wird ab November auch dauerhaft ins Sortiment aufgenommen.
1: In Berlin haben sich Linke, Grüne und SPD nach der Abgeordnetenhauswahl wieder getroffen und auf einen gemeinsamen Weg verständigt. In dem Gespräch ging es unter anderem um die Antisemitismusvorwürfe gegen die Linke. In der kommenden Woche soll dann eine Entscheidung fallen, ob es Sondierungsgespräche gibt oder nicht. Die Grünen haben ihre bisherige Strategie gegen die AfD für gescheitert erklärt. Der Spiegel zitiert aus einem Impulspapier der Bundestagsfraktionschefinnen Dröge und Hasselmann. Darin steht, alle bisherigen Versuche, der AfD etwas entgegenzusetzen, haben nicht gereicht. Jetzt soll es eine Kurskorrektur geben. Wirtschaftsministerin Reiche geht nicht von einem Gasmangel im Winter aus. Sie sagte der Bild am Sonntag, die Versorgung auch für einen kalten Winter könne man als gesichert annehmen. Aktuell sind die Gasspeicher in Deutschland zu 58% gefüllt. Das ist deutlich weniger als in den vergangenen Jahren. Riesiger Besucheransturm am letzten Wiesnwochenende. Der Haupteingang zum Oktoberfest musste am Nachmittag zeitweise gesperrt werden, weil zu viele Menschen aufs Festgelände wollten. Heute geht das Oktoberfest nach gut 2 Wochen zu Ende. Die deutsche Fußballnationalmannschaft will ihre Pleite im Hinspiel wieder gutmachen. In der Nations League trifft das Team von Jürgen Klopp heute wieder auf Griechenland. Der sagte vor dem Spiel:
3: Im Hinspiel haben wir vieles versucht. Manches hat geklappt, aber nicht genug, um Griechenland zu schlagen. Die Griechen haben am Ende nicht unverdient gewonnen, das muss man auch so sagen. Seitdem durften wir nochmal ein Spiel spielen gegen Serbien, das sah schon deutlich besser aus und mehr davon. Und dann wären wir ein besserer Gegner für Griechenland und es wäre schon mal ein Anfang.
1: Anpfiff in Thessaloniki ist um 20.45 Uhr.
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4: Mit KI-Support. Nebel gibt es am Morgen stellenweise, sonst sind auch ein paar Wolken dabei. Im Laufe des Tages lockert das öfter auf. In den Alpen kann am Nachmittag ab und zu ein Schauer dabei sein. Ganz vereinzelt auch mal ein Gewitter. Die Höchstwerte liegen bei 17 bis 23 Grad. Morgen gibt es nach Frühnebel oft freundliches Wetter, maximal bis 24 Grad.

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1: Im Studio Nanju Kuhlmann. Schönen guten Morgen. Einen schnellen Sprung bei der Pünktlichkeit wird es nicht geben. Das hat Bahnchefin Paller jetzt nochmal deutlich gemacht. Sie geht davon aus, dass es noch Jahre dauern wird, bis man Fortschritte sieht. Mehr von Tim Britztrup.
2: Von heute auf morgen das Schienennetz auf Vordermann bringen, das ist nicht drin, sagte Paller der Bild am Sonntag. Die Infrastruktur sei über Jahre hinweg vernachlässigt worden. Die Sanierung werde mindestens 10 Jahre dauern. Immerhin, es gibt auch gute Nachrichten für Familien, die mit der Bahn unterwegs sind. Das Familienticket, das es in den Sommerferien gab, wird ab November auch dauerhaft ins Sortiment aufgenommen.
1: In Berlin haben sich Linke, Grüne und SPD nach der Abgeordnetenhauswahl wieder getroffen und auf einen gemeinsamen Weg verständigt. In dem Gespräch ging es unter anderem um die Antisemitismusvorwürfe gegen die Linke. In der kommenden Woche soll dann eine Entscheidung fallen, ob es Sondierungsgespräche gibt oder nicht. Die Grünen haben ihre bisherige Strategie gegen die AfD für gescheitert erklärt. Der Spiegel zitiert aus einem Impulspapier der Bundestagsfraktionschefinnen Dröge und Hasselmann. Darin steht, alle bisherigen Versuche, der AfD etwas entgegenzusetzen, haben nicht gereicht. Jetzt soll es eine Kurskorrektur geben. Wirtschaftsministerin Reiche geht nicht von einem Gasmangel im Winter aus. Sie sagte der Bild am Sonntag, die Versorgung auch für einen kalten Winter könne man als gesichert annehmen. Aktuell sind die Gasspeicher in Deutschland zu 58% gefüllt. Das ist deutlich weniger als in den vergangenen Jahren. Riesiger Besucheransturm am letzten Wiesnwochenende. Der Haupteingang zum Oktoberfest musste am Nachmittag zeitweise gesperrt werden, weil zu viele Menschen aufs Festgelände wollten. Heute geht das Oktoberfest nach gut 2 Wochen zu Ende. Die deutsche Fußballnationalmannschaft will ihre Pleite im Hinspiel wieder gut machen. In der Nations League trifft das Team von Jürgen Klopp heute wieder auf Griechenland. Der sagte vor dem Spiel:
3: Im Hinspiel haben wir vieles versucht. Manches hat geklappt, aber nicht genug, um Griechenland zu schlagen. Die Griechen haben am Ende nicht unverdient gewonnen, das muss man auch so sagen. Seitdem durften wir nochmal ein Spiel spielen gegen Serbien, das sah schon deutlich besser aus und mehr davon. Und dann wären wir ein besserer Gegner für Griechenland und es wäre schon mal ein Anfang.
1: Anpfiff in Thessaloniki ist um 20.45 Uhr.
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4: Mit KI-Support. Nebel gibt es heute Morgen stellenweise, dazu viele Wolken. Später löst sich das nach und nach, dann geht's mal wolkiger, mal freundlicher weiter. Meistens bleibt es trocken. Am Nachmittag kann es im Süden vereinzelt Schauer geben, auch ein Gewitter ist drin. Die Höchstwerte liegen bei 17 bis 23 Grad. Morgen nach Nebel ziemlich freundlich, nur im hohen Norden länger wolkig, maximal bis 24 Grad.

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1: Im Studio Nanju Kuhlmann. Schönen guten Morgen. Kanzler Merz ist überraschend nach Kiew gereist. Mit dabei ist auch Wirtschaftsministerin Reiche. Die Bundesregierung will damit wohl nicht nur den Ukrainern ihre Solidarität beweisen, sondern auch ein Zeichen an den Kreml schicken. Denn erst gestern hatte Russland Ausländer und Diplomaten davor gewarnt, Kiew zu besuchen. Das sei eine tödliche Gefahr wegen der heftigen russischen Angriffe. Russland hat in den letzten Tagen mehrere Brücken in der Stadt und die Energieinfrastruktur beschossen. Mehr Pünktlichkeit bei der Deutschen Bahn, das wird es so schnell nicht geben. In der Bild am Sonntag hat Bahnchefin Palla die Erwartungen gedämpft. Das Schienennetz sei alt und störanfällig und die Sanierung werde mindestens 10 Jahre dauern. Wirtschaftsministerin Reiche geht nicht von einem Gasmangel im Winter aus. Sie sagte der Bild am Sonntag, die Versorgung auch für einen kalten Winter könne man als gesichert annehmen. Aktuell sind die Gasspeicher in Deutschland zu 58% gefüllt. Das ist deutlich weniger als in den vergangenen Jahren. In Berlin haben sich Linke, Grüne und SPD nach der Abgeordnetenhauswahl wieder getroffen und auf einen gemeinsamen Weg verständigt. In dem Gespräch ging es unter anderem um die Antisemitismusvorwürfe gegen die Linke. In der kommenden Woche soll dann eine Entscheidung fallen, ob es Sondierungsgespräche gibt oder nicht. Riesiger Besucheransturm am letzten Wiesnwochenende. Der Haupteingang zum Oktoberfest musste am Nachmittag zeitweise gesperrt werden, weil zu viele Menschen aufs Festgelände wollten. Heute geht das Oktoberfest nach gut 2 Wochen zu Ende. Im letzten Spiel dieser Länderspielpause trifft die deutsche Fußballnationalmannschaft heute wieder auf Griechenland. Das Nations League-Hinspiel vor einer Woche hatte die DFB-Elf ja noch verloren, Jana Klonikowski.
2: Genau, und da soll jetzt natürlich möglichst eine Revanche her. Mutmacher ist der Sieg gegen Serbien am Donnerstag. Da hatte der zweite deutsche Kader dieser Länderspielpause ein deutlich besseres Bild abgegeben. Ob Bundestrainer Jürgen Klopp heute eine ähnliche Mannschaft aufs Feld schickt wie gegen Serbien oder weiter durchtestet, hat er noch offen gelassen. Aber klar gesagt, wir wollen das Spiel gewinnen.
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3: Mit KI-Support. Nebel gibt es heute Morgen stellenweise, dazu viele Wolken. Später löst sich das nach und nach, dann geht's mal wolkiger, mal freundlicher weiter. Meistens bleibt es trocken. Am Nachmittag kann es im Süden vereinzelt Schauer geben, auch ein Gewitter ist drin. Die Höchstwerte liegen bei 17 bis 23 Grad. Morgen nach Nebel ziemlich freundlich, nur im hohen Norden länger wolkig, maximal bis 24 Grad.

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4: Halli, hallo, hallöchen und ein herzliches Willkommen zurück an alle da draußen. Willkommen zurück, Janzi.
1: Einen wunderschönen guten Morgen, guten Abend, gute Nacht, egal wann und wo ihr uns hört. Ja, schön, dass ihr wieder eingeschaltet habt zum besten Podcast, den ihr zum jetzigen Zeitpunkt einschalten konntet. Oder ihr hört uns gerade im Radio. Auch das ist natürlich möglich. Tali, Mensch, wie geht es dir?
4: Ja.
1: Um es auf die letzte Folge, ich mache den Witz einfach nochmal, ich fand den sehr gut, um es auf die letzte Folge zu beziehen, du siehst heute mega scharf aus.
4: Vielen Dank, jetzt ist es nur nicht mehr lustig.
1: Nee, für mich ja und für die Hörer auch, weil die hören es ja gerade zum ersten Mal.
4: Das ist korrekt.
1: Ja, sehr gut. Geht's dir gut?
4: Ja, ging schon mal besser, aber mir geht's gut.
1: Okay, sehr gut. Das freut mich. Besser ging es uns allen wahrscheinlich schon mal, aber Herrgott, was wollen wir tun? Wir haben ein paar Gäste da, ja, und das Studio ist voll und dementsprechend fange ich mal an und versuche, die mal ein bisschen mit ins Boot zu holen. Alle, die auf YouTube zuschauen, die haben es schon gesichtet. Es piept, es funkt und irgendwo brennt's und nein, ja, wir müssen das Studio noch nicht verlassen. Noch nicht, ist hier auf jeden Fall die Prämisse. Denn heute geht es um Pager-Spaß. Was sich dahinter versteckt, klären wir im Laufe der Folge. Wir begrüßen aber zuerst einmal Josie, Mitgründerin und, wie wir heute hoffentlich noch herausfinden werden, möglicherweise diejenige, die versucht, bei diesem ganzen Wahnsinn den Überblick zu behalten. Hallo Josie.
5: Hallöchen.
1: Ja, ich hoffe, ich habe das richtig zusammengefasst, aber auch das klären wir gleich noch. Dann haben wir Jan, der Mann für die IT, also vermutlich derjenige, bei dem aus einem einfachen Satz wie ich hätte da noch eine kleine Idee plötzlich 3 schlaflose Nächte werden und ein paar 1000 Zeilen Code, oder?
6: Genau so ist das. Ja, so das nämlich.
1: Habe ich mir gedacht. Hallo und herzlich willkommen, lieber Jan. Und dann ist da zum Schluss noch Robert, aufmerksame HörerInnen, kennen ihn noch aus unserer Folge zum Thema Vasektomie. Ja, und Robert, ich muss sagen, deine Themenauswahl, ne, ist beeindruckend. Beim letzten Mal haben wir darüber gesprochen, wie man eine Leitung stilllegt und heute darüber, wie man eine Leitstelle aufbaut, ist ja auch mega, ja. Ja. Wahnsinn. Ja, also
7: kreativ geht die Welt zugrunde.
1: Kreativ geht die Welt zugrunde. Ich bin gespannt, was beim nächsten Mal passiert. Aber schön, dass ihr 3 da seid. Hallo.
8: Ja, hallo.
1: Ach, Mensch.
8: Schön.
1: Ja, aber wir müssen natürlich einmal, unsere HörerInnen sind natürlich, trotzdem müssen wir einmal noch drauf zurückgehen. Wie geht es dir denn?
8: Ja, also ich habe alles gut überstanden. Die Leitung steht, ne? Also steht still quasi.
1: Gut. Wichtige Info.
8: Ja, ansonsten, ja, das Knie habe ich ja jetzt dann noch nebenbei machen lassen und naja.
1: Ja, aber das hat ja nichts mit der Vasektomie zu tun oder hat sich jemand verschrieben?
8: Nee.
1: Nein,
8: okay. Nein, Gott sei Dank nicht. Nee,
1: aber okay, ich wollte gerade sagen.
8: Quasi alles operiert, was operiert werden
1: Manchmal
8: wollte.
1: Liegt es ja auch nahe, ne, dass man an das eine möchte und ist auch egal. Ja. Genau, so, however, ist ja eine ganz andere Geschichte. Ihr seid heute da wegen einer ganz anderen Sache. Ihr habt nämlich eine App entwickelt. Ihr werdet mich gleich berichtigen, ich weiß. Aber da kommen wir gleich zu. Vorher, Tali, ich glaube, wir müssen heute nicht noch grobes Geplänkel machen, oder? Hast du noch irgendwas zu erzählen gerade?
4: Nö.
1: Dann lass uns doch in unsere erste Kategorie gehen, oder?
9: Über Gott
10: und die Spülmaschine.
1: So, und da hat Tali uns was mitgebracht.
4: Ja, Janzi hat sich ja schon gewünscht, dass es nicht so deep werden soll. Es ist wirklich nicht so deep. Warum fühlt sich der Herbst anders an als der Frühling?
1: Okay. Also das, da sollen wir alle was zu sagen übrigens, ne? Also ja. Josie, Jan, Robert, führt euch frei. Warum fühlt sich für euch, was war das? Ja, also der Herbst anders an als der Frühling?
4: Der Herbst,
1: ne?
4: Anders an als der Frühling.
8: Ich würde natürlich der Frau den Vortritt lassen.
5: Ja, also für mich fühlt sich der Herbst anders an als der Frühling, weil es kälter wird zu einem. Und auch ich tatsächlich dann in meine, ich sag mal, Winterdepression falle. Mhm. Das merke ich halt jeden Tag, indem ich halt nur Motivation habe. Und deswegen weiß ich, es wird Herbst und dann Winter.
1: Okay. Ja, checke.
5: Ja.
1: Sehr gut. Jan. Auch Jan, wenn Robert ausatmet. Ja.
6: Ich würde tatsächlich die Bäume sagen, weil im Herbst die Blätter von den Bäumen fallen und im Frühling die Blätter an die Bäume wieder rankommen.
1: Ja.
4: Ist auch
6: nicht
4: schön.
6: Mehr eher um die Reihenfolge, wie etwas passiert.
1: Ja, ja, verstehe. Checke auch. Ja, alles klar. Sehr gut. Robby.
8: Also ich glaube tatsächlich, dass es, dass mir im Herbst so ein bisschen die Wärme fehlt. Also es wird ja doch relativ früh auch dunkel und die Sonne ist nicht mehr so schön kräftig und ich glaube, das ist das, was sich einfach so unterschiedlich anfühlt.
1: Okay. Oh, das ist ja schon, wir haben schon drei unterschiedliche Sachen. Ich gehe da nochmal ein bisschen anders ran an diese ganze Geschichte. Ich mag den Herbst. Also ich finde den Herbst tatsächlich wirklich sehr schön. Ich mag die Bäume, wenn die halt eben diese roten Farben bekommen, diese braunen Farben. Das mag ich sehr gerne. Ich finde diese Vorbereitung auf den Winter, also auf Weihnachten dann wiederum sehr schön. Ich mag allerdings auch schon den Frühling und da bin ich dann bei Josie, weil du weißt einfach, es dauert jetzt nicht mehr lange, dann ist Sommer so. Das ist so ein bisschen der Nachteil, kann ich verstehen, gerade in Richtung Depressionen und so, dass da dann so eine lange dunkle Zeit irgendwie auf einen zukommt. Aber ich versuche das ja immer so ein bisschen positiv zu sehen und dementsprechend mag ich den Herbst sehr, also glaube ich lieber sogar als den Frühling, muss ich ehrlicherweise sagen. Ich mag das, wenn es wieder wärmer wird dann im Frühling, aber ich finde es auch cool, also gerade so einen schönen Spätherbst, wo es dann nochmal so ein goldener Herbst wird, irgendwie im Oktober vor allen Dingen dann nochmal. Und wir hatten ja auch schon im November nochmal richtig tolles Wetter und nochmal ein bisschen Sonne und allem drum und dran. Und vielleicht dann auch mal so ein bisschen dann die Kälte, die auch kommt. Ich mag das tatsächlich. Ich finde das sehr schön. Tali.
4: Ja, also ich frage halt, weil im Endeffekt, ja, es sind Jahreszeiten, die sich halt auch gegenüberstehen. Und rein theoretisch hat man ja das Gefühl, ja, natürlich, es wird wärmer, weil man aus dem Winter ja kommt. Und im Herbst, oh, es wird kälter, weil man aus dem Sommer kommt. Aber von den Temperaturen her ist es ja eigentlich gleich. Mhm. Und von der Sonneneinstrahlung im Endeffekt ja auch. Von der Helligkeit rein theoretisch auch. Die Farben machen für mich halt so den Unterschied, weil im Frühling wird alles plötzlich grün und da gibt es kein Rot, Gelb, Braun, sonst was. Und das ist halt im Herbst. Mhm. Und ich glaube, das ist halt anders. Deswegen, wie gesagt, frage ich, weil eigentlich ist es halt ja gleich und es kommt einem halt nur so anders vor, weil man gerade aus einer warmen Zeit im Endeffekt kommt und das Gefühl hat, boah, jetzt wird es irgendwie wieder ungemütlich so. Aber ja, ich mag den Herbst grundsätzlich auch. Ich finde es einfach cozy, gemütlich. Man kann sich mit einer Tasse Tee irgendwo hin verkriechen und schöne Bücher lesen. Im Frühling gehe ich halt dann einfach raus. Aber das ist so, ja, lustigerweise halt anders.
1: Ja. Ja. Also ich merke das, wenn ich laufen gehe zum Beispiel, ne, das ist halt eben, das ist ja grundsätzlich dann jetzt im Herbst, wird es ja dunkel oder ist es noch dunkel, wenn ich laufen gehe? Es wird nicht besser, wenn wir die Zeit umstellen. Dann ist es tatsächlich dunkel. Und ich freue mich dann auf den Frühling in dem Fall wieder, weil es dann natürlich wieder heller wird, dass ich morgens wieder nicht irgendwie irgendwelche Warnwesten und sowas anziehen muss, damit man mich sieht und mich nicht hier ruckelt. Rennen nicht, also wer mich umrennt, der bleibt ja meistens liegen und ich laufe weiter. Aber so ein Auto, da habe ich halt keine Chance. Ja.
0: Wir geben einmal zurück ins Radio, sind aber gleich wieder für euch da.

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1: So läuft das.
2: So läuft das. Ja, ja, also das ist so, ist eine schöne Frage. Also Cozy, mit dem Buchlesen habe ich jetzt nicht so den Punkt, aber ich kann das verstehen. Also dass es wirklich auch so eine Auszeit ist aus dem Leben, dass man sich irgendwo zurückzieht und dann so ein Buch liest. Ich bin da sehr neidisch drauf. Ich kann das nicht, ich habe da keine Geduld zu tatsächlich. Ich habe auch Bücher, aber ich habe sie hier stehen, um einfach intelligent auszusehen. Ja.
1: Ja, okay. Eigentlich ist Janzi gar nicht intelligent.
2: Ja, sag das nicht so laut.
3: Oh Mann.
2: Sehr gut. Möchtet ihr noch was hinzufügen?
4: Nö, ich nicht.
3: Nein.
2: Nein.
1: Nein.
2: Sehr gut. Ich höre Jan. Jan braucht auf jeden Fall die Stimmung. Cool. Sehr schön. Ist deine Frage beantwortet?
1: Ist beantwortet, danke.
2: Check. Sehr gut. Also, dann kommen wir direkt zum Thema und holen euch drei ins Boot. Pager-Spaß. Also, ist ja schon ein kleiner Zungenbrecher. Erklärt doch mal bitte für die Zuhörer und vor allen Dingen für Leute, die jetzt nicht entweder Feuerwehrmann oder Sanitäter oder, keine Ahnung, beim THW sind. Was ist denn Pager-Spaß?
5: Soll ich anfangen oder willst du,
4: Jan? Ja, du hast das Spiel doch mit Hanukkah erfunden.
5: Also,
3: du mal, Robert.
5: Eigentlich, also man muss da vielleicht mal, also wir saßen abends gemütlich zusammen, um mal kurz einen Moment auszuholen. Und ja, also wir sind eh schon so eine kleine Spielgemeinschaft, eh so, was so andere Spiele vorher anbetraf. Und dann sage ich so, Mensch, irgendwie müsste man was haben, wo man so ein bisschen funken kann und dies und das. Und Jan guckt mich an und sagt, ja, okay, warte mal, klappte sein Laptop auf. Und so begann diese ganze Geschichte eigentlich. Also eigentlich haben wir das ursprünglich mal nur so ein bisschen für uns erfunden, sage ich mal. So ging's eigentlich.
4: Darf ich kurz noch unterbrechen? Der komplette Anfang war, er saß, kam von seiner Knie-OP nach Hause und hatte anscheinend so viel Langeweile, dass er sich mit dir drüber unterhalten hat.
2: Josi, ich finde es schon mal mega, dass du mit dabei bist. Dann kommt nämlich auf jeden Fall die Wahrheit mit ans Licht, ja. Und nicht so.

0: Oh, so möchte ich es gerne erzählen, sondern so ist es wirklich passiert. Das ist ja auch schon mal super, ne? Also, jetzt wisst ihr, warum Josie da ist und warum ich vorhin schon recht hatte in ihrer Vorstellung. Ja?
1: Und, stopp und, mal, Josie war gar nicht dabei, während Robert und ich das gemacht haben. Josie war unten in der Küche.
0: Und hat wahrscheinlich für euch Essen gekocht.
2: Ja.
0: Ehrlich, ne? Ja.
2: Ja.
0: Genau so ist das. So, jetzt wissen wir aber, also jetzt habe ich, gut, okay, jetzt denn, wissen wir, wie es angefangen hat, aber meine Frage war doch mal, erkläre doch mal Pagerpass jemanden, ich habe ja noch gar nicht gefragt, wie ihr es erfunden habt, sondern ich habe gefragt, erklärt doch mal jemanden Pagerpass, der nicht bei der Feuerwehr oder beim Sanitätsdienst ist.
3: Das würde ich, also du übernimmst quasi die, du kannst die Position übernehmen, die sonst immer derjenige hat, der da ist, wenn du die 112 wählst. Das heißt, du kannst tatsächlich mal in eine Rolle schlüpfen, in die sonst relativ wenige Leute kommen, weil die Ansprüche, in einer Leitstelle zu arbeiten, doch relativ hoch sind, sagen wir mal. Oder auch wenn du so im wahren Leben nicht viel mit Blut und Feuer und so hast, kannst du zumindest mal gucken, was so passiert, wenn nachts um 3 der Melder geht.
0: Und der geht dann wirklich nachts um 3? Also, oder ist das...
3: Wenn du so lange in dem Spiel drinne bist, dann kann das durchaus passieren.
0: Okay, also wenn ich rausgehe, piept nicht auf einmal nachts mein Handy.
3: Nein, nicht unbedingt, nein, nein. Okay. Also das wissen wir grundlegend zu verhindern. Wir haben mal an so eine Funktion gedacht, so einfach nur so aus Spaß, aber...
4: Und zack, ist der Schlaf geraubt.
0: Ja. Ja, genau. Deinstalliert. Ja. Okay, gut.
3: So kann man das, glaube ich, auf. Also, das Schöne ist auch, glaube ich, wir haben es auch so ein bisschen gemacht, um es tatsächlich für die, damit die Jugendfeuerwehren und auch das Jugend- und Kreuz und Jugend-THW und wen es da nicht so alles gibt, Johanniter, whatever, dass die das tatsächlich auch nutzen können.
0: Okay, aber auch Leute, die halt eben jetzt nicht mit dem Roten Kreuz oder der Feuerwehr was zu tun haben und Lust haben, ja, einfach mal dabei zu sein.
3: Ja.
0: Okay, und vielleicht darüber dann auch Interesse bekommen, sich zu engagieren. Ja, oder genau.
3: Ja.
0: Entweder als Job oder halt eben zu engagieren. Okay. Auch ja.
1: Anders denken.
0: Bitte, Jan?
1: Auch mal anders denken, genau. So eine. Gut.
0: Das musst du nochmal wiederholen, weil deine Kamera und dein Ton, die schalten sich zwischendurch immer an und aus.
1: Ich habe gesagt, auch mal anders denken, das, was du gerade gesagt hattest.
0: Ja, also praktisch von da aus dann den Weg zum Rettungsdienst oder wo auch immer hinfinden. So meinst
1: genau.
0: du, ne? Ja, perfekt, okay. Ja. Verstehe. So, und jetzt... Gerne nochmal das, was du eben schon angesetzt hast, wer denn die Idee hatte. Also du kamst wieder von deiner Knie-OP und warst voller Ideen, ja, und hast dann was getan?
3: Wie gesagt, also wir saßen abends ganz entspannt zusammen tatsächlich und manchmal habe ich so komische Eingebungen, die ich dann irgendwie oftmals mit Gianluca teile oder mit anderen Leuten. Und das fing tatsächlich genauso an, dass ich zu Gianluca gesagt habe, Mensch, man müsste sowas haben, wo man so ein bisschen funken kann, so aus Spaß, ohne tatsächlich irgendwie groß technisch was bewegen zu müssen oder sich zu beschaffen. Und man müsste irgendwie was haben, wo man so scherzeshalber so Melder auslösen könnte. Ja, und so als Spielform. So ging das eigentlich los. Und Gianluca, wie gesagt, klappte dann seinen Laptop auf, fing an, da ein paar Codes einzugeben und sagte, guck mal, so. Ich sag, ja, das, so könnte das sein. Ja, dann brauchen wir jetzt einen Namen. Und ich sag, ja, gut, okay. Und dann haben wir uns halt einen Namen überlegt. Und so kam dann eins zum anderen. Am Anfang, wie gesagt, am Anfang waren wir irgendwie, ich glaube, 6 Leute. 4 Leute, die zusammen gespielt haben.
0: Moment. Das ist genau das, was ich vorhin meinte. Nicht gleich die ganze Story erzählen, ja. Sondern wir wollen ja Step by Step gehen. Also, also du hattest die Idee, Gianluca hat seinen Laptop aufgeklappt, wo, wenn ich jetzt mal, also ich höre in letzter Zeit aus jeder Ecke Claude. Arbeitest du auch mit Claude oder?
1: Es kommt tatsächlich darauf an, was das für eine Funktion ist. Wenn die Funktion ein bisschen komplexer ist, dann ja, gelegentlich. Wenn das sowas ist, was ich kann, wofür ich die Kompetenz

0: Daten werden hingeschickt und Daten werden zurückbekommen. Im Großen und Ganzen. Das sind so die zwei Schichten.
1: Und du, Robert, hast dann hinterher dieses Bild gesehen oder hast du dir diesen Code angeguckt und gesagt, jo, das ist es?
2: Nee, ich habe tatsächlich das Bild gesehen.
1: Okay, also bei dem Code wäre ich halt auch raus.
3: Genau, aber die Frage war ja bei Robert auch immer flüssig. Also bei mir auch. Also ich verstehe das schon mit dem Hin- und Herschicken überhaupt nicht. Also da bin ich ja komplett raus. Also daher freue ich mich. Also ich bin auch bei Claude raus. Also auch da habe ich keine Ahnung, weil auch der macht ja nur das, was ich ihm nachher erzähle, glaube ich. Da kenne ich mich nicht so aus. Magst du kurz erklären, Jan, du kennst dich da glaube ich am besten mit aus, für die ZuhörerInnen, die vielleicht auch nicht wissen, was Claude ist. Also ich habe das auch nur gehört.
4: Wir geben einmal zurück ans Radio, sind aber gleich wieder für euch da. 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
2: Ja, das ist eine künstliche Intelligenz. Da musst du halt auch schon ziemlich genau sagen, was du möchtest. Eventuell musst du dann noch Fragen beantworten und dann macht er dir das fertig. Wenn du zum Beispiel sagst, jo, mach mir das und das, du bist aber mit einer Sache nicht zufrieden, was er gemacht hat, reicht, wenn du es vorne siehst, bist du nicht zufrieden, sagst du, jo, mach mir das und das neu, dann macht er das neu, wenn du zufrieden bist, super. Wenn du nicht zufrieden bist, sagst ihm das nochmal.
3: Okay, alles klar. Das checke ich ein bisschen, glaube ich. Okay. Josie, jetzt möchten wir wissen, glaube ich, what the hell are you doing here? Also, hältst du die beiden auseinander? Bringst du deine Idee mit ein? Was machst du den ganzen finanziellen Kram im Hintergrund? Oder?
4: Also finanziell nein. Ich bin tatsächlich für das Social Media verantwortlich.
3: Okay. Sehr gut.
4: Also das,
3: ja. Erzähl.
4: Wir haben einmal TikTok und einmal Instagram und da poste ich dann in regelmäßigen Abständen oder auch Leute aus dem Team Videos, Erklärungsvideos und sowas, ja.
3: Cool. Das heißt, das ist jetzt schon relativ groß aufgezogen. Das heißt, ihr habt hier Social Media drin. Robert, dann bist du wahrscheinlich für die Finanzierung dann und alles zuständig und so?
5: Ja, also ich habe quasi dadurch, da ich, wenn ich jetzt sage, der Vorjährige bin, klingt das auch wieder so falsch, aber ich bin.
3: Ja.
5: Ja, genau, ich bin der, der mich quasi, der sich um die Finanzen mitkümmert, ja. Und das, was halt dran hängt.
6: Okay. Ich bin der Geschäftsfähige unter uns.
3: Sehr gut. Ich glaube, das könnte auf jeden Fall eine Nacht auf dem Sofa bedeuten, Robert, wieder. Je nachdem, wie weit du dich noch weiter reinhaust in die Scheiße heute Abend. Aber es ist doch, ist doch grundsätzlich eine coole Sache. Also bei mir, und jetzt müssen wir, glaube ich, aufklären, es ist tatsächlich noch keine App, oder?
4: Nein.
3: Genau, also wie kann man dann dieses Spiel spielen? Also wenn ich mir das nicht als App holen kann.
2: Genau, die App ist in Planung zwar, aber das ist ja gerade erstmal relativ egal. Mhm. Wenn man im Browser oder bei Google eingibt Pager-Spaß, dann kommt es schon als erstes eigentlich bei Google. Oder in der Suchleiste, wo man eine URL eingibt, gibt man pagerspaß.de ein. Dann kommt man auf die Startseite, dann kann man aufs Spiel starten, dann macht man sich ein Konto und dann kann man losspielen.
3: Okay, das heißt, ich habe
6: ein Konto. Kostenlos oder bezahlbar?
3: Gute Frage.
2: Die Kernfunktion von Pager-Spaß sind kostenlos. Es gibt aber auch einen Spielmodus, das ist Pager-Spaß World oder Designs für andere Pager. Kann man sich auch mit der Premium-Version holen, was man aber auch nicht braucht. Es ist nice to have, aber es ist nicht benötigt, um das Kernspiel zu spielen.
3: Okay. Checke. Was war meine Frage? Achso, genau, ich habe den Fehler gemacht. Ich habe es bei mir auf dem Handy im Browser dann gehabt und dementsprechend war ich ein bisschen lost, weil irgendwie das Spielfeld nicht komplett drauf war. Und da hat Robert mir dann schon erzählt, dass das halt eben noch nicht optimal fürs Handy ist, sondern eben halt eben für einen PC oder für ein Tablet oder so. Checke ich. Finde ich auch okay, ja. Klar ist das, was ich immer dabei habe und wenn ich abends ins Bett gehe, nehme ich halt eben mein Telefon mit. Daher freue ich mich immer dann auf die App, um es dann auch wirklich ausprobieren zu können. Das wäre für mich dann natürlich immer nochmal so eine schöne Sache, weil jetzt habe ich es aufgrund der Zeit tatsächlich auch nicht groß ausprobieren können. Jetzt muss ich auch sagen, ich bin da nicht der große Sanitäter-Ding, der da irgendwie, also Bereitschaft hat mich nie wirklich interessiert. Also daher muss ich ja auch sagen, bin ich da ein bisschen raus. Das ist nicht meine Spielwelt, sag ich mal. Ja, also wenn ich jetzt einer der Löwen wäre, würde ich sagen, das lass man hier den anderen machen. Tully ist ja nun im Sanitätsgame drin. Und meine Frage, Tully, hast du es getestet? Hast du dich angemeldet? Hast du ein Konto erstellt?
6: Ich habe es auf dem Handy tatsächlich auch gemacht und hing dann da und war so, ja, okay. Dementsprechend habe ich mich da dann auch nicht erstmal weiter mit beschäftigt. Weil, also klar, kann ich auch noch ein Tablet sonst mal mit hochnehmen oder so und mich dann Ruhe hinsetzen. Aber ich glaube, die Ruhe habe ich dann eher so dafür, wenn ich auch wirklich mal Urlaub habe und sage, hey, jetzt ist mir einfach mal alles egal. Jetzt könnt ihr mich alle mal an die Füße fassen. Ich nehme mir jetzt die Zeit hier mal. Ja.
3: Sehr gut.
6: Aber grundsätzlich würde ich mir tatsächlich ein Konto erstellen, weil man funkt ja schon halt mit der Leitstelle und mit den Disponenten da. Und eigentlich ist das wahrscheinlich schon mal richtig fancy, so deren Job zu übernehmen. von daher, ja, also ich wäre da auf jeden Fall mit bei.
3: Ach, guck. Also, 50% der Löwen sind schon mal da. Wobei, ich glaube, ihr habt kein Finanzierungsproblem. Es läuft ja schon. Jetzt mal ganz im Ernst, wie bist du auf die Idee gekommen? Also wirklich Langeweile und du wolltest einfach auch das mal von der anderen Seite zeigen? Oder hattest du eine Inspiration oder hat dir nachts ein Engel was ins Ohr geflüstert oder aufs Kopfkissen gekotzt oder so?
5: Also ich muss halt dazu sagen, ich arbeite ja nun hauptamtlich auch im Rettungsdienst und weiß ja, wie unsere Leitstellendisponenten hier oben arbeiten. Und ich weiß halt schon, dass das nicht unbedingt, wie es viele denken, einfach nur doofe Telefonisten sind, sondern da halt schon ein bisschen mehr dran hängt. Und das war natürlich auch schon so ein bisschen die Idee. Also die Einsatzmeldungen, die kommen, da muss man schon mal überlegen, muss ich da jetzt die Feuerwehr hinschicken oder reicht es, wenn es nur der Rettungswagen ist oder die Polizei oder ist es halt doch so ein großes Ding, dass ich hier auf dem roten Buzzer drücken darf. Also das war schon auch schon so ein bisschen die Intention dahinter, ne? Zu sagen, hey, denk nicht, da oben sitzen nur so ein paar Schimpansen, auf gut Deutsch gesagt, die einfach ein Telefonat annehmen und sonst nichts können. Nee, das ist schon eine anspruchsvolle Geschichte. Und ja.
3: Anspruchsvolle Schimpansen. Also jetzt mal ganz im Ernst, Schimpansen sind super intelligente Tiere. Wo kommt das?
5: Ja.
3: Wo kommt das Rauschen gerade her?
5: Das weiß ich nicht.
6: Von Jan, der leuchtet.
3: Jan leuchtet, das stimmt. Hast du recht. Bei Jan ist gerade richtig.
6: Haben sich die Kopfhörer nicht mehr mit dem Computer verbunden.
3: Ja, das kann gut sein. Ja. Jetzt ist wieder weg. Ja, jetzt ist er auch auf stumm.
6: Was mich noch interessieren würde, jetzt ist es ja, also es ist ja weit gegriffen, aber ihr plant ja eine App draus zu machen. Muss man da dann auch wieder so ein riesen Code-Gedöns für eingeben? Oder wie kann man da dann eine App draus entwickeln?
5: Das muss Jan beantworten.
2: Das ist wieder so ein Riesencode-Gedöns.
6: Okay.
2: Tatsächlich, ja. Das ist ein Riesencode-Gedöns, weil die großen App-Herausgeber iOS, Android, Apple, Android, Apple und so einem das da nicht einfach machen, tatsächlich.
6: Okay.
3: Gut. Dann muss man da auf jeden Fall mal gespannt sein, aber vielleicht kann da ja Claude helfen, weil das Grundprinzip steht ja von, oder? Oder ist nicht so einfach, wie ich das gerade denke?
2: Es wäre so einfach, wie du das denkst, aber ich habe keine Lust, dass der sich da irgendwas hinhalluziniert, was da nicht hingehört. Das passiert sehr oft.
3: Sehr gut. Okay, ich merke schon, Claude und du wären nicht zwingend Freunde. Ist auch okay. Ich finde, dass
6: jetzt muss ich.
3: Ja.
6: Ja.
3: Ich wollte nur sagen, ich finde es mega, dass du da selber dran gehst und diese ganzen Codes überhaupt in die richtige Reihenfolge packen kannst. Da wäre ich ja komplett raus.
6: Genau, darauf aufbauen meine Frage. Hast du dir das selber angeeignet oder besuchst du IT-Kurse dafür?
2: Also, meine, ich sage jetzt mal, IT-Laufbahn hat mit 12 angefangen, als ich das erste Mal mir quasi, ich dachte mir so, oh, ich will das haben. Das war damals für ein Spiel eine Modifikation. Und dann dachte ich mir, okay, das gibt's noch gar nicht. Ich gucke mir mal an, wie man das macht. Hat dann nicht so funktioniert, aber ich weiterzumachen. Alles gut, ist ganz lustig eigentlich. Hat nicht funktioniert, hatte keine Motivation. Ein paar Tage später oder so hat das dann angefangen mit, jo, Ich fange mal einfach an.
1: Wir geben einmal zurück ins Radio, sind aber gleich wieder für euch da.

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2: Habe ich gemacht. Und so hat es dann aufgebaut. Und es hat sich mein Wissen immer erweitert. Und so weit, dass ich mittlerweile eine Ausbildung zum Fachinformatiker für Anwendungsentwicklung mache.
3: Sehr gut. Ja, das ergibt Sinn. Ja.
4: Was hat euch so am meisten Kopfzerbrechen gemacht bei der Entwicklung des Spiels? Robert?
5: Da muss ich würde die Frage erstmal an Jan abgeben.
2: Ich würde die an Josie übergeben.
6: Also, ich finde es gerade mal nebenbei witzig, ihr zwei, die das Spiel quasi entdeckt habt und entwickelt habt, ihr wisst keine Antwort darauf und ich, die eigentlich nur Social Media macht und das Ganze eigentlich nur erträgt, soll jetzt hier eine Antwort geben.
2: Naja, vielleicht hast du das ja mitbekommen, wo Robert und ich so dachten, oh scheiße, wie machen wir das denn?
6: Nee, ihr wart schon...
2: Robert, jetzt nicht ausfällt.
6: Naja, ihr wart schon sehr kreativ. Also ich sag dir ganz ehrlich, das Spiel nimmt mehr Zeit ein bei beiden wie das Privatleben.
4: Mhm. Höre ich da leichte Kritik?
6: Bisschen.
5: Okay. Also ich glaube tatsächlich, was irgendwann so das große Thema war, war tatsächlich am Anfang, wie finanzieren wir es und wie machen wir es rechtlich safe? Das war, glaube ich, somit die größte Baustelle. Weil eben mal irgendwas online stellen kann theoretisch jeder, aber es auch rechtlich sicher halten mit allem, was dazugehört, Nutzungsbedingungen, AGBs, bla bla.
4: Copyright auch, oder
5: das
4: nicht?
5: Das war schon...
4: Also was ist jetzt, alles. Ihr habt alles. Das heißt, wenn jetzt irgendwie irgendein so ein Spiele-Boss da kommt und sagt, geiles Ding, das gucken wir mal, dass wir das selber machen, da seid ihr abgesichert, das kann keiner kopieren.
5: Also wir sind gerade tatsächlich an der eigentlichen Patentgeschichte, bin ich gerade dran, aber Patent in Deutschland ist nicht so einfach, weil du musst nachweisen, dass es tatsächlich eine einmalige Geschichte ist, dass du der Erste warst, der es in der Form, wie es angeboten wird, hattest und, und. Da bin ich gerade dran, es sind auch viele Anträge, die man da schreiben muss, aber ja. Ja. Das läuft. Okay. Und vor allem kostet das viel Geld.
4: Okay. Sehr gut. Also ihr habt das ja, also wann habt ihr es dann richtig gelauncht? Also wann ist es rausgekommen? Also wann konnte man wirklich spielen?
6: Also wann wir spielen konnten oder wann auch andere Leute spielen konnten?
3: Beides?
4: Genau.
6: Ja, soll ich die Frage beantworten oder wollt ihr?
4: Die haben ja keine Ahnung von dem, was sie da gemacht haben. Also,
2: weißt du denn das Datum, Josie? Weißt du denn das Datum?
6: Ich weiß nur, dass es die Nacht von Freitag auf Samstag war, wo wir das Spiel tatsächlich offiziell bei uns privat gespielt haben. Und ich glaube, es war dann Sonntag, wo es dann andere Spiele
4: gab. Moment. Das ist ja, das kann ja jetzt überall sein. Zumindest mal einen Monat dazu. Ich möchte einen groben Überblick haben.
2: 8. August.
4: Okay. Sehr gut. Da habt ihr es zum ersten Mal selber
2: 2026.
4: Gespielt.
2: 2026. Mhm. Ja. Nee, am 8. August war es öffentlich für alle.
4: Okay. Okay. Und ihr habt es wie lange vorher dann selber gespielt?
2: 3 bis 4 Wochen.
4: Okay, also ihr habt 3-4 Wochen getestet und dann habt ihr es online gestellt. Anfang August.
2: Genau.
4: Also jetzt seid praktisch knapp 1,5 Monaten.
2: Genau, das ist so richtig.
4: Okay. Krass, okay. Und
3: könnt ihr auch sehen, wie viele Aufrufe es zu diesem Spiel schon gab?
5: Ja.
2: Ja.
4: Okay.
3: Und?
4: Das war nicht deine Frage, Tali.
5: Genau.
4: So, und?
2: Aufrufe oder die angemeldeten Konten?
4: Nochmal bitte?
3: Die Aufrufe.
4: Achso.
2: Die Aufrufe, 500.000 Aufrufe.
4: Mega, okay.
2: In den letzten 30 Tagen.
4: Krass. Und angemeldete Konten? Meinst du es da auch schon bei?
5: Ja, das wissen wir.
2: 6.055.
4: Krass, okay.
3: Auch schon krass. Was? Die könnte ich jetzt stalken.
4: Ja, das stimmt.
3: Du hast dein Leben jetzt offenbart.
4: Ja, das stimmt.
3: Ich habe die AGBs.
5: Wir wissen auch, dass er kein Premium genommen hat.
4: Das stimmt. Was bei mir nicht funktioniert auf dem Telefon, nehme ich auch kein Premium. Aber das haben wir jetzt geklärt. Das hat ja auf jeden Fall Potenzial, ne? Also was macht ihr jetzt? Wie kriegt ihr jetzt die Leute rein? Also die 500.000, die das aufgerufen haben, aber noch kein Konto gemacht haben. Also dafür ist Josie dann da, um die Werbung zu machen?
6: Genau, ich mache dann quasi die Werbung auf TikTok und Instagram. Ja. Oder halt jemand aus dem Team, der dafür verantwortlich ist. Und dann können wir halt nicht immer mehr machen, wie abwarten und gucken und
3: Und hoffen, dass die Propaganda auch weitergeht.
6: Genau, richtig. Das machen wir nebenbei auch noch. Bei unseren Kindern im Jugendrotkreuz zum Beispiel. Da sagen wir, ey, voll das geile Spiel. Guckt euch das mal an. Unser erstes Video auf TikTok tatsächlich hatte auch schon, ich glaube, über 51.000 Aufrufe innerhalb von nicht mal 24 Stunden.
4: Mega. Läuft unsere Werbung schon eigentlich?
5: Ja, Luca.
4: Nicht? Ja, meine Damen und Herren, dann war das die Folge, die nie erscheinen wird gerade. Ja, Jan?
2: Ich möchte dazu sagen, dass ich das wenn dann gemacht hätte, wenn diese Folge rauskommt.
4: Ach so.
3: Ergibt schon Sinn, ne?
4: Warum? Uns gibt's ja auch so.
2: Ja, warum?
3: Aber alle freuen sich über werbefreie Spiele.
4: Ja, aber in dem Fall ist ja Werbeplatz da.
3: Das ist gut, das stimmt.
2: Ja. Das ist eine besondere Art von Werbung.
4: Das stimmt. Das stimmt. Finde ich auch gut. Also
5: wir wollen da ja noch nicht so viel zu verraten. Also wir haben uns da schon, da hat Jan mich, glaube ich, das 75. Mal allein in einer Woche verprügelt, wie ich auf die glorreiche Idee kam, wie wir euch bei uns im Spiel so drinne haben wollen. Das war schon nicht so leicht.
4: Okay, warum wolltest du ihn dafür verprügeln, Jan?
2: Ich bin da.
4: Ja, warum wolltest du ihn dafür verprügeln?
2: Was? Wofür?
4: Hörst du zu?
2: Die Verbindung war gerade
4: gehört
2: und gesehen.
4: Das ist nicht so schlimm. Robert hat gerade gesagt, wegen der Werbung mit uns, da hat er dich ganz schön oft genervt und du wolltest ihn dafür verprügeln, so wie es jetzt geworden ist.
2: Am Anfang hieß es ja, vielleicht ja so und so. Und ich dachte mir so, ich würde ungern so Werbung reinpacken. Und dann hatte der Robert und ich gemeinsam die Idee, vielleicht das einen Einsatz zu machen, der bei den Nutzern dann aufploppt, den sie dann abarbeiten müssen in der Leitstelle, mit einem passenden Stichwort, einer passenden Beschreibung vom Einsatz und so.
4: Okay, cool.
2: So nämlich.
4: Ich verstehe. Ich glaube, das könnte spannend werden. Finde ich mega. Ich finde es wirklich cool, dass ihr sofort die Idee aufgenommen habt und nicht gesagt habt, fass mich mal an die Füße. Da kannst du erstmal hier ein paar tausend Euro hinblättern, damit du da reinkommst. Finde ich schön, dass ihr da eine schöne Idee habt. Was hat euch, nachdem ihr es gestartet habt am 8. August, was hat euch am meisten überrascht? Jan?
2: Dass das Video auf TikTok so viral ging. Ich saß in der Berufsschule und habe eine E-Mail bekommen. Wir haben eine Support-E-Mail, wo jemand hinschreiben kann. Und es war ein Name, der mir bekannt vorkam. Aber ich dachte mir so, okay, wieso schreibt er mir jetzt eine E-Mail? Ich gucke, ich schreibe Robert, ey, hier, das und das. Er so, wie jetzt? Ja, guck mal auf TikTok. Ich auf TikTok geguckt, habe die ganzen Aufrufe gesehen. Ich guck an, wie viele Konten erstellt wurden. Auf einmal steht da 500 noch was. Wir waren live im Anruf und haben 200 Neuanmeldungen innerhalb von 20 Minuten gesehen.
3: Krass.
2: Was uns so richtig überrascht hat. Und das hat uns auch so ein bisschen motiviert, weiterzumachen.
4: Ja, finde ich mega. Ja.
1: Wir geben einmal zurück ans Radio, sind aber gleich wieder für euch da. 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
1: Das muss ein richtig geiles Gefühl sein.
2: Ja. Das war so unreal. Also ich habe erst gedacht, verarscht er mich jetzt? Also er schickte mir dann einen kurzen Screenshot und ich denke, hey, was will er denn gerade von mir? Und dann habe ich reingeguckt und das war so unreal. Also man konnte wirklich auch zugucken, wie gerade bei TikTok die Zahlen quasi sie kündlich in die Höhe schnallten und wir konnten das gar nicht fassen. Wir haben dann wirklich alle hier gesessen und haben halt einfach rumgesponnen und im nächsten Moment war uns dann allen, glaube ich, klar, dass das, was wir da gerade gemacht haben, irgendwie was Richtiges war.
0: Sehr cool. Ja, auf jeden Fall dranbleiben.
1: Ein Algorithmus gekriegt.
0: Ja, auch. Ja, auf jeden Fall dranbleiben, das ist ja super. Jetzt läuft das schon seit 5-6 Wochen. Was für Rückmeldungen habt ihr aus eurer Community bekommen?
3: Wir bekommen sehr viele Rückmeldungen, was Fehler und so, also Fehler im Spiel so beinhaltet oder auch Vorschläge von Funktionen, wo auch ganz viele Funktionen schon eingebaut sind und auch schon laufen. Mhm. Also ganz viel Verbesserungsvorschläge und Fehlermeldungen.
0: Cool, das heißt, ihr reagiert dann auch auf das, was möglich ist tatsächlich und versucht es umzusetzen.
3: Auf jeden Fall. Geil. Und auch sehr viele positive Meldungen, dass denen das Spaß macht, dass die das toll finden, was wir hier machen. Genau.
0: Seid ihr da, Josie hat die ganze Zeit von einem Team geredet. Seid ihr drei das Team oder mit wie vielen Leuten seid ihr da?
2: Am Anfang waren es tatsächlich nur wir drei, aber wie es ja nun mal so im Leben ist, ich meine, ich bin Familienpapa, Josie ist Mama, Gianluca muss noch in die Ausbildung, nebenbei müssen wir auch noch ein bisschen Geld verdienen. Haben wir im Hintergrund tatsächlich noch, ich glaube, es müssten insgesamt jetzt noch 6 Leute sein, die so ein bisschen den Support, sage ich mal, machen. Also wenn wirklich mal ein bisschen im Spiel mit reingucken, sagen, wenn da mal irgendeiner sich tatsächlich nicht benimmt, ne, und irgendwelche doofe Sprüche davon sich lässt, dass man den mal ein bisschen ermahnt. Ansonsten die halt so diese ganzen, ich sag mal, Support-Anfragen so ein bisschen annehmen und das so ein bisschen abarbeiten, da haben wir schon noch Leute, ja.
0: Da muss ich kurz reinhaken. Das heißt, ich spiele gar nicht alleine, sondern ich bin da wirklich, spiele mit anderen zeitgleich oder wie ist das dann?
2: Also es gibt ja 2 Wege, wie du das Spiel tatsächlich spielen kannst. Du kannst es alleine spielen, natürlich, das ist gar kein Problem. Da kannst du dir aussuchen, ob du das Auto sein möchtest oder die Leitstelle. Oder du kannst auch sagen, ich bin die Leitstelle und dann hast du ja deinen generierten Code, also der steht ja dann oben ganz groß, den kannst du mit anderen Leuten teilen, mit denen du den teilen möchtest und dann spielen die anderen tatsächlich richtige Autos, ja.
0: Okay. Und das heißt, dann bin ich jetzt die Leitstelle und Tali ist jetzt das Auto und genau. Dann sie sagt, nee. Dann sage ich hier, Achtung, Einsatz am Bosporus. Wer ist in der Nähe? Wer kann fahren? Oder sage ich dann hier, Wagen 1 bitte Richtung Bosporus?
2: Taku. Nee, das ist tatsächlich so, du schickst den Alarm raus und bei ihr geht richtig auf Bildschirm Meldertext auf, wo sie dann erstmal alle groben Informationen hat.
0: Okay, und dann kann sie entscheiden, ob sie möchte oder nicht.
2: Genau, dann gibt sie ganz normal ihren Status, wie es im wahren Leben auch ist. Das wäre ja dann in dem Fall die 3. Und dann würde das Auto virtuell natürlich zu dem Einsatzgeschehen hinfahren und Tali kann sich dann da in der Zeit überlegen, was sie da vor Ort so vorfindet. Das ist schon ganz nett. Und kann dir das dann über Funk mitteilen und du musst wiederum dann entscheiden, schicke ich jetzt noch mehr Autos, braucht sie noch mehr Autos oder braucht sie keine mehr?
0: Okay. Und wenn ich aber keine mehr Autos habe? Weil gar nicht,
2: du hast genug Autos.
0: Ich habe genug Autos. Aber wenn nur Tali und ich spielen, habe ich dann trotzdem genug Autos?
2: Ja, dafür hat der Jan gesorgt, dass du genug Autos hast.
0: Okay. Alles klar.
3: Da würde ich einhaken. Hm? Es gibt die Möglichkeit, Bots hinzuzufügen.
0: So.
3: Danke. Diese Bots können auch ein Fahrzeug übernehmen. Und die machen dann automatisierte Abläufe, aber reagieren auch richtig auf Funk, geben Statusmeldungen und sonst was ab. Also das funktioniert auch.
0: Krass. Okay.
1: Das ist so crazy.
0: Okay. Oh, tschüss. Ja. Oh, was ist jetzt passiert? Josie ist weg.
2: Ja, die kommt gleich wieder.
0: Ja, mega. Es ist schön, dass sie gleich wiederkommt.
2: Ich bin da ganz optimistisch.
0: Ansonsten setzt sie sich zu dir mit zu, ist völlig okay. Vor allen Dingen muss ich sie dann gleich wieder reinlassen und dann habe ich doch zwei Spuren. So. Hallo Josie.
4: Hallo, sorry, mein Internet ist auf einmal abgestürzt.
0: Naja, ich habe jetzt festgestellt, ihr seid auch alle drei auf der gleichen Leitung. Ja. Naja.
5: Gerade stabil.
0: Ja, aber ist überhaupt nicht schlimm. Herzlich willkommen zurück. Ich dachte gerade, warum seid ihr alle so dicht dran? Und dann habe ich festgestellt, es fehlt jemand. Okay. Was ist die größte Schwachstelle bisher bei euch beim Spiel? Oder vielleicht auch muss ja gar nicht im Spiel sein, sondern das drumherum. Oder beides. Ich fange mal so an, damit es sich einfach. Was ist die größte Schwachstelle momentan im Spiel?
3: Im Spiel sind es die Bots.
0: Okay, warum?
3: Da sind wir aber schon. Die sind meist nicht so ganz zuverlässig, reagieren nicht richtig auf den Funk etc. pp.
0: Wie im wahren
3: aber
0: Leben.
3: Da sind wir aber da sind wir im Moment schon dabei, da bin ich im Moment schon dabei, etwas zu entwickeln, damit das auch zuverlässig und gut läuft.
0: Okay.
3: Aber da will ich noch gar nicht zu viel vorwegnehmen, da das im nächsten großen Update passieren wird.
0: Ah, okay.
3: Das weiß noch keiner tatsächlich.
0: Jetzt wissen wir es.
5: Es werden geheime Dinge besprochen.
0: Okay, und das Drumherum, Robert, was ist so die größte Schwachstelle oder das größte Doing im Drumherum, außer das Patent zu schreiben?
2: Beim Gewerbeamt tatsächlich das richtige Gewerbe zu kriegen.
0: Okay, krass.
2: Das ist tatsächlich nicht so einfach.
0: Wie sieht es mit Sponsoren aus? Wie läuft es da? Also da müssten doch alle eigentlich Feuer und Flamme sein. Also das Rote Kreuz, ich jetzt, ne? Wenn ich CEO bei den Johannitern wäre, beim DRK, beim, keine Ahnung, was es da nicht alles gibt, Malteser, ich wäre der Erste, ja, der mir das sichern würde, wo ich sagen würde, hey, komm her, lass uns einen Vertrag machen für den und den Pfennig im Monat, ja. Möchten wir diejenigen sein, die da hauptverantwortlich irgendwo groß mit drüber stehen mit einer Werbung? Kam da schon mal was? Habt ihr schon Leute angeschrieben oder noch gar nicht?
2: Also wir haben für uns, bis es tatsächlich von den Zahlen her so explodiert ist und wir gesagt haben, okay, wir brauchen jetzt einen so großen Server, dass wir das tatsächlich finanziell jetzt nicht mal mehr eben so nebenbei lustig laufen lassen können.
0: Genau.
2: Deswegen haben wir diese Premium-Variante tatsächlich ins Leben gerufen, weil sonst hätten wir es wirklich weiterhin komplett kostenlos und werbefrei gelassen. Wo wir halt gesagt haben, okay, dann finanzieren wir das tatsächlich darüber. Also das ist gerade so das Hauptding.
0: Okay, aber es hat sich auch noch keiner von den großen Leuten gemeldet.
2: Gar nicht. Also da kam noch nie irgendeiner auf die Idee. Keine Bank, kein nichts. Also wirklich niemand, keine Organisation, kein, ich sag mal, größerer Medizinproduktehersteller oder so auf die Idee und hat gesagt, Mensch, damit könnten wir richtig geil Werbung machen.
0: Okay.
2: Gar nichts.
0: Okay. Also wie gesagt, Jan Luca hat wieder irgendwie die Kontrolle über seine Kopfhörer verloren. Da höre ich wieder das Rauschen. Alles klar, danke. Da wäre ich ja, als Rotes Kreuz, ich rede jetzt mal über das Rote Kreuz, wäre ich ja schon interessiert zu sagen, hey Leute, aber das ist ja vielleicht auch was, wo ihr dann einfach nochmal drauf gehen müsst und sagen müsst, hey, wir schreiben die mal an, ne? Hansa Plus, was weiß ich, wen es da nicht alles gibt.
2: Ja, ja.
0: Ne? Um dann zu gucken, wie es ist. Ich habe übrigens mal auf einem Podcast-Festival auch eine geile Vorlage gesehen, wie man die Leute dann praktisch so werben kann oder dass man so ein Handout geben kann, würde ich gerne mal mit euch teilen. Schicke ich euch immer mal rum. Ja, dann könnt ihr mal sehen, wie man sowas machen kann und ob das auch was für euch ist. Gianluca. Wir geben einmal zurück ins Radio, sind aber gleich wieder für euch da.
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1: Danke. Sehr gut. Ja, also spannend. Also da wird auf jeden Fall was raus. Wenn du jetzt sagst, ihr habt ja diese Premium-Variante, gibt es denn schon Leute, die Premium-Variante auch, also gibt es viele Leute, die Premium-Variante schon gekauft haben? Oder?
2: Also es ist jetzt nicht exorbitant viel, aber es ist halt schon so, dass wir jetzt zumindest finanziell sagen konnten, wir haben jetzt die nächsten 2-3 Monate Minimum den Server gesichert.
1: Okay.
2: Ja, ohne, ist doch was. Ohne, genau, ohne selber finanziell groß was reinstecken zu müssen.
1: Also das, aber das habt ihr ja auch schon. Ja, das habt ihr auch schon.
2: Genau. Das ist dann. Ja. Das ist bei uns tatsächlich das Wichtigste.
1: Sehr gut.
2: Den Leuten den Spaß zu erhalten, ohne, ich sag mal, großartige offensive Werbesequenzen machen zu müssen und ohne, dass wir hinterher uns beim Arbeitsamt hinstellen müssen und um zusätzliches Geld betteln müssen, weil wir nicht mehr genug haben, weil wir alles ins Spiel stecken. Also das klappt tatsächlich mittlerweile ganz gut. Das ist auch schön. Wie gesagt, klar, wäre ein Traum, wäre es natürlich, wenn sich das irgendwann alles komplett alleine verträgt und noch 4,50 Euro für uns abfallen. Aber das bleibt natürlich eine absolute Wunschvorstellung.
1: Ich glaube, das ist nicht unrealistisch, wenn ihr es richtig angeht. Wenn ich das mal so sagen darf. Es hört sich auf jeden Fall gut an. Finde ich gut. Tali, hast du noch eine Frage?
3: Nee, so gerade nicht.
1: Habt ihr noch was Wichtiges, was ihr mitteilen wollt?
4: Ich habe ja jetzt gerade nicht viel mitbekommen. Ich weiß nicht, ob die Jungs erwähnt haben, dass der größte Teil der Spieler tatsächlich auch Feuerwehr oder sowas tatsächlich arbeitet, ehrenamtlich macht. Das ist vielleicht nochmal ganz wichtig zu sagen. Aber dass es halt nicht nur für die Feuerwehr und Rettungsdienst und Kollegen ist, sondern halt wirklich für alle, die da Bock drauf haben.
1: Ja, sehr guter Punkt. Robert, möchtest du noch was loswerden?
2: Nö.
1: Okay, Jan.
3: Nö.
1: Jan?
3: Ich glaube nicht.
1: Nein.
3: Nee, okay. Er schüttelt den Kopf.
1: Schütteln mit dem Kopf sieht man im Podcast nicht, ne? Das ist ein Hörmedium.
5: Ach so, nee, dann nein.
1: Sehr
5: nein,
1: gut.
5: Ich habe das nicht zu sagen.
1: Dann habe ich noch eine letzte Frage. Warum soll jemand, der bisher noch nie bei der Feuerwehr oder beim Rettungsdienst war, morgen direkt Pager-Spaß runterladen? Robert.
2: Einfach, um ein Stück weit einen virtuellen Einblick in die tägliche Arbeit des Rettungsdienstes, der Feuerwehr, des THWs und allen anderen zu bekommen.
1: Josie.
4: Einfach, weil es Spaß macht und man kann sich halt auch mit anderen Leuten einfach so connecten, ohne dass man Zwang haben muss.
3: Das auszufallen.
1: Verstehe ich beides, ja. Ich finde beide Varianten super. Jan, auch noch was dazu? Oder das sind eigentlich die beiden Punkte, oder?
6: Weil es einfach geil ist, das mal zu spielen und mal zu sehen, wie es im Hintergrund abläuft.
1: Ja. Mega.
6: Einfach um Spaß zu haben, weil es einfach geil ist.
1: Pager-Spaß. Wir verlinken es natürlich bei uns in den Shownotes. Das heißt, da könnt ihr dann direkt draufgehen. Und gebt eine Rückmeldung an uns, an die Jungs und Mädels vom Pager-Spaß. Wir sind sehr gespannt. Tali werdet ihr dann vielleicht demnächst auch treffen. Also daher läuft's, ja. Und ich werde da auf jeden Fall, wenn es die Handy-Variante gibt, auch nochmal reingucken, weil ich habe ja schon ein Konto. Ja. So.
4: Nochmal kurz zum Thema Rückmeldung. Also wie gesagt, ihr könnt uns gerne auf Instagram, auf TikTok oder tatsächlich auf Discord schreiben. Oder Telegram.
1: Okay.
6: Volle Programm. E-Mail-Adresse.
4: Oder über die E-Mail-Adresse. Genau.
1: Sehr gut, okay. Wenn wir euch bei Instagram verlinken, dann ist ja über Instagram wahrscheinlich auch alle anderen Links dann offen, oder? Also kommt man überall hin. Sehr gut. Dann werden wir das tun und dann kriegen wir das doch hin. Super, vielen lieben Dank. Also wir sind mega gespannt. Gerade, wie gesagt, weil wir euch jetzt auch kennen, macht es natürlich noch mehr Spaß, das zu sehen, was daraus entsteht. Und wie gesagt, vielleicht hilft euch dieses Handout einfach nochmal für Werbung, um direkt Leute anzumailen. Und vielleicht ist da ja ein Konzept dabei, wo ihr sagt, oder vielleicht ist das ja ein Konzept, wo ihr sagt, hey, das ist eine coole Idee. Einfach nochmal die Leute ansprechen und sagen, hey, wir haben da eine super geile Idee. Und die Idee ist super und ist geil und das sieht man ja auch, ja, dass 500.000 Leute auf jeden Fall das schon mal aufgerufen haben. Also eine 500.000 Menschen, ja, So viel hat unser Podcast in den 7 Jahren noch nicht an Aufrufen erreicht. Gehabt. Also daher...
3: 6.
1: 6 Millionen.
3: 6 Jahren.
1: 6 Jahre sind wir erst dabei? Sind wir?
3: Ja.
1: Okay, ich dachte, 7 Jahre haben wir doch im nächsten Jahr, oder?
3: Ja, ja 2020.
1: Okay. Dann sind wir im 7. Jahr. Okay, ja, okay, alles klar.
3: Ja.
1: Ja, passt. Also daher auf jeden Fall toi, toi, toi. Und ganz, ganz viel Erfolg. Möge das Ding durch die Decke gehen. Und ihr da richtig viel Freude dran haben. 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
1: 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Dann machen wir jedes Mal vorher Pager-Spaß.

0: die App.
1: Ja.
0: Nein, ja. Spaß. Nein, freut uns, wirklich richtig gut. Also das ist super und ich bin sehr gespannt, spätestens dann, wenn unser Logo da nochmal mit auftaucht, dann bin ich auch nochmal bei der Browser-Variante dabei. Das möchte ich mir auf jeden Fall angucken. Finde ich mega, dass ihr da noch eine Story draus bastelt. Richtig, richtig cool. Vielen Dank für diese geile Idee.
2: Ja, sehr gerne. Das haben wir gerne gemacht.
0: Sehr gut.
3: Ja, sehr, sehr, sehr gerne.
0: Ihr macht es ja auch noch weiter. Ist ja auch gut. Dann machen wir jetzt den Gefühlsecht Vibe-Check.
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0: Genau, denn wie ihr schon festgestellt habt, bei uns wird es heute nicht scharf, sondern süß. Offenbar reichen bei vielen so ganz normale Süßigkeiten inzwischen nicht mehr aus, denn der Trend heißt, den wir heute besprechen wollen, Freeze-Dried Candy. Habt ihr das schon mal gehört? Ja, Jan.
2: Da bin ich raus.
0: Ja, guck, aber ja, die Zielgruppe, Freeze-Dried Candy, da ist er. Jan, magst du mir nochmal eben sagen, wie alt du bist? Jan?
3: 18. Okay. 17. 17. Na gut, ich bin okay. 17.
0: Okay, du, von mir aus auch 18, das ist kein Problem. Also, der Trend heißt Freeze-Dried Candy. Die 18-Jährigen kennen es oder die 17-Jährigen. Dabei werden zum Beispiel...
5: Gefriergetrocknet.
0: Genau. Dabei werden zum Beispiel Gummibärchen oder Kaubonbons oder auch Marshmallows gefriergetrocknet. Das heißt, aus weich und klebrig wird also fest und crunchy, bestenfalls. Und jetzt ist meine Frage, brauchen wir wirklich crunchy Gummibärchen? Und wir teilen das so ein bisschen ein in ikonisch, also richtig mega. Wer schon mal probiert Anzeige hat vielleicht.
2: Ich kann da gleich vorgreifen, Anzeige ist raus.
0: Ja, Moment. Warte doch erstmal, lass mich doch erst erklären. Ja?
5: Einer bei den Folgen dabei.
0: Oder ist es zwei, ist uns völlig egal. Ja, also absolute Mitte ist mir egal, ob es das gibt oder nicht. Oder so wie Robert jetzt gerade schon sagt, Anzeige ist raus und er wird es gleich erklären, warum. Also Robert, fang doch mal an. Anzeige ist raus. Why?
2: Also ich finde, es gibt halt einfach Produkte, die müssen so bleiben, wie sie sind. Und harte Gummibärchen fühlt sich für mich einfach falsch an und harte Marshmallows auch. Und wenn Schokolade ein bisschen härter ist, okay, damit das kann man vielleicht noch vertreten, aber Gummibärchen müssen weich und klebrig und Marshmallows, die musst du doch über dem Feuer, nein, Anzeige ist raus, definitiv, da geht nichts.
0: Okay, ich kann mir das mit den Gummibärchen auch noch nicht vorstellen, weil ich finde, die sind dann doch richtig hart, oder? Also was, das ist doch nicht crunchy, kann man die noch essen? Jan, hast du das schon mal probiert?
5: Ja.
0: Ah, oh, Tali, ja.
3: Ja.
0: Okay. Ich habe Jan gefragt, danach kann Tali antworten. Jan, du hast es schon probiert?
3: Ja.
0: Und?
3: Absolut geil.
0: Okay.
3: Man kann die noch essen. Man kann die noch essen. Und es schmeckt auf jeden Fall sehr gut. Ja. Kann man noch essen.
0: Okay, also ist es für dich, wie würdest du es jetzt einordnen? Also, wenn du was vergeben müsstest, ikonisch, ist egal oder Anzeige ist raus?
3: Ikonisch, das ist geil.
0: Okay, krass. Und das, dieses Gummibärchen, ist das nicht hart wie Stein? Also kann man das wirklich noch beißen?
3: Ja, das kann man beißen. Das ist crunchy.
5: Das ist kein wie Stein, so ein Chip. Das ist
3: crunchy.
0: Ehrlich, wie so ein
3: ja,
0: Chip?
3: So nämlich.
5: Ja.
3: So nämlich.
0: Krass. Okay, Tali, erzähl.
5: ja, also ich würde jetzt sagen, ist es die Mitte für mich? Ja, kann man essen. Aber ich esse lieber gefriergetrocknetes Obst, also diese gefriergetrockneten Erdbeeren oder Himbeeren. Mhm. Oh, die sind unfassbar geil.
0: Ja.
5: Ich habe mal diese sauren Glühwürmchen, die es da ja von Trolli gibt. Ja, unfassbar geil. Weil, also du hast halt das Gefühl, du isst so ein Chip, aber es schmeckt halt nach Gummibärchen.
0: Aber brichst du dir nicht die Zähne ab? Ist das nicht so
5: Nein.
0: hart?
5: Brichst Nein. du dir einen Zahn ab, wenn du einen Chip kaust?
0: Wir geben einmal zurück ans Radio, sind aber gleich wieder für euch da. Gefühlsecht, die Podcast-Show.
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1: Nee, also ist das wirklich so crunchy wie ein Chip? Ich kann es nicht verstehen.
2: Ja.
1: Also,
2: okay. Ja. Okay, Janzi, demnächst kaufe ich dir solche crunchy Gummibärchen.
1: Ja, ich find's, bin sehr gespannt. Ich bin auch gespannt, was Josie sagt.
3: Also ich sag ganz klar, ist mir egal. Ich laufe tatsächlich bei so gut wie keinem Trend mit. Deswegen, ja, wenn es euch schmeckt, lasst es euch schmecken. Aber ich muss es ja nicht essen.
1: Beim Trend Pager-Spaß bist du ja auf jeden Fall dabei.
2: Faktweise.
3: Ja, danke, Tali.
1: Ja.
3: Ich muss das da hier so noch so ein bisschen im Zaum halten, ne?
1: Verstehe ich voll und ganz. Okay, also wir haben zweimal, ist mir egal, wir haben einmal ikonisch und wir haben einmal Anzeige ist raus. Ich habe es noch nicht getestet, ich kann es nicht sagen. Ich habe es gesehen, also es wurde mir bei TikTok eingespielt und ich bin sehr gespannt. Also ich finde das mit den Gummibärchen sind jetzt nicht so mein Ding, aber ich glaube, ich probiere das mal aus mit diesen, geht das auch mit den sauren Würmern? Ist ja scheißegal,
2: ja, die hatte
1: oder?
2: Ich ja.
1: Ach so, ah, okay.
2: Das ist ja egal. Also ich habe das zum Beispiel mit diesen Trolli-Würmern, Glühwürmchen oder so heißen die, glaube ich.
1: Ja.
2: Ja, das geht.
1: Übrigens, Trolli, wenn ihr noch einen Werbepartner braucht, ne? Oh ja, machen wir. Oh ja, machen wir.
2: Machen wir live.
1: Folge 201 machen wir das. Okay, ich hoffe, ich denke dran, die einzufrieren. Ja, okay.
2: Die musst du nicht einfrieren, die kannst du so kaufen, gefriergetrocknet.
1: Was? Wie, die kann ich kaufen?
2: Die sind ja nicht eingefroren, das ist ja kein Eis. Die sind gefriergetrocknet.
1: Ach scheiße, wo kaufe ich denn sowas?
4: Das ist ein Unterschied.
2: Die kaufst du bei Edeka, Rewe, Aldi. Okay. Na, Aldi weiß ich jetzt nicht, aber kannst du normal im Supermarkt kaufen.
1: Ernsthaft? Das habe ich auch noch nicht gesehen. Und wo ist das? In der Süßigkeitenabteilung oder was?
2: Ich glaube ja.
1: Okay, ich habe gedacht, das ist, ich packe das in den Gefrierschrank. Ach,
2: das
1: und dann ist
2: eingefroren.
1: Das
2: eingefroren. Du sagst ja dried.
1: Ja.
2: Freeze-dried. Ja,
1: ja,
2: was
1: das
2: heißt
1: ist
2: getrocknet.
1: Ja. Sehr gut. Ich habe vielleicht nur das.
4: Gefroren, das Gefrier getrocknet.
2: Genau.
1: Ja, ich habe vielleicht nur das Freeze im Kopf gehabt. Okay.
2: Ja, kein Wunder, dass du denkst, man beißt
3: ansonsten,
2: die Zähne aus.
1: Ja, siehste.
3: Ansonsten guck doch einfach bei Amazon mal nach.
1: So.
2: Ich kaufe Janzi welche. Ich,
1: du lässt mir die zukommen?
2: Die zukommen.
1: Okay,
2: ja.
1: Okay, ich bin gespannt. Okay, das mache ich gleich, wenn ich durch bin. Dann gucke ich bei Amazon. Ich muss nochmal andere Quellen fragen, ob man das so kennt. Okay, habe ich noch nie gesehen. Ich guck mal bei, ich gehe demnächst einkaufen. Okay, ja, spannend. Okay, also dementsprechend, mir ist es momentan egal. Ich bin aber jetzt mega hyped drauf. Also, ich sage euch in Folge 201, ob ikonisch oder nicht, wenn ich dran denke. Ich vergesse es eh. Tali, du hast einen Zettel und einen Stift bei dir, schreibst es auf, erinnerst du mich? Erinnerst du uns an Folge 201, dass wir es machen?
2: Ich schreibe das in unseren Chat und pinne das an.
1: Ach, Herrgott, das hilft ja auch nicht bei mir.
2: Ja, wenn ich es aufschreibe, hilft es dir auch nicht.
1: Oh, Folge 201, da sind wir in München auf dem Podfluencer Festival. Es könnte vielleicht auch Folge 202 werden.
2: Okay.
1: Da haben wir übrigens, wenn nichts dazwischen kommt, eine Folge mit Marco von der Flimmerkiste. Freuen wir uns mega drauf.
2: Vielleicht nimmst du auch die mit dir friergetrockneten Sachen und lässt sie beim Podfluencer Festival rumgehen und dann.
1: Ja, dann machen wir darüber eine Folge. So.
2: Ja.
1: That's the way it is. Cool, das ist eine gute Idee. Das machen wir. Freu ich mir. Sehr schön, vielen Dank dafür, für eure Einschätzung. Dann würde ich sagen, kommen wir jetzt zu unserem letzten Punkt.
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1: Genau, das Soundtrack auf Gefühls-Echt. Und genau, Robert ist schon am Stöhnen. Oh mein Gott, geht das schon wieder los. Ja, ich drehe am Musikrad und dann gucken wir mal, was uns für ein Thema erwartet, würde ich sagen, oder?
2: Mhm.
1: Okay. Okay. Es ist keine Jahreszahl.
6: Mal wieder.
1: Mal wieder nicht. Ja, tatsächlich.
6: Ja.
1: Life sucks ist das Motto. Life sucks. Also für Danny da draußen. Das Leben geht mir richtig auf die Eier. So, um das mal auf. Sorry, Robert. Um das mal so zu sagen.
4: Ich kann damit um.
1: Super. Ist nicht persönlich gemeint. Ach, meine Fresse.
2: Ach, du Schande, ey.
1: Okay. Also, ihr könnt eine Spotify-Suchpause machen. Oder nehmt einen anderen, wo ihr wollt. Und dann könnt ihr mal raushauen, was ihr meint. Jan, du hast verstanden, worum es geht?
2: Ist er überhaupt
1: die
2: da?
1: Die Geräte von Jan sind nicht zugänglich.
4: Das ist auch gut.
1: Ja. Jan, wenn du weg bist, tut es mir leid. Dann, ja.
2: Ja, jetzt.
1: Und Josie ist umgefallen.
3: Nee, ich habe mich nur anders hingesetzt. So langsam wird es ein bisschen aua.
1: Das glaube ich. Da ist er wieder zurück. So, hast du mitbekommen, was wir für ein Thema haben, Jan?
7: Thema nicht, aber ich weiß, worum es geht. Aber ich weiß das Thema nicht.
1: Okay, Life Sucks. Dafür musst du einen Song raussuchen. Life Sucks. Also das Leben geht dir mächtig auf den Puffer. Welchen Song würdest du nehmen bei Life Sucks? Ich hätte übrigens einen. Soll ich mal anfangen?
4: Ja. Dann hau mal raus.
1: Gut. Ich würde nehmen von Bruno Mars It Will Rain.
4: Oh.
1: Ja. Warum das für mich ein Life Sucks ist, könnt ihr euch anhören, wenn ihr euch den Text übersetzt. Und dann wisst ihr, warum auch in diesem Song Life Sucks. So. Wer möchte als nächstes? Hat jemand schon was?
3: Das ist
2: super schwer.
3: Ja.
4: Oh. Ja.
1: Tja, es tut mir leid. Hättet ihr lieber eine Jahreszahl gehabt? Diesmal?
4: Nee.
1: Kannst du ja auch nicht rechnen. Ich
4: habe lange keine Jahreszahl mehr.
1: Das stimmt.
2: Janzi, müsstest du vielleicht gleich nochmal auf die Playlist gucken. Ich weiß nicht, ob es da schon drauf ist. Aber vielleicht von Dua Lipa Homesick. Weil ich keinen Zugriff da drauf habe.
1: Echt nicht? Wir geben einmal zurück ins Radio, sind aber gleich wieder für euch da.

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1: Homesick. Dua Lipa.
2: Oh.
1: Das könnte gut sein. Sekunde, bevor du was sagst. Kannst du nehmen?
3: Ja, denn.
1: Dua Lipa. Und wie hieß der Song gerade? Homesick. Da haben wir uns mal schön als Host richtig schön vorgedrängelt. richtig gut. dann packe ich den doch It Will Rain auch direkt auf die Playlist. Dann könnt ihr es nämlich auch direkt hören. So, und dann wäre Robert, der gerade schon gesagt hat,
2: ich nehme Contra K Adrenalin 2.0. Und jetzt schlafe ich auf der Couch.
1: 2.0. Okay.
2: Glaube ich.
3: Ich bin gerade tatsächlich am überlegen. Ich finde es ziemlich schwierig, aber ich glaube, ich würde tatsächlich auch Contra.
1: Nein.
3: Doch.
1: Okay.
2: Oh, jetzt bin ich gespannt.
3: Contra K, Erfolg ist kein Glück.
4: Erfolg ist kein Glück.
3: Ja, siehst du, Tali fühlst.
1: Ich fühl's gar nicht, glaube ich.
4: Es kommt nur ganz darauf an,
2: was du bist. Du warst noch nie auf dem Contra-K-Konzert, oder?
1: Auf gar keinen Fall.
2: Jetzt habe ich habe Josi letztes Jahr eins zu Weihnachten geschenkt. Und ich kann dir verraten, die war nicht diejenige, die hinterher abgegangen ist.
1: Das glaube ich. Tali, ich bin überrascht, dass du das kennst.
4: Klar.
1: Okay. Sorry, ich wusste nicht, dass Contra K in deiner Bubble ist.
4: Also ich höre nicht alles von Contra K, aber es gibt vereinzelt Lieder, die hört man dann schon.
1: Okay, super. Jan?
5: Ich nehme FaceTime von Dardan.
1: Ja, bin ich mal gespannt. FaceTime Dardan. Okay. Dardan FaceTime. Okay, super. Dann dürft ihr mir jetzt einen Song nennen, den ihr gerne auf die Playlist packen wollt, zusätzlich zu diesem hier. Und wir fangen bei Josie an, die sich ja gut vorbereitet hat. Und ich sag mal so, Contra K ist leider raus, den dürft ihr nicht mehr nehmen. Ja, zweimal Contra K ist einmal Contra K zu viel. Nein, Spaß. Also, aber wir müssen ja jetzt.
3: Ich hab noch einen anderen, den ich die ganze Zeit höre. Also von
1: sehr gut.
3: Daher ist das
1: dann
3: für mich.
1: Welcher wäre das?
3: Montez.
1: Ja.
3: Wie heißt das Lied jetzt nochmal? Warte.
1: Ja.
3: Die Falschen geküsst.
1: Die Falschen geküsst. Jawohl. Mhm. Sehr gut. Das klingt gut. Bin ich gespannt, kenne ich nicht, aber höre ich rein. Dann habe ich als nächstes Jan.
5: Afrika von Toto.
4: Oh, der ist bestimmt schon drauf.
1: Scheiße. Geiler Song, tatsächlich, lass mich schnell gucken. Der ist nicht drauf. Mutti. Du hast Glück gehabt.
5: Super, für meine Mutti.
1: Für deine Mutti. Geil, Afrika. Ja, mega, mega Song. Tani hat gerade schon angesummt. 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Down in Africa. Robert, bevor ich hier weiter singe.
2: Mach ruhig.
1: Nee, auf gar keinen Fall.
4: Lieber nicht.
2: Ich wollte die Kopfhörer gerade ausmachen.
1: Ist Robert noch da eigentlich? Robert! Robert!
2: Ja. Ich würde dann noch SDP nehmen, endlich richtige Musik.
1: Endlich richtige Musik. Jawohl. SDP, endlich richtige Musik. Packe ich auch schon drauf, dann vergesse ich das nicht. Jawohl. Tali.
4: Ich nehme If You Seek Amy. Von Britney Spears.
1: If you seek.
4: Seek, S-E-E-K.
1: Ja, genau. If you seek Amy. Zu Playlist hinzufügen. Kenne ich auch nicht.
4: Doch, wenn du es hörst, kennst du es.
1: Okay. Seek Amy. Von Britney. Okay. So, bevor ich mich wieder vergesse, ich nehme von Sam Smith.
4: Oh.
1: Yes. I'm not the only one. Könnte auch definitiv zu der anderen Geschichte passen, ne? Live Sucks, ja. Finde ich. ja, Herrgott, ist egal. Ist vielleicht gerade in the mood. Ja, nehme ich. Sam Smith, I'm not the only one. Cooler Song, wie ich finde. Und wenn Robert schon sagt, endlich richtig gute Musik, dann passt das da doch auch mit drauf. Sehr cool. Dann haben wir doch alles drin.
4: Tip top.
1: Top Tipp. Perfekt, dann haben wir die Folge doch gerockt für heute. Folge 199, ihr Lieben. Vielen lieben Dank, dass ihr den Abschluss von, ja, knapp 200 Folgen macht. Ja, Josie, Jan, Robert. Wirklich mega tolle Idee, die ihr da auf die Beine gestellt habt. Finde ich richtig gut. Ja, bin sehr gespannt.
2: Danke, dass wir hier sein durften.
1: Jederzeit wieder.
4: Sehr gerne.
1: Ja. Vielen Dank. Jederzeit wieder. Dieses Jahr sind wir voll, aber im nächsten Jahr haben wir noch ein paar Plätze zu vergeben. Ja,
2: ja, wir haben ja sowieso noch, wir müssen ja noch die Nachfolge sowieso noch machen.
1: Wir haben noch so viel im Köcher, ja. Und das ja. läuft dann alles zwischen Folge 200 und Folge 300. Das ist doch auch schon mal super, oder? Ja. Also da könnt ihr auf jeden Fall noch ein bisschen hören und dann schauen wir mal. Was wir festgestellt haben, drei im gleichen Haus ist auf gar keinen Fall eine gute Idee. Nee. Mit drei Verbindungen, nee, ja, das läuft nicht. Das müssen wir in Zukunft dann ändern. Aber euer Sofa ist vielleicht groß genug, dass ihr doch alle vor einem Sofa kommt oder keine Ahnung, bis dahin irgendwie ich alle in so unterschiedlichen irgendwie. Häusern wohnt. Also außer Josie und Robert hoffentlich. Entschuldigung, ich möchte euch nicht gerade zur Trennung bringen. Also daher, toi toi toi, alles Liebe für euch und alles Gute. Ich glaube, das ist wirklich eine tolle Sache und wir freuen uns drauf, dass wir da auch ein bisschen mitwirken können und jetzt auch nochmal das Ganze packen und wir uns gegenseitig supporten. Sowas liebe ich ja sowieso. Ja, also daher vielen lieben Dank dafür. Tali, 199 Folgen. Ja, Dankeschön.
4: So schnell geht das.
1: Ja.
4: Sehr gerne. Macht auch Spaß.
1: Ja, es macht tatsächlich immer noch Spaß, das stimmt. Und wir hoffen, dass euch Folge 200 so viel Spaß macht. Wir haben
4: dass recht dran bleibt.
1: Genau, wir haben für euch richtig gekocht, ja, was Richtiges zugebrutzelt.
4: Das ist meine neue Lieblingsfolge, glaube ich.
1: genau, das könnte es auf jeden Fall. Wir haben richtig was gekocht, wir haben richtig was gebraten, wir haben ein richtig geiles Buffet für euch aufgebaut, um mal im Dänen-Jargon zu bleiben. Das wird, glaube ich, mega. Wir verraten es jetzt schon, es wird zwei Folgen geben an einem Tag. Ja. Auch das ist tatsächlich schon mega. Ihr werdet es einfach sehen und hören vor allen Dingen und sehen auch bei
4: vor
1: YouTube.
4: Allem hören.
1: Ja, und vor allen Dingen hören. Also mein Tipp, erst hören, dann sehen.
4: Dann schauen. Ja.
1: Genau. Also erst Original, dann Reaction. Das ist mein Tipp und oder unser Tipp in dem Fall. Freut euch drauf, es wird mega und wenn das so klappt, wie wir uns das vorstellen, könnte da auch noch ein bisschen mehr draus entstehen. Mal gucken. Schauen wir mal. Wir wollen gar nicht in die Zukunft gucken. So. Folge 200 wird gut. Diese Folge 199 war schon mega.
4: Ist auch toll.
1: Ja, auch toll. sehr schön. Habt ihr noch ein Abschlusswort? Josie? Oder ein Abschlusssatz?
3: Danke, dass wir hier sein durften. War eine schöne Erfahrung tatsächlich. Danke nochmal.
1: Gerne. Jan?
5: Vielen Dank, dass wir hier sein dürfen.
1: Schöne Erfahrung.
5: So kurz eine Folge vor der 200 hier sein dürfen.
1: Für euch nur das Beste. Robert?
2: Ja, ist ja quasi wie in der letzten Folge war. Das war ja nochmal richtig scharf jetzt. Und also außer für Tali, da haben wir es natürlich ein bisschen milder gemacht. Aber ja, ansonsten vielen lieben Dank wie immer. Es hat mir wirklich viel Freude gemacht mit euch diesmal. Ja, und hoffentlich toi toi toi für die 200 dann. Ne?
1: Toi toi toi. auf dass das Kabel bei der Leitstelle immer gut glüht, sozusagen, genau. Also daher, uns bleibt nichts anderes zu sagen als schönen Feierabend, bis bald, bis Folge 200. Gebt uns Rückmeldung auch zu dieser Folge. Geht zu Pager Spaß und hört Folge 200. Lasst Likes da für allen drum und dran, genau. Ja, in jede Richtung, ja. Und uns bleibt nichts anderes zu sagen als stay tuned.
4: Und bleibt gefühlvoll.
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1: Tschüss. Bis gleich.

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0: Gießen.
1: Hallo Sakura.
2: Hallo Johanna.
1: Na, alles gut bei dir?
2: Natürlich. Und bei dir?
1: Ja, ich weiß nicht, wie es gerade bei dir aussieht, aber bei mir kommen nämlich die ersten Sonnenstrahlen raus.
2: Oh, die hätte ich auch gerne.
1: Ist noch so trüb bei euch.
2: Ja, im Moment ist gerade Regen.
1: Oh, shit.
2: Wow.
1: Aber ich muss sagen, ich habe seit circa ein paar Wochen oder einem Monat habe ich jetzt ein Hobby, was ich eigentlich auch gut für die Winterzeit nutzen kann. Und zwar, ich habe angefangen zu stricken. Also ich bin jetzt noch nicht besonders gut da drin, aber das ist wirklich, also man hört das ja immer von vielen Leuten, dass sie sagen so, jo, du hast dann auch nicht dein Handy die ganze Zeit in der Hand, sondern du hast wirklich was, wo du den Kopf nicht arg anstrengen musst, was du einfach nur mit deinen Händen machst. Und gleichzeitig hast du danach einfach was, was du auch nutzen kannst. Und ich bin schon sehr, sehr glücklich. Und ich hoffe, dass ich vielleicht irgendwann mal auch dir vielleicht auch mal ein paar Söckchen oder sowas stricken kann. Dann würde ich dir das hoch nach Hamburg schicken.
2: Super gerne. Also ich bin gerne das Versuchskaninchen für jegliche Sachen.
1: Ja, aber das dauert noch. Ich bin froh, dass ich jetzt einen Schal kann. Aber den Rest habe ich mir noch nicht dran getraut.
2: Naja, aber eins nach dem anderen ist ja noch ein bisschen hin. Jetzt haben wir ja hoffentlich mal irgendwann so ein bisschen diese Winterzeit oder so hinter uns gelassen, dass der Frühling richtig kommt. Von daher wäre ja sozusagen bis Herbst ja noch mal ein bisschen Luft zu üben.
1: Das stimmt. Wer weiß, vielleicht kann ich dir da eine ganze Kollektion stricken. Mal gucken. Also, nein, nicht so viel Druck für mich selber.
2: Wenn das funktioniert, dann teilen wir bestimmt auch schöne Bilder mal auf Instagram dazu.
1: Ja, und wenn ihr nichts seht, dann wisst ihr, entweder habe ich das Hobby schon wieder aufgegeben oder ich hänge immer noch an meinen Schals.
2: Wer weiß. Aber wir wollen ja heute, glaube ich, nicht über Stricken sprechen, oder?
1: Nee.
2: So intensiv.
1: Denn wir haben heute ein Thema, was aktueller ist als, ja, als ich das Gefühl habe, als es je war, auch wenn das eigentlich nicht stimmt. Aber wir reden heute über den Epstein-Fall. Und ja, da sind Sachen rausgekommen. Wir erfahren ja gefühlt jeden Tag neue Sachen. Und mir war es mal wichtig, so ein bisschen zu schauen, woher kommt Epstein eigentlich? Und auch, ja, so einen kleinen Einblick zu haben, weil ich teilweise Namen gelesen habe, so, die wusste man noch nicht, dass das die teilweise mit da drin involviert sind. Deswegen bin ich mal gespannt, was du danach sagst.
2: Ich bin auch sehr gespannt. Das ist auch definitiv ein Thema, was ja in den Medien gefühlt gar nicht mehr aufhört.
1: Ja.
2: Und wo man auch das Gefühl hat, wir nehmen heute diese Folge auf und so, wenn sie dann bei euch jetzt zu hören ist, dann kann schon wieder alles ganz anders sein.
1: Ja.
2: Also so minütlich kommen ja neue Namen und Infos raus. Deswegen, ich bin sehr, sehr gespannt auf den Fall heute. Weil ich weiß auch nur viel über die Akten, aber wenig, wer ist er denn überhaupt? Achtung, Triggerwarnung. Unser heutiger Fall behandelt mehrfachen sexuellen Missbrauch und Suizid. Wenn du dich dabei nicht wohlfühlst, mit den Themen konfrontiert zu werden, höre dir diese Folge bitte mit einer Vertrauensperson an. Pass auf dich auf.
1: Jeffrey Edward Epstein wurde am 20. Januar 1953 in Brooklyn, New York City geboren. Seine Herkunft unterschied sich stark von dem luxuriösen Leben, das er später führte. Er wuchs nämlich in vergleichsweise einfachen Verhältnissen in einer jüdischen Mittelstandsfamilie auf. Epstein war der ältere von zwei Söhnen von Paula und Seymour Epstein. Sein Vater arbeitete zunächst als Bauarbeiter, bevor er als Platzwart für das New York City Parks Department tätig wurde. Seine Mutter arbeitete als Schulhelferin. Er wuchs in Seagate auf, also einer umzäunten Wohnanlage an der westlichen Spitze von Coney Island in Brooklyn. Und dieses Viertel war bekannt als ein Arbeiterviertel. Und das ist natürlich schon verrückt, dass jemand, der ja in solchen Verhältnissen aufgewachsen ist, später ja wirklich, sag ich mal, gefühlt der Inbegriff von Luxus ist.
2: Ja, und vor allen Dingen nicht nur der Inbegriff von Luxus, sondern auch die Connections, die er wirklich gehabt hat.
1: Ja, das stimmt.
2: Es ging ja fast nicht höher, würde ich mal behaupten.
1: Mhm. Ja. Schon früh zeigte er ein ausgeprägtes akademisches Talent, also insbesondere zum Beispiel für die Mathematik. In seiner Jugend besuchte er die Public School 188 und die Mark Twain Junior High School. An der Lafayette High School in Bensonhurst trat er dem Mathematikteam bei. Er galt also als ziemlich kluger Schüler und übersprang Berichten zufolge sogar zwei Klassenstufen. Im Jahr 1969 absolvierte er dann die High School und machte eben seinen Abschluss. Neben seinen mathematischen Fähigkeiten soll er auch ein ausgebildeter klassischer Pianist gewesen sein. Und nachdem er dann also die Highschool beendete, studierte er 2 Jahre lang Physik und Mathematik an der renommierten Cooper Union in Manhattan. Dort erlangte er dann jedoch keinen Abschluss. 1971 war er kurzzeitig am Courant Institut für Mathematik der New Yorker Universität eingeschrieben. Und obwohl Epstein über keinen formalen Studienabschluss verfügte, gelang ihm ein überraschender Karriereschritt. Denn von 1973 bis 1975 unterrichtete er Mathematik und Physik an der Dalton School in Manhattan. Und das ist eine der exklusivsten und teuersten Privatschulen der Stadt.
2: Und da stellt sich mir direkt die Frage, wie er diesen Job bekommen hat.
1: Ja.
2: Weil eigentlich müsste man ja davon ausgehen, dass gerade auf diesen renommierten Privatschulen auch sehr viel Wert auf abgeschlossene Berufsausbildung und Ähnliches gelegt wird.
1: Ja, also genau wie er da reingekommen ist, ist nicht so bekannt. Aber zu dem Zeitpunkt gab es wohl auch sehr starken Lehrermangel. Und ja, dadurch, dass er wirklich, sag ich mal, auch einfach schon sehr viel Talent gezeigt hat und auch wusste, wovon er spricht, ist er da irgendwie reingerutscht. Und jetzt wird uns natürlich auch ein bisschen klarer, wie er zu diesen Connections kam. Denn zu dieser Zeit gab es nämlich einen Vater eines Schülers und dieser war ein hochrangiger Manager an der Wall Street. Und dieser Mann war so beeindruckt von Epstein, dass er ihm eine Empfehlung für Alan Courtney Ace Greenberg verschaffte, den damaligen CEO der Investmentbank Bear Stearns. Greenberg war bekannt dafür, Mitarbeiter einzustellen, die er als PSD bezeichnete. Poor, also natürlich arm, smart, schlau und desire to become rich, Wunsch, reich zu werden. Epstein passte perfekt in dieses Profil und begann dann 1976 seine Karriere an der Wall Street. Und ich finde diesen früheren Kontrast, also eben dieser Junge aus den einfachen Verhältnissen, der ja natürlich auch ein Talent hat, also er ist nicht von 0 auf 100 irgendwie durch, keine Ahnung, was bekannt geworden, aber dass er einfach auch so viel Glück in der ganzen Situation hatte, dass er es wirklich in die Finanzelite geschafft hat.
2: Ich muss auch sagen, mir fällt auch direkt so ein bisschen, man redet ja, wenn man von der Wall Street spricht, häufig vom Wolf of Wall Street. Aber ja eigentlich nicht in so negativen Sinne, aber bei ihm passt der Wolf ja eigentlich doch irgendwie ganz gut.
1: Ja, das stimmt. Und diese ganze Situation bildet natürlich auch die Grundlage für seinen späteren von Geheimnissen und Skandalen geprägten Aufstieg. Denn der Wechsel in die Finanzbranche über die Investmentfirma Bear Stearns war schnell und zielstrebig. Epstein fiel dort durch sein Talent auf, Vertrauen zu gewinnen und Beziehungen zu äußerst wohlhabenden Menschen zu knüpfen. Und dieses Talent kulminierte in der Gründung seiner eigenen Firma, der J. Epstein & Co., die sich auf die Vermögensverwaltung einer kleinen Gruppe von Ultrareichen konzentrierte. Und das eigentliche Geschäftsmodell der Firma blieb über Jahrzehnte hinweg ziemlich mysteriös und auch irgendwie sehr undurchsichtig. Also es gibt Gerüchte, die besagen, er betreue nur Personen mit einem Vermögen von mindestens 1 Milliarde Dollar, also wirklich eine Exklusivität, die seinen Status weiter erhöhte. Die genaue Herkunft seines eigenen beträchtlichen Vermögens konnte jedoch nie wirklich vollständig offengelegt werden. Also schätzen halt viele, dass seine eigentliche Währung sein Netzwerk war und eben diese Connections, die er da sammelte. Die Taten von ihm werden in den Anklageschriften, Gerichtsakten als eine jahrelange, systematische und international operierende kriminelle Verschwörung beschrieben, deren zentraler Zweck die sexuelle Ausbeutung und der Menschenhandel mit Minderjährigen war. Epstein nutzte seinen immensen Reichtum, seinen Einfluss und sein Netzwerk, um ein komplexes System zu schaffen, das Opfer rekrutierte, manipulierte und zum Schweigen brachte. Und dabei begann die Rekrutierung meist unter dem harmlosen Vorwand, die Mädchen für eine Massage zu engagieren. Also die Opfer, oft Highschool-Schülerinnen, wurden mit dem Versprechen auf leicht verdientes Geld, in der Regel hunderte von Dollar in bar pro Besuch, geködert. Und diese Massagen wurden in einer standardisierten und systematischen Weise durchgeführt, die in Epsteins Residenzen in New York, Palm Beach oder eben auf seiner, ja, sehr, sehr bekannten Insel stattfand. Und dabei wurden die Mädchen angewiesen, sich nackt oder teilweise nackt auszuziehen. Und ja, dieser ganze Missbrauch eskalierte dann von erstmal unerwünschten Berührungen, die halt wirklich bis hin zu verschiedenen sexuellen Handlungen dann ausarten. Und wie wir das uns ja wahrscheinlich auch vorstellen können, oder wie wir ja auch teilweise schon wissen, das Problem natürlich ist, du hast da Mädchen, die sind sehr, sehr jung und die werden dort mit Menschen in Verbindung gebracht oder eben von Menschen ausgenutzt, die ja einen sehr hohen Respekt bei vielen Menschen haben. Und besonders wenn du eben so jung bist und keine Ahnung, unerfahren oder sonstiges, du lässt dich halt leicht manipulieren. Zeugenaussagen zum Beispiel zufolge spielte er mit den Hoffnungen der Opfer, indem er ihnen Kontakt zu vermeintlich einflussreichen Personen in der Model-, Kunst- oder Filmbranche versprach. Und das war dann eben so eine Taktik, die seine Macht und die Abhängigkeit auch der Opfer von ihm betonte. Die Verbrechen waren nur durch die aktive Beteiligung Dritter möglich, die eben dann sicherstellten, dass Epstein einen ständigen Nachschub an Opfern hatte und die gesamte Logistik funktionierte. Und ich finde, das ist halt auch krass, also ein Nachschub von Opfern, wenn wir überlegen, das ist ja nicht nur, keine Ahnung, Eiscreme, die er liebt und die er immer wieder da haben will, weißt du, ich meine damit, falls er mal Bock auf Eiscreme hat, sondern es sind ja wirklich Menschen, die eine Familie haben, die ja noch so jung sind und die wirklich dort einfach auch teilweise als Gegenstand irgendwie betrachtet werden.
2: Ja, also ich muss auch sagen, dass ich das sehr, sehr erschreckend finde. Und ich habe mir auch schon einige Interviews angeschaut. Oh, und was bei mir wirklich am meisten hängen geblieben ist, und vielleicht kommst du da später ja auch noch mal ein bisschen detaillierter drauf ein, das weiß ich jetzt gerade natürlich noch nicht genau, aber war das Video, also das Interview von einem kleinen Jungen, der war vielleicht, lass ihn irgendwie zwischen 6 und 10 oder so gewesen sein, der dann in diesem Interviewverhör, ich weiß nicht genau, wie man es am besten betiteln kann, dann erzählt hat, dass sein Vater irgendwie jemanden da auch gegessen hat und dass er selber auch sexuell angefasst wurde, getreten wurde, auch in die Genitalien, und dass ihm auch irgendwas hintenrum eingeführt wurde und solche Dinge, wo ich mir nur denke, so, es ist wirklich erschreckend, weil wir reden ja hier wirklich nicht von, also wenn du sagst Mädchen oder halt auch Jungs, dann reden wir ja wirklich von Kindern und nicht von gerade volljährig gewordenen, selbst da wäre es schon schlimm genug,
1: ja,
2: ne? Sondern von wirklich kleinen Kindern, also von Pädophilie ja auch an der Stelle, sehr häufig. Und auch, es gibt ja auch noch diese Bilder von dem einen Model, was ja auch mal mit auf der Insel gewesen ist, was dann ja rumgeschrien hat mit, sie essen Babys, sie essen Menschen, und das Model ist ja kurz darauf verschwunden, bis heute nicht wiedergefunden.
1: Ja, das stimmt.
2: Und es wird ja auch viel berichtet, und ich weiß gar nicht, ob es da überhaupt schon weitere Maßnahmen gab, aber unter dem Golfplatz sollen ja auch viele Leichen liegen. Mhm. Und das würde ja mit dem Nachschub an Opfern sehr gut zusammenpassen, leider.
1: Ja, also auch so dieser Kannibalismus-Aspekt ist halt wirklich schwierig zu sagen. Also ich bin jetzt nicht so arg darauf eingegangen, dadurch, dass das natürlich sehr mysteriös ist. Aber es ist halt auch nicht bewiesen in dem Sinne. Mhm. Wie gesagt, wer weiß, wenn hier die Folge rauskommt, vielleicht haben wir dann auch schon andere Beweise, weil ja wirklich gefühlt stetig was Neues rauskommt. Aber das, was ich jetzt so bisher gefunden habe, war halt, dass es, sag ich mal, eventuell in auch bestimmten Mails so Andeutungen gibt, aber ist auch teilweise, ja, also die Andeutungen könnten auch auf eben sexuellen Missbrauch oder eben andere Handlungen zurückzuführen sein. Deswegen ist das wirklich, wirklich schwierig. Ich fände zum Beispiel auch mal interessant, irgendwie wirklich auch einfach mal, ja, vielleicht nochmal die ganzen Opfer, die wir jetzt kennen. Und es gibt ja wirklich auch sehr, sehr viele Frauen oder generell Menschen, die einfach Opfer darunter, also unter ja diesen Zuständen auf dieser Insel zum Beispiel hauptsächlich, zu Wort kommen, ein bisschen mehr über die zu erfahren und vielleicht auch irgendwie in ein paar Interviews von denen, ja, um den Fall noch mal mehr aufzubringen. Weil das, was ich jetzt hier gemacht habe, ist halt wirklich einfach, wie kann das sein? Was wissen wir bis jetzt? Aber vielleicht wäre es mal interessant, irgendwie in einer Extra-Folge einfach mal nur auf diese Opfer einzugehen. Und ich gehe zwar auf die Virginia Jeffrey, gehe ich auf jeden Fall ein, weil sie ja wirklich so, sag ich mal, ja, gefühlt das bekannteste Opfer ist. Aber es gibt ja so viele Schicksale, die dahinter stecken. Und deswegen wäre das, glaube ich, auch mal interessant.
2: Das stimmt. Dann lass uns das doch vielleicht nochmal für eine Sonderfolge andenken. Gerade mit den ganzen im Moment ja immer neu herauskommenden Akten, Teilen, muss man ja eher sagen, leider. Weil ja immer nur so stückchenweise was veröffentlicht wird. Wenn da noch mehr draus ist, dass wir dann vielleicht nochmal eine Sonderfolge machen.
1: Ja.
2: Aber du hast es ja eben schon so ein bisschen angedeutet. Es gab ja auch Menschen, die Epstein geholfen haben. Und das vermutlich auch aus freien Stücken.
1: Ja, das auch, du kommst auch genau richtig dazu, denn jetzt wollte ich nämlich gerade eine weitere Person einführen, die einen sehr bekannten Namen trägt. Es geht nämlich um Ghislaine Maxwell. Und diese wurde wegen ihrer Funktion als aktive Rekruterin und Mitverschwörerin verurteilt. Sie war es nämlich diejenige, die natürlich so als Frau, vielleicht auch so ein bisschen mütterlich, das Vertrauen zu den Mädchen aufbaute und dabei überwachte sie dann die Operation, also soll in einigen Fällen sogar teilweise aktiv am Missbrauch beteiligt gewesen sein. Und Zeugen schilderten zum Beispiel, dass Maxwell oft die erste Person war, die den Kontakt zu den jungen, oft finanziell oder emotional verwundbaren Mädchen aufnahm. Also sie soll Vertrauen aufgebaut haben, Geschenke gemacht und die jungen Leute dann eben auch anschließend systematisch in das Missbrauchsnetzwerk Epsteins eingeführt haben. Und dabei agierte sie nicht nur als Mitwisserin, sondern eben auch als, wie gesagt, aktive und kaltblütige Organisatorin, die dafür dann auch sorgte, dass die Opfer eingeschüchtert wurden und dann natürlich auch für die Zukunft schwiegen. Und dieser ganze Kontakt, also man muss wirklich sagen, dass Maxwell eine mit der ältesten Freundinnen von Epstein ist. Und zwar haben die sich in den 90er Jahren kennengelernt. Ghislaine Maxwell war die Tochter von Robert Maxwell und der war eben ein schillernder und zwielichtiger britisch-tschechischer Medienmogul. Also wirklich, schon auch einer, der sehr viele, auch eben wieder sehr viele Kontakte hatte. Und dessen Medienimperium und auch teilweise auch dessen mysteriöser Tod im Jahr 1991, in dem er zum Beispiel unter ungeklärten Umständen ins Meer stürzte, ja, das ist natürlich auch schon alles sehr, sehr merkwürdig. Aber sie stammte eben aus diesen Kreisen, in die Epstein natürlich auch wollte. Und dadurch kam er eben auch nochmal an andere Freunde. Und es gab dann so häufig so gesellschaftliche Anlässe, wo sie dann eben Bekannte von sich einlud. Und zufällig war dann auch immer Epstein dabei und sie stellte ihn dann den Leuten vor und ja, man kam ins Gespräch und ja, so kamen dann auch viele Kontakte nochmal zustande. Um seine Opferbasis zu erweitern und aufrechtzuerhalten, bezahlte Epstein seine Opfer selbst dafür, um eben neue Leute zu rekrutieren. Also es war sozusagen, wie wir das jetzt als Pyramidensystem bezeichnen würden. Und er belohnte dann die OpferrekrutiererInnen mit höheren Bargeldsummen für jede Person, die sie ihm zuführten. Und dabei soll er auch noch immer wieder geäußert haben, je jünger, desto besser.
2: Ich glaube, das Problem bei sowas ist auch, also der erste Gedanke, den man natürlich jetzt hat, ist, wie kann man, wenn man selber misshandelt wurde, dann noch jemanden mit in dieses Netzwerk reinbringen. Aktiv.
1: Mhm.
2: Weil man möchte ja eigentlich nicht, dass was einem selber passiert ist, jemand anderen passiert. Aber ich glaube, da muss man auch so ein bisschen auf diese Psychologie nochmal kurz eingehen. Was wir ja in vielen Fällen, also in unterschiedlichsten Konstellationen sehen, dass es ja leider sehr häufig ist, dass gerade weil wir ja auch viel von jungen Personen hier sprechen, dass die so eine teilweise wirklich Gehirnwäsche bekommen. Und ich vermute auch mal nicht nur das Bargeld, sondern vielleicht auch Dinge wie, was man auch aus dem Bereich häusliche Gewalt kennt oder zum Beispiel auch aus dem Horrorhaus von Höxter, dass wenn man sozusagen die Grausamkeiten auf jemand anderen abwälzt, man selber nicht mehr so viel abbekommt. So unfassbar schlimm, wie das klingt, aber das ist manchmal auch eine Logik, die die Leute in dem Moment antreibt. Und das ist so erschreckend, weil eigentlich müsste eigentlich da jemand sagen, nein, ich will das nicht. Ich will nicht, dass das noch jemandem passiert. Aber sie kommen ja selber auch nicht raus.
1: Ja.
2: Weil, wie du schon gesagt hast, die Maxwell hat sie ja auch zum Schweigen gebracht. Und junge Menschen werden ja auch so geformt und so eingeschüchtert, dass sie dann wirklich eher denken, oh, ich kriege mehr Geld und ne, ich werde vielleicht weniger misshandelt. Super. Mhm. Und das ist so erschreckend. Und das,
1: ja.
2: Also das, finde ich, muss man immer noch so ein bisschen im Hinterkopf behalten, weil natürlich rechtfertigt das nichts von dem, was da passiert. Aber das erklärt vielleicht an manchen Stellen, warum manche Personen so gehandelt haben. Obwohl man ja eigentlich das, was einem selber passiert ist, gar nicht möchte, dass es jemand anderen auch noch passiert.
1: Ja, deswegen ist mir auch wichtig, auch von diesen Menschen eben als Opfer zu sprechen. Also nur, weil sie, sag ich mal, auch andere Leute rekrutiert haben, sind sie ja trotzdem genauso Opfer wie die anderen auch.
2: Ja, ja, es ist ein ganz schwieriges Thema, ne, zwischen Opfer und Täter an manchen Stellen, weil sie sind natürlich indirekt an manchen Stellen wirklich auch Mittäter. Aber halt nicht aus freien Stücken, wie zum Beispiel Maxwell, die das ja bewusst und aktiv getan hat, sondern wirklich aufgrund dieser psychischen Situation, der sie ausgesetzt waren.
1: Ja, Epsteins Personal, also darunter Assistenten, Haushälter oder Piloten, war nach den Anklagen ebenfalls in die Organisation der Termine und den Transport der Opfer eingebunden. Die Kommunikation des Netzwerks umfasste das Scheduling, also sag ich mal so, die Terminierung der sexuellen Treffen und die Koordination von Flügen. Und er nutzte, wie zu Beginn kurz angemerkt, seine luxuriösen Anwesen strategisch als Tatorte für den Missbrauch, die gleichzeitig seinen Status als unantastbare Elite zementieren. Und jetzt kommen wir natürlich zu dem, was, glaube ich, so mit am bekanntesten war. Und zwar seine Privatinsel Little St. James in der Karibik, die viele heute nur noch als die Pädophileninsel bezeichnen. Und dies war eben auch wirklich so der zentrale Ort der Ausbeutung. Denn die Abgeschiedenheit und die fehlende Kontrolle in der Steueroase der US Virgin Islands erleichterten die dortigen Verbrechen. Und Epsteins Privatflugzeug, eine Boeing 727, wurde berüchtigt als Lolita Express. Die Flugprotokolle zeigten unzählige Reisen mit prominenten Persönlichkeiten wie dem ehemaligen US-Präsidenten Bill Clinton, der laut Pilotlogbüchern über 20 Mal an Bord war, oder zum Beispiel dem Schauspieler Kevin Spacey. Die Existenz und Nutzung dieses Netzwerks verschaffte ihm eine Schutzmauer aus Einfluss und Verbindungen. Und ich meine, wenn du schon den ehemaligen US-Präsidenten, der zu dem Zeitpunkt teilweise auch Präsident war, als das alles passiert ist, wenn du schon mit dem, sag ich mal, in Kontakt stehst, dann hast du ja wirklich vor gar nichts mehr Angst. Weitere Haupttatorte waren sein 7-stöckiges Herrenhaus in der Upper East Side von Manhattan und seine Villa in Palm Beach, Florida. Hier wurden Razzien durchgeführt, bei denen Beweise wie unangemessene Fotografien und detaillierte Aufzeichnungen über die Zahlungen an Opfer gefunden. Die kriminellen Machenschaften Epsteins begannen, sich Anfang der 2000er Jahre aufzulösen. Doch die erste juristische Aufarbeitung endete in einem beispiellosen Skandal. Nach Hinweisen von besorgten Eltern begannen 2005 Ermittlungen in Palm Beach. Diese Untersuchungen legten ein Muster des sexuellen Missbrauchs von Minderjährigen offen. Im Jahr 2008 handelten Epsteins hochkarätige Anwälte, darunter Alan Dershowitz, der mit dem damaligen Bundesstaatsanwalt von Miami, Alexander Acosta, ein geheimes Nichtanklageabkommen aushandelte. Dieses Abkommen war eine außergewöhnliche Vereinbarung, die Epstein eine härtere Verfolgung durch die Bundesbehörde ersparte. Denn er bekannte sich nur zu einer reduzierten Anklage wegen Prostitution schuldig. Damit erhielt er eine Haftstrafe von 18 Monaten, von denen er jedoch nur 13 Monate absitzen musste. Und dann durfte er das Gefängnis im Rahmen einer Work-Release-Regelung tagsüber verlassen.
2: Natürlich. Ist ja auch total verständlich.
1: Ja.
2: Also ich meine, verständlich jetzt nur im Sinne ironisch gemeint und wahrscheinlich, weil er die richtigen Leute gekannt hat.
1: Ja.
2: Es macht mich so sauer, sowas, ne? Da muss ich mich echt zurückhalten.
1: Ich finde, das ist auch wirklich so diese, dieser Machtmissbrauch, wie er im Buche steht. Also wenn das jetzt kein Epstein gewesen ist, sondern ein Hans-Peter oder so, dann wäre das Gericht wahrscheinlich auch nochmal ganz anders vorgegangen. Und da hätte ja zum Beispiel auch nicht mal die Connections zu diesem Staatsanwalt da, mit denen er überhaupt dieses Abkommen hätte eingehen können. Weil da hätte jeder Staatsanwalt einem den Vogel gezeigt und meinte, ey, du kleiner Hans-Peter, wie kommst du darauf, überhaupt sowas anzubringen? Aber ja, für Epstein war irgendwie...
2: Ja, auch alleine, dass es nur, also in Anführungszeichen, nur Prostitution gewesen sein soll. Also alleine diese Aussage ist sowas von jenseits von Gut und Böse.
1: Das Skandalöseste war jedoch, dass dieses Abkommen ohne das Wissen der Opfer abgeschlossen wurde und ihnen somit ihr Recht verwehrte, in einem Verfahren gehört zu werden. Und dies führte später zu einer weitreichend öffentlichen und juristischen Debatte über die Rolle von Macht und Gerechtigkeit. Denn Epsteins vergleichsweise milde Strafe schien ja ihm irgendwie Immunität zu verschaffen. Ich meine, er nutzte seine Freiheit, um seinen luxuriösen Lebensstil fortzusetzen, blieb aber zunehmend isoliert. Erst 2018 erhielt der ganze Fall wieder weltweite Aufmerksamkeit, als der Miami Herald detailliert über das Urteil von 2008 und die fehlende Beteiligung der Opfer berichtete. Und danach war der öffentliche Aufschrei und der Druck auf die Behörden immens. Im Juli 2019 wurde Epstein nach seiner Rückkehr aus Paris am Teterboro Airport in New Jersey erneut festgenommen. Die Anklage der Bundesstaatsanwaltschaft New York warf ihm nun Menschenhandel mit Minderjährigen und sexuelle Ausbeutung vor, die sich über die Bundesstaaten New York, Florida und eben die Virgin Islands erstreckten.
2: Und das ist ja schon mal deutlich realistischer.
1: Ja, aber ich finde es trotzdem immer einfach krass, dass erst wirklich von der Öffentlichkeit so ein Druck kommen muss und es nicht eigentlich selbstverständlich sein sollte, weil jeder Mensch, egal wie reich, egal was auch immer, sollte das Recht haben, Gerechtigkeit zu erhalten. Und vor allem, wenn man überlegt, um wie viele Opfer es geht. Und keines dieser Opfer, nicht mal ein Opfer, hat in dieser milden Strafe wirklich Gerechtigkeit empfunden. Die gegen Epstein erhobene Bundesklage konzentrierte sich auf Menschenhandel mit Minderjährigen, also Sex Trafficking of Minors. Die Anklagepunkte besagten, dass er unter anderem Mädchen zur Ausbeutung lockte und rekrutierte, also eben auch über diese Bundesstaatsgrenzen und internationalen Grenzen hinweg. und die Opfer zu seinem eigenen Nutzen und zum Nutzen anderer ausbeutete. Weniger als einen Monat später, also am 10. August 2019, wurde Epstein tot in seiner Zelle im Metropolitan Correctional Center, also MCC, in New York aufgefunden. Und obwohl die offizielle Todesursache Suizid durch Erhängen lautet, führten massive Sicherheitsmängel im Gefängnis, also so stand er zum Beispiel nicht unter der vorgeschriebenen Selbstmordüberwachung, und eben die Gefahr, die sein Wissen auch für zahlreiche Eliten darstellte, zu weitreichenden Spekulationen und Verschwörungstheorien über eine mögliche Fremdeinwirkung da.
2: Oder darüber, dass er überhaupt noch lebt. Weil es gibt ja immer wieder diese tollen Bilder, dass er in Israel oder wo auch immer wieder gesichtet wurde.
1: Ja, und ich bin ehrlich, ich bin ja auch eigentlich kein Fan von so Verschwörungstheorien, aber bei ihm kann ich mir alles vorstellen, wirklich. Da kann ich mir vorstellen, dass, keine Ahnung, dass Donald Trump den gefühlt bei sich zu Hause irgendwo in einem Gästezimmer wohnen hat. Und jeder weiß davon, aber eigentlich niemand sagt was. Oder nicht Donald Trump, aber zumindest irgendjemand.
2: Ich weiß, was du meinst. Das war ja nur so übertrieben dargestellt. Es ist ja auch so, dass die Autopsiebilder, die von ihm gezeigt wurden, ja auch viele Fragen aufgeworfen haben. Vielleicht kann man es so nett formulieren. Deswegen, also ich, und gerade jemand, der so unfassbare Netzwerke mit sich bringt, da ist natürlich klar, dass die Hälfte der Leute sagt, er lebt noch und er wird, ne, irgendwo verschleiert. Die andere Hälfte sagt, er ist wirklich tot. Aber hat er wirklich Suizid begangen oder wurde er ermordet? Ja, das ist ja automatisch etwas, das sich jeder in solchen Momenten stellt. Und keiner von uns wird das jemals beantworten können.
1: Ja, was ich auch schwierig finde, ist dadurch, dass du hast so ein bisschen das Vertrauen einfach verloren. Weißt du, dann könnte jetzt irgendwie sagen, okay, aber tendenziell, wenn die Leiche ja obduziert wurde und da müsste man ja irgendwie auch rausfinden können, ob es wirklich Epstein ist. Aber wenn man jetzt überlegt, inwieweit seine Kreis oder sein Spinnennetz ja gefühlt umhergegriffen hat, wer weiß, ob nicht eventuell die auch sich extra darum gekümmert haben, dass wirklich ein Gerichtsmediziner sich das anschaut, der vielleicht, was weiß ich, der Cousin dritten Grades von einem guten Freund von Epstein gewesen ist oder, also man weiß es einfach nicht, man hat einfach das Vertrauen komplett verloren, weil wie wir auch in letzter Zeit, wie wir zum Beispiel jetzt auch vor kurzem zum Beispiel wieder erfahren haben, Mette Marit, die Kronprinzessin von Norwegen, wo man jetzt denkt, das war eine der letzten Personen, an die man denken würde, die da irgendwie mit Epstein zu tun haben könnte, und die waren ja wirklich schon in einem regen Austausch. Also das ist wirklich, du hast das Gefühl, die Leute, die jetzt noch so im Verborgenen sind, die sind ja noch nicht raus, weißt du, die wurden vielleicht, jetzt haben wir noch nichts daraus erfahren, aber keine Ahnung, wer weiß, ob nicht als nächstes ein Bild von, keine Ahnung, wem auftaucht, an dem wir auch nicht gedacht haben. Das ist halt das Problem, da sind so viele Menschen involviert.
2: Ja, also ich finde auch, was auch sehr problematisch ist, dass in dem Moment, wo irgendein Name jetzt erscheint, dass jeder anfängt, alles in Frage zu stellen. Also ich zum Beispiel, die Leute, die mich kennen, wissen ja, dass ich eine gewisse Band sehr toll finde. Und der Name des Sängers wurde auch in einer einzigen E-Mail genannt. Und zwar, dass er es wohl irgendwie gut gemacht hätte oder sowas. Und dann wurde über was ganz anderes geschrieben. Also es gab eine einzige E-Mail, wo einmal der Name gefallen ist. Also nicht von ihm, nicht mal selber, sondern quasi von Epstein über jemand anderen aus 2015. Ne? Das ist jetzt ja auch noch mal ein bisschen her. Das heißt, keiner hat einen Zusammenhang. Keiner weiß, ob es darum ging, dass es, was weiß ich, irgendein Konzert war, dass er vielleicht wirklich auf irgendeiner Party gewesen ist. Ne? Oder ob es um irgendeine, was weiß ich, Oscar-Nominierung oder irgendein Blödsinn ging. Ne? Also du weißt überhaupt nicht den Zusammenhang. Und trotzdem ist das momentan auch überall in den Schlagzeilen gewesen mit, dieser Name wurde einmal gedroppt. So, aber Donald Trump wurde, was hatten sie gesagt? Ich glaube, ich habe irgendwo mal eine Zahl von 68.000 Mal in den Nachrichten oder so. Oh, shit. Und darüber sagt keiner was.
1: Ja.
2: Also, ne, das ist so, wo man denkt so, Ja, also wer weiß, weswegen dieser Name gedroppt wurde. Mir ist es zum Beispiel auch wichtig, dass ich gerne den Hintergrund wissen wollen würde, weil wenn dieser Sänger wirklich was damit zu tun hatte, finde ich das erschreckend.
1: Ja.
2: Ich würde es einfach gerne für mich selber wissen wollen. Aber du weißt ja gar nicht, welche Namen. Also man kann ja online sehr gut auch die kompletten

0: von wem, an wen ging diese E-Mail, warum und ne, diese Hintergründe. Und das finde ich sogar fast noch erschreckender, dass jetzt einfach so unfassbar viele Informationen einfach ins Netz gestellt werden.
1: Mm.
0: Aber halt ohne, dass man das Gefühl hat, die werden jetzt wirklich geprüft und man schaut, dass da irgendwie jemand zur Rechenschaft dafür gezogen wird.
1: Was ich halt toll fände, wenn es wirklich jemand, wie du schon sagst, wenn es jemand gäbe, der so eine Einordnung machen könnte. Weißt du, dass du halt wirklich, weil wir haben ja teilweise auch total viele Bilder, die jucken ein, also was heißt jucken, aber so weißt du, da ist wirklich nur Epstein alleine drauf und so Privatbilder, die jetzt keine, also keinen Mehrwert für die Gesellschaft zum Beispiel bringen. Gleichzeitig hat man dann zum Beispiel auch Videos oder andere Fotos, die teilweise auch wirklich kleine Kinder zeigen, die natürlich auch komplett geschwärzt sind, was ich auch sehr gut finde in dem Sinne. Aber dann war ja zum Beispiel auch das Problem, dass sie teilweise E-Mail-Adressen oder Namen von Opfern nicht geschwärzt haben. Mhm. Und das war ja jetzt so der letzte Punkt, der dann so ein Aufschrei dann war, dass es so heißt, jo, teilweise werden einige der Täter, die in diesen Fotos drin sind, geschwärzt. Weißt du, die werden dann geschützt. Aber dann sieht man irgendwie eine E-Mail-Adresse oder dann sieht man irgendwie den vollen Namen von einem der Opfer.
0: Ja, aber wie ging es generell weiter mit Epstein nach dem Suizid?
1: Ja, also leider beendete natürlich auch Epsteins vermeintlicher Tod das Strafverfahren gegen ihn. Doch, wie bereits schon mal besprochen, gibt es ja noch eine zweite Person, die sehr, sehr tief damit drin wirkt. Und deswegen führte die Suche nach Gerechtigkeit für die Opfer zur Verfolgung seiner Komplizin, nämlich Ghislaine Maxwell. Im Juli 2020 wurde Maxwell festgenommen. Ihr Prozess begann im November 2021 in Manhattan und erregte weltweites Aufsehen, da es um das Aufdecken des gesamten kriminellen Netzwerks ging. Am 28. Juni 2022 wurde sie dann zu 20 Jahren Haft verurteilt. Richterin Allison Nathan machte in ihrer Urteilsbegründung deutlich, dass Maxwell eine zentrale Rolle und eine ausgedehnte kriminelle Verschwörung mit Epstein betrieben hatte und sie selbst Verantwortung für das Leid der Opfer trage. Zusätzlich wurde dann eine Geldstrafe von 750.000 US-Dollar verhängt. Maxwells Anwälte versuchen weiterhin, das Urteil anzufechten und argumentieren, dass Epsteins Urteil von 2008 auch für sie gelten müsse. Spekulationen über eine mögliche Begnadigung gegen weitere kompromittierende Aussagen halten sich auch teilweise in der Öffentlichkeit. Also das heißt, wenn sie auspackt, dass sie dafür eben eine milderndere Strafe bekommt. Und ja, das Letzte, was wir so ein bisschen noch von ihr wissen, ist auf jeden Fall, dass sie im August 2025 dann aus einer Justizvollzugsanstalt in Florida in das Federal Prison Camp Bryan in Texas verlegt wurde. Das ist nämlich ein Gefängnis mit der niedrigsten Sicherheitsstufe, und also die es überhaupt gibt in der US-Strafvollzugsbehörde. Und solche Camps sind zum Beispiel in der Regel für gewaltfreie Ersttäter oder Häftlinge am Ende ihrer Haftstrafen vorgesehen und bieten deutlich leichtere Haftbedingungen als die zuvor von Maxwell besuchte Anstalt. Und die Verlegung, also die ja wirklich dann nur 3 Jahre nach Beginn ihrer 20-jährigen Strafe gemacht wurde, sorgte für große Aufregung und löste politische Spekulationen aus. Denn der Zeitpunkt des Transfers fiel kurz nach einem 2-tägigen Interview mit Maxwell durch einen hochrangigen Beamten des US-Justizministeriums. Kritiker und Opfervertreter äußerten die Sorge, die Verlegung könne ein Versuch sein, Maxwell für eine mögliche Kooperation oder die Bereitstellung von Informationen zu belohnen, die bestimmte prominente Personen entlasten könnten. Ihre Anwälte haben im Juli 2025 beim obersten Gerichtshof der USA, also der Supreme Court, Berufung eingereicht, um ihre Verurteilung aufzuheben. Aber unabhängig vom Berufungsverfahren muss sie weiterhin ihre 20-jährige Haftstrafe verbüßen, bis eben ein Gericht eine andere Entscheidung trifft.
0: Und ich hoffe, das wird niemals ein Gericht tun.
1: Ja, hoffe ich natürlich auch, weil das wäre ja wieder alles, wofür auch einfach so viele Aktivisten und auch die Opfer selber gekämpft haben.
0: Wie ein Schlag in die Fresse.

0: Entschuldigung.
1: Ja, ist so. Die Verbindung an Epsteins zu Persönlichkeiten warfen die zentrale Frage auf, wie viele Menschen von Epsteins Aktivitäten wussten oder davon profitierten. Und dabei ist es meiner Meinung nach wichtig zu betonen, dass die Nennung eines Namens in Epsteins Dokumenten oder im Rahmen einer Klage nicht automatisch eine Verwicklung in seine kriminellen Aktivitäten oder ein persönliches Fehlverhalten impliziert. Wie du ja eben auch schon gesagt hast. Die Dokumente umfassen eine breite Palette von Personen, von Opfern und Zeugen über Mitarbeiter bis hin zu bloßen Kontakten aus Epsteins weitreichendem gesellschaftlichen Leben. Ich habe jetzt aber mal ein paar Menschen, die wirklich so zu den prominentesten Männern gehören, die in den Akten und öffentlichen Berichten im Zusammenhang mit Jeffrey Epstein genannt wurden. Und wer darf da natürlich nicht fehlen? Prince Andrew, der Duke of York. Dieser war ein enger Freund von Epstein und seiner Komplizin Ghislaine Maxwell. Er wurde von Virginia Jeffrey, auf die ich gleich auch nochmal eingehen werde, einem Opfer Epsteins des sexuellen Missbrauchs beschuldigt, als sie minderjährig war. Prince Andrew hat die Anschuldigungen stets vehement bestritten. Er legte dann irgendwann seine militärischen Titel und öffentlichen Ämter nieder und legte den Fall mit Jeffrey in einem Zivilprozess außergerichtlich bei. Und nochmal zur Erinnerung, da gibt's ja wirklich dieses ganz bekannte Foto, dass Virginia Jeffrey da wirklich mit Prince Andrew sieht. Und das war wirklich zu einem Zeitpunkt, da gab es KI noch nicht. Klar, das hätte man photoshoppen können, aber das ist wirklich, also...
0: Wäre schon sehr komisch, wenn das nicht so gewesen wäre.
1: Ja. Eine weitere Person ist, die ich auch schon mal kurz genannt hatte, Bill Clinton, der ehemalige US-Präsident. Dieser wird in Dokumenten als Kontakt genannt und reiste mehrfach mit Epsteins Privatflugzeug, also diesem Lolita Express, unter anderem zu humanitären Zwecken nach Afrika. Ein Sprecher Clintons erklärte, dass der ehemalige Präsident nichts von Epsteins Verbrechen wusste und seit fast 2 Jahrzehnten keinen Kontakt mehr zu ihm hatte. Donald Trump, unser heutiger US-Präsident. Dieser wurde in Epsteins Adressbüchern und Flugprotokollen genannt und war in den 90er und frühen 2000er Jahren in Florida mit ihm befreundet. Trump distanzierte sich nach Epsteins Verhaftung im Jahr 2019 von ihm und erklärte, er sei kein Fan gewesen und habe seit 15 Jahren nicht mit ihm gesprochen. Es wurden keine Vorwürfe des Fehlverhaltens im Zusammenhang mit Epsteins kriminellen Aktivitäten gegen Trump erhoben. Eine Person, wo ich wirklich auch echt gedacht habe, also das fand ich schon sehr, sehr verrückt, ist Stephen Hawking. Und das war ja ein verstorbener theoretischer Physiker. Stephen Hawking wird in den Dokumenten erwähnt, da er 2006 an einer von Epstein finanzierten Konferenz auf den US Virgin Islands teilnahm. Es gibt auch für ihn theoretisch keine Anschuldigungen gegen ihn in Bezug auf Epsteins kriminelle Machenschaften. Aber ich muss sagen, ich habe in letzter Zeit auch schon mehrmals Bilder gesehen, die ihn wirklich da zeigten. Auch teilweise in Zusammenhang mit Frauen. Aber wir leben ja leider auch in einer Zeit, die halt auch sehr KI geprägt ist. Deswegen ist das natürlich auch alles mit Vorsicht zu behandeln.
0: Es gibt zum Beispiel in den neuen Akten, die gerade veröffentlicht wurden, wo wir nicht wissen, von wem, zu Jeffrey Epstein, gibt es eine E-Mail, wo drin steht, will you attend his funeral? He was my favorite astronomer of all time and apparently a naughty one too.
1: Mm, das habe ich auch gesehen.
0: Also das finde ich zum Beispiel auch ganz erschreckend, weil auch das zeigt ja nicht, dass Stephen Hawking aktiv irgendwas getan hat oder davon wusste, sondern in einer E-Mail so betitelt wurde.
1: Ja.
0: Ne? Wo man auch wieder sagen kann, so, ja, keine Ahnung, Naughty One kann auch sein, dass er immer blöde Witze gemacht hat. Also, ne?
1: Mm.
0: Das finde ich halt super schwierig.
1: Es ist schon sehr, sehr schwierig. Also, vor allem finde ich es auch sehr schwierig bei den Menschen, die einfach schon verstorben sind, die sich nicht selber dafür äußern können.
0: Ja.
1: Aber trotzdem fand ich es irgendwie wichtig, das mal reinzubringen, weil es auch einfach die Bandbreite der Menschen zeigt, mit denen er Kontakt hatte. Eine weitere Person ist Michael Jackson. Michael Jackson wurde von einem Opfer in einer Aussage erwähnt, weil sie ihm in Epsteins Anwesen begegnete. Auch gegen ihn wurden erstmal keine Anschuldigungen eines Fehlverhaltens erhoben. David Copperfield, das ist ja wohl gefühlt so einer der bekanntesten Magier, dieser wurde ebenfalls von einem Opfer genannt, weil sie ihn in Epsteins Anwesen traf. Ein anderes Opfer sagte aus, Copperfield habe sie gefragt, ob sie wisse, dass Mädchen dafür bezahlt würden, neue Mädchen zu rekrutieren. Doch Copperfield selber bestritt jegliches Fehlverhalten. Die Stimmen der Opfer, die lange Jahre ignoriert wurden, konnten endlich zumindest ein bisschen Gerechtigkeit bekommen. Ihr Mut, an die Öffentlichkeit zu gehen, zwang die Justiz zu erneuten Handlungen und führte zu einer Welle von Zivilklagen und Entschädigungen. Der Fall enthüllt gravierende Mängel im Justizsystem, insbesondere im Umgang mit Sexualstraftaten und Menschenhandel, wenn die Täter über immense finanzielle und politische Ressourcen verfügen. Er befeuerte die Debatte über Transparenz in der Justiz und die Rechenschaftspflicht der Elite. Und wer weiß, vielleicht gibt es irgendwann noch Antworten, denn die umfassenden Dokumente im Fall Epstein und Maxwell werden ja auch immer noch weiterhin untersucht. Das Justizministerium veröffentlichte im August 2025 Protokolle von Vernehmungen, die Maxwell über ihre Beziehung zu Epstein gegeben hatte. Mittlerweile kommen immer mehr Bilder ans Licht, die Epstein und viele prominente Männer mit jungen Mädchen zeigen. Wir sind also sehr gespannt, welche Personen noch involviert sein könnten. Der Kongress führt weiterhin eine Untersuchung über die anfängliche und spätere Handhabung der Fälle Epstein und Maxwell durch die Bundesregierung durch. In diesem Zusammenhang wurden dann wieder auch weitere Dokumente veröffentlicht und Beamte befragt. Und was ich leider sehr, sehr schlimm finde, Virginia Jeffrey brachte vor noch nicht so langer Zeit ihre eigenen Memoiren raus und das passierte leider erst nach ihrem Tod. Denn auch sie nahm sich auf mysteriöse Weise ihr Leben. Und ich finde, das ist halt wieder so ein Punkt, der natürlich auch bei vielen angezweifelt wird. Gleichzeitig muss ich aber auch sagen, wer so viel Leid erlebt hat, kann ich auch irgendwie verstehen, wenn so ein Mensch wirklich irgendwann einfach nicht mehr kann. Mhm. Aber wer weiß, vielleicht erfahren wir da auch irgendwann mal die wirkliche Wahrheit und vielleicht ist Virginia ja auch wirklich einfach nur ein tragisches Beispiel für die ganzen anderen Opfer, die dieser Fall eben mit sich bringt. Doch eins bleibt klar, viele mächtige Menschen sind involviert und keiner von ihnen hat ein Interesse daran, dass die Wahrheit rauskommt. Deswegen bin ich mir sicher, dass die Tiefe des Falls noch viel, viel weitreichender ist, als wir denken.
0: Das stimmt. Also ich kann auch nur sagen, wer sich wirklich mal in dieses Rabbit Hole Jeffrey Epstein begeben möchte, man muss ja wirklich sagen, es ist ein Rabbit Hole, weil wenn man irgendwo anfängt, man weiß nie, wo man rauskommt. Ich habe da auch schon diverse Stunden mit verbringen können, kann wirklich dieses jmail.world nutzen. Da ist man, das ist quasi wie Google Mail. Man ist direkt als Jeffrey Epstein eingeloggt, sozusagen, und kann da wirklich alles sehen. Also alle E-Mails, die aktuell veröffentlicht sind, alle Fotos, sogar die Flüge, die er getätigt hat, was er bei Amazon bestellt hat und solche Dinge. Und auch Bilder von dem Haus. Also man kann sozusagen durch die gesamten Häuser durchgehen.
1: Ja.
0: Und das ist schon echt, also was da alles dahinter steckt. Es ist wirklich, wirklich, wirklich erschreckend, muss man sagen. Aber es hilft natürlich, wenn man sagt, man möchte mal bestimmte Dinge einfach durchschauen oder in Erfahrung bringen. Also da sind zum Beispiel auch die Sachen, die Jeffrey an Elon Musk geschickt hat und all solche Sachen mit da drin.
1: Also ja.
0: Es ist schon echt gruselig, wenn man sich wirklich überlegt, was es da an Daten gibt. Und wir haben ja nur einen ganz kleinen Teil der Daten bislang, die veröffentlicht sind. Das muss man ja auch immer noch sagen. Und ich möchte gar nicht wissen, was alles zurückgehalten wird.
1: Ja, auch wenn sich Trump immer so sehr, ja, großzügig selber ausgibt, ich kann mir auch vorstellen, dass da noch eine ganze Menge fehlt, die eigentlich noch viel, viel mehr aussagen würde. Und ich finde es auch total krass, dass das wirklich so einer dieser Fälle ist. Weil man hat ja schon häufiger so von so einer Parallelwelt gehört, die ja irgendwie entweder, also ich hatte das immer mit Hollywood so ein bisschen in Verbindung gebracht, also dass wirklich so die Stars irgendwie so eine Parallelwelt haben, als jetzt, sag ich mal, wir Otto Normalbürger. Aber in dem Sinne, also wirklich, und das hat mich auch total schockiert. Und das ist, glaube ich, auch irgendwas, was noch bestimmt auch noch mal ein Jahrzehnt gehen wird.
0: Ja, ich meine, überleg mal, was bei P. Diddy noch alles rausgekommen ist. Immer so stückchenweise. Und ich glaube, auch da kennen wir bei Weitem noch nicht alles. Vielleicht auch unter verschlossener Hand, abgemacht wurde. So kann man es vielleicht betiteln. Klingt jetzt total nach Verschwörungstheoretikern hier, aber ich glaube, das große Problem ist, dass keiner von uns wirklich einen kompletten Überblick über alles hat, auch gar nicht haben kann. Weil wir, wie gesagt, ja nie wissen, was wird wirklich an die Öffentlichkeit rausgegeben oder auch nicht. Auch hier wieder sehr verschwörungstheoretisch, aber irgendein Video ist mir letztens bei Instagram zu dem Thema angezeigt worden, der sagte, dass wir Menschen so langsam dadurch abgestumpft werden, durch Informationen, die stückweise rausgegeben werden. Weil im ersten Moment, als damals rauskam, Jeffrey Epstein und Menschenhandel, war der Aufschrei riesig. Und natürlich jetzt jedes Mal, wenn weitere Akten rausgegeben werden und irgendwelche Namen gedroppt, sagen alle, oh mein Gott, ne, der war da auch involviert. Aber der Aufschrei ist bei Weitem nicht mehr so groß wie noch vor einigen Jahren. Diese systematische Abstumpfung. Und wenn wir dann noch überlegen, dass ja bislang noch keine Belege zu den Themen wie sie essen Babys oder es gab, wird ja auch mal wieder berichtet, irgendwelche satanischen Rituale, ne, oder ähnliches. Da gibt's ja keine Belege, nur immer irgendwelche Leute, die irgendwas erzählen, ne? Und wenn das dann irgendwann vielleicht doch mal bewiesen wird, wird der Aufschrei nicht mehr so groß sein, wie er das noch am Anfang gewesen wäre. Und dass die Leute wirklich so systematisch abgestumpft werden, damit man das als nicht mehr ganz so schlimm wahrnimmt. Und ich glaube, da müssen wir alle dran arbeiten, dass wann immer irgendwas passiert, und das ist ganz egal, wie groß oder klein es ist, ne? Also von der Partner erhebt die Hand gegen sein Partner. Ne, also ich will jetzt hier nicht sagen, ob Mann oder Frau gegen irgendjemanden, sondern Partner gegen Partner. Dass das genauso erschreckend ist und genauso hingeschaut werden muss, wie wenn es um größere Organisationen geht. Also man darf nicht abstumpfen, man darf nicht mehr sagen, man darf generell niemals sagen, ach ja, das kann ja mal passieren oder solche Dinge. Nein. Man muss immer hingucken. Man darf eigentlich nie abstumpfen bei solchen Themen.
1: Generell so diese Verharmlosung ist ganz schwierig, weil es geht immer um Menschen.
0: Ja.
1: Egal, was ist. Also, ich weiß auch nicht. Ich finde, das ist wirklich so ein Thema, das macht einen einfach nur ratlos. Naja, vielleicht wisst ihr ja noch was, was ich noch nicht erzählt habe. Und ich bin mal gespannt, was ihr so dazu sagt. Ansonsten würde ich sagen, sonst hören wir uns beim nächsten Mal. Passt auf euch auf und vergesst nicht, manche Tagebücher sind mit Blut geschrieben. Tschüss!
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3: Disney hat unsere Kindheit geprägt und wir lassen es nicht los. Doch die Frage ist, verteidigen wir nur unsere verklärten nostalgischen Erinnerungen oder üben wir echte, berechtigte Kritik am größten Konzern der Unterhaltungsgeschichte? Gemeinsam stellen wir uns folgende Frage. Das Disney-Dilemma, Bashing oder echte Kritik? Schnappt euch einen Kaffee oder ein anderes Getränk eurer Wahl und dann legen wir los. Und damit herzlich willkommen bei Stream Café. Liebe Zuhörerinnen, liebe Zuhörer, schön, dass ihr wieder dabei seid. Hallo Marc.
4: Hallo Jörg. Heute haben wir uns ja ein schweres Thema ausgesucht.
3: Ja, hat auch ein bisschen Zeit gekostet, das alles zu recherchieren, weil die Infos sind genauso groß wie der Konzern, nämlich riesig. Da kommt ein bisschen was zusammen.
4: Genau. Zur Stärkung deswegen einen doppelten Espresso.
5: Genau. Und Energy Drink direkt IV. Quatsch. Da darf ja keine Werbung machen. Na, heute mal Wasser. Weil es gibt viel zu reden und da muss der Mund ein bisschen feucht bleiben, dass die Zunge nicht so am Gaumen festklebt, ne?
4: Genau.
5: Auf gut Hessisch.
4: Auf gut Hessisch. Wir haben ein bisschen was anderes vor, mal diese Sendung. Das ist als kurze Erklärung für euch da draußen. Deswegen lassen wir auch mal den Espresso-Talk ausfallen, weil es ein bisschen komplexer ist. Wir haben ein paar, ja, ich würde sagen, Film- und Serienexperten und Expertinnen gefragt zu dem Thema, was es Disney-Dilemmata angeht. Und haben denen ein paar Fragen gestellt und die kommen hier auch zu Wort, die im Vorfeld diese Fragen uns per MP3 geschickt haben. Und deswegen haben wir die jeweiligen Antworten dann so ein bisschen eingebaut, dass wir auch so ein bisschen in die Diskussion kommen und dass ihr das einfach wisst, wie das hier mit dieser Folge funktioniert. Wir werden dann natürlich im Vorfeld noch erwähnen, wer die jeweilige Person ist, die man da jetzt gerade hören kann, dass ihr auch wisst, wer da so alles beteiligt ist an dieser Sendung.
5: Und das Ganze natürlich, um auch die vielen, vielfältigen Meinungen zu Disney wiederzuspiegeln, weil da gibt es ja einige da draußen und wir haben einfach so gedacht, in letzter Zeit hält Disney quasi immer den Kopf dafür her, wenn irgendwas nicht so richtig funktioniert, dann ist automatisch Disney dran schuld. Und wir wollten uns mal mit der Frage beschäftigen, ist es eigentlich einfach nur noch sinnloses Disney-Bashing, was aus den USA ein bisschen rübergeschwappt ist, vielleicht auch mit politischem Hintergrund, oder ist es wirklich Kritik, die Hand und Fuß hat?
4: Genau. Letzte Woche haben wir über Tron Ares gesprochen, da ging das ja auch schon wieder los über das Disney-Bashing. Aber um mal den Einstieg zu finden, haben wir erstmal die Frage gestellt, wie sehen denn deine Kindheitserinnerungen an Disney aus und wie empfindest du die heutige Disney-Produktion? Dazu haben wir die Denise gefragt vom filmischen Allerlei und da hören wir doch jetzt mal kurz rein.
6: Mein Kindheits-Disney-Ding war tatsächlich immer am ehesten Aristocats. Ich habe Aristocats geliebt. Ich mochte die Musik. Ich mochte den Stil, die Katzen, O'Malley. Das war sehr cool. Und heutzutage ist es natürlich ein bisschen schwierig, weil Disney so groß geworden ist. Und Disney ist in erster Linie ein Konzern, der Geld verdienen will. Und ich finde, das merkt man ihm leider doch streckenweise ein bisschen an. Es gibt immer noch großartige Produktionen. Aber tendenziell muss ich sagen, gibt es Konkurrenz, die heutzutage sehr viel stärker ist, wo die Liebe von früher, die Disney hatte, dort wieder drin steckt. Deswegen ist mir da ein bisschen was flöten gegangen.
4: Ja, das war die Antwort von der Denise vom filmischen Allerlei. Und dann haben wir dem Marco von der Flimmerkiste mit Marco die gleiche Frage gestellt. Die Antwort hört ihr jetzt.
7: Meine Kindheitserinnerungen an Disney sehen durchaus positiv aus, weil es natürlich auch aus heutiger Sicht natürlich irgendwie kultige Klassiker sind, wie ja König der Löwen oder auch vielleicht noch ein bisschen früher Bernhard und Bianca und natürlich auch die ganzen Disney-Märchen-Klassiker, darf man ja nicht vergessen. Also durchaus positiv und ich finde auch in den letzten Jahren natürlich auch mit Übernahme einiger anderen Studios, sei es jetzt Pixar, wo für mich oben oder auch Wall-E ganz große gute Filme sind, sehe ich da schon positiv. Ich finde schon, dass Disney viel Familien-, Kinderfreundliches macht und natürlich für mich natürlich auch als Marvel-Fan da auch sehr viel bietet. Und deswegen kann ich da eigentlich durchweg positiv sagen. Klar kann man fragen, muss es jetzt die x-te Fortsetzung sein? Aber letzten Endes, ja, bestimmt natürlich auch der Markt das Geschehen. Und wenn wir Konsumenten uns da ein bisschen ändern, wird dann vielleicht auch Disney ein bisschen kreativer.
5: Ja, Marco von der Flimmerkiste hat ja so schön Bernhard und Bianca erwähnt. Das ist tatsächlich auch mein nostalgischer Rückblick zu Disney. Das ist so der Film, der bei mir hängen geblieben ist. Den habe ich als kleines Kind mit 6 Jahren damals im Kino geguckt. Und bei mir war das natürlich noch so, dass nicht nur die Mäusepolizei total was Neues für mich war. Das war total spannend, aufregend.
4: Das hört schon goldig an, die Mäusepolizei.
5: Ja, das war damals auch so ein bisschen teilweise gruselig mit dem Bösewicht. Und für mich war es damals, kann man so schön sagen, noch so ein Doppelschlag der Popkultur. Denn in der Vorschau ist noch Krieg der Sterne gelaufen. Und ich als bekennender Star Wars-Fan, das war so der erste Einstieg. Da habe ich das erste Mal Star Wars gesehen und deswegen ist dieses Kinoerlebnis auch wegen dieser Vorschau noch mehr hängen geblieben. Ja. Und Bernhard Bianca steht heute noch bei mir zu Hause im DVD-Regal. Die Kinder mussten durch, die Frau mussten durch und der wird auch ab und zu mal rausgeholt, ja. Tatsächlich.
4: lustig, dass du da bei Marco bist. Ich bin da tatsächlich auch bei der Denise, weil das war auch mein allererster Film, den ich im Kino gesehen habe. Die Aristocats, weiß ich noch wie heute, dass ich mit meiner Mama in diesem Film war. Es lief eine gruselige Vorschau. Heute glaube ich nicht mehr möglich, bei Kindern so eine Vorschau zu machen. Aber den Film habe ich deswegen auch so in Erinnerung. Die Aristocats sind für mich auch total hängen geblieben. Habe auch diverse andere Filme natürlich als Kind geguckt. Auch Bernhard und Bianca, die kenne ich natürlich auch. Den ersten Teil habe ich damals auch im Kino gesehen. Die weiteren glaube ich dann auf VHS, falls man noch weiß, was VHS ist. Ne? Fangen wir jetzt nicht an das Thema. Es hat auch was mit Nostalgie zu tun. Ja, aber es sind schöne Erinnerungen. Aber ich gebe auch da der Denise ein bisschen recht. Heute muss der Konzern natürlich mehr Geld verdienen. Damals war es, glaube ich, auch einfacher, mit solchen Filmen Geld zu verdienen. Heute in der schnelllebigen Zeit ist das ein bisschen was anderes. Aber diese Erinnerungen sind auch die, die man immer wieder zurückholt und die so der Maßstab sind für die Zeit von Disney. Weil früher haben sie ja auch ihr Geschäft hauptsächlich mit Animationsfilmen gemacht, auch Robin Hood oder so, das habe ich auch geliebt, sind heute Filme, die natürlich etwas angestaubt wirken, aufgrund der Art, wie man damals Filme gezeichnet hat. Du hast auch schön aufgeführt, Elliot, das Schmunzelmonster ist auch so ein Film, den ich als VHS gesehen habe, den ich in guter Erinnerung habe, den ich gern gesehen habe. Das Remake habe ich mir mal angeguckt. Der hat mich natürlich nicht so gecatcht. Aber das ist vielleicht auch so ein bisschen die Nostalgiebrille, die man hier natürlich auch auf hat, dass man den Film in der Kindheit natürlich viel anders in Erfahrung hat wie als Erwachsene.
5: Nochmal ganz vorab zu dem, was du gesagt hast, Elliot, das Schmunzelmonster mit einer gruseligen Vorschau. Ich habe mal einen Bud Spencer-Film gesehen mit 12 und da kam die Vorschau von Schreckensinsel der Zombies. Weiß ich bis heute noch nicht, wie das möglich war.
4: Nee, es war bei Aristocats, aber nicht bei Elliot. Aber ja, ich weiß auch nicht, heute wird man das nicht mehr machen.
5: Aber kommen wir nochmal auf dein Thema zurück mit der Nostalgiebrille. Das ist in der Tat so ein bisschen so, ne? Denise hat so schön gesagt, Disney hat damals noch ein bisschen mehr Liebe reingesteckt. Ist heute ein Konzern, der vorrangig Geld verdienen will. Natürlich war damals die Konkurrenz in dem Metier deutlich geringer. Es gab weniger Filmstudios, die Trickeffekte gemacht haben. Aber tatsächlich, Disney wollte schon immer Geld verdienen. Und Disney hat auch, interessanterweise, bei ganz vielen Filmen Szenen recycelt. Es gibt zum Beispiel Tanzszenen aus Aristocats. Ja. Die gibt es 1:1 im Dschungelbuch oder bei Robin Hood, wo einfach nur die Filme übereinander gelegt wurden, wo auch Hintergründe gleichgenommen wurden, die Tiere im Hintergrund. Also auch da war natürlich schon Geld verdienen im Vordergrund. Natürlich nicht so in der Form, wie es heute ist. Ne? Heute ist das, wie schon gesagt, aufgrund der riesen Konkurrenz außenrum, den Druck, Geld zu verdienen, mit den Streaming-Plattformen, die dazu kamen, natürlich ein massiver Druck dahinter, den man mit früher 50er Jahre, als es losging mit Schneewittchen oder sowas, überhaupt nicht vergleichen kann. Ja.
4: Es gibt auch Doku über Walt Disney, dass er damals schon sehr skrupellos war. Also man hat natürlich so dieses verklärte Disney, sind die schönen alten Filme, vor allem vorweg die Zeichentrickfilme, aber auch die Filme, wo Zeichentrick und Real gemischt worden sind, die man so als Kinder in Erinnerung hat. Auch ganz oft Musikfilme und so Geschichten. Aber Walt Disney war da wohl schon sehr hart in früherer Zeit. Er hat seine Zeichner ziemlich angespornt jetzt und hat Druck gemacht. Also wie gesagt, es gibt eine schöne Doku über Walt Disney, die kann man sich mal angucken, dass das leider alles nicht so ist, wie man das in Erinnerung hat oder gerne haben möchte, sondern er war damals schon ein sehr harter Geschäftsmann, der auch ganz klar seine Konkurrenten oder vermeintliche Leute, die ihm gefährlich werden konnten, rausgedrängt hat aus dem Konzern und klar gemacht hat, ich bin hier der Chef.
5: Das war auch damals schon ein hartes Business, Filme zu machen, die Filmstudios. Wenn man allein mal dran denkt, wie die Stummfilmzeit vorbei war, wie viele Schauspieler dann einfach mehr oder weniger rausgeflogen sind, weil sie nie sprechen gelernt haben. Man hat sich gar nicht die Zeit genommen zu sagen, ja, ich nehme jetzt den Star, zieh den mit und schule den oder wie auch immer. Da ging es um den kommerziellen Nutzen. Und man muss natürlich ganz klar sagen, auch damals hat Disney schon kommerziellen Nutzen über Perfektion gestellt. Sonst hätte man keine Szenen recycelt. Es ist natürlich so, wenn du keine Konkurrenz hast, die ähnliche Filme macht, ist natürlich die Magie, das Erlebnis im Kino eine andere. Man verzeiht den einen oder anderen Fehler, der ist auch nicht so bewusst. Ja. Als Kind nimmt man sowieso anders, der war wie als Erwachsene.
4: Auf alle Fälle.
5: Ja, und jetzt hast du so ein bisschen das Problem, dass Disney und so ein bisschen in der Zwickmühle ist. Du musst quasi die verklärte Wahrnehmung von damals mit kindischer Wahrnehmung in die heutige Zeit transportieren und hast jetzt natürlich Leute, die viel kritischer sind wie als Sechsjähriger im Kino.
4: Ja, auf jeden Fall. Weil die Kinder, denke ich, werden auch die Remakes, die ja immer mehr Überhand nehmen, die will Pilze aus dem Boden schießen, glaube ich, nicht so kritisch sehen wie jetzt Erwachsene, die zum Beispiel ein Ariel oder ein Schneewittchen als Original gesehen hat, werden die das viel kritischer sehen. Und das bringt uns zum nächsten Punkt. Ist die Qualität von damals wirklich besser gewesen oder ist die da auch wieder die Nostalgiebrille, die uns als Erwachsene das anders sehen lässt, wie es damals wirklich war?
5: Du hast ja natürlich mit der Nostalgiebrille noch ein ganz anderes Problem. Nicht nur, dass du den Film anders wahrgenommen hast oder anders in Erinnerung, es waren auch zu der Zeit andere Figurenbilder.
4: Ja.
5: Eine Frau hatte damals ein anderes Standing in der Gesellschaft, wie es heute ist. Früher in den Geschichten, der Prinz war immer der Held. Selbst bei Schneewittchen kommt ganz zum Schluss der Prinz noch reingeritten, den man vorher im Film überhaupt nicht gesehen hat und rettet noch schnell Schneewittchen mit, na, er küsst die Schlafende gegen ihren Willen.
4: Das ist heute schwierig.
5: Heute schwierig, gell? Damals war das natürlich, aha, der Prinz hat Schneewittchen gerettet.
4: Genau.
5: Also Disney hat ja nicht nur das Problem, die gesellschaftliche Änderung irgendwie umzusetzen. Du musst ja quasi Sachen, die damals völlig normal waren, in heute politisch korrekten Kontext irgendwie reinbringen, trotzdem Nostalgie befriedigen und gleichzeitig neue Zuschauer abholen. Das ist ja so ein Spagat. Ich weiß nicht, ob das überhaupt irgendwie schaffbar ist.
4: Wir haben dem Martin von den Super Streaming Brothers, dem Plotjumper Podcast, die Frage gestellt, war Disney früher besser? Und das ist seine Antwort dazu.
8: Das ist wirklich eine schwierige Frage. War Disney früher besser? Die Sache ist, wann ist eigentlich früher? Meinen wir die allererste Phase mit Schneewittchen oder in der Zeit, wo Realfilm und Animation gemixt wurden, bei Mary Poppins zum Beispiel? Vielleicht die Nach-Walt-Disney-Ära mit Robin Hood oder Winnie Pooh? Oder die 90er mit den All-Time-Classics, Aladdin, Schöne und das Biest, König der Löwen? Und genau da liegt der Punkt. Viele von uns verbinden Disney mit der Zeit, in der wir selbst Kind waren. Für mich sind es die 90er, für meine Tochter dagegen ist es gar keine Diskussion. Eiskönigin, Vajana, alles steht Kopf. Das ist das Nonplusultra. War Disney also früher besser? Ich würde sagen, nein. Disney war einfach anders. Natürlich gibt es Filme, die mich nie gepackt haben, wie Kapp und Kappa oder 101 der Martina. Aber das liegt weniger an der Qualität, sondern einfach an meinem Geschmack. Was man nicht vergessen darf, früher hatte ich vielleicht 10 VHS-Kassetten und habe Serien auf Super RTL geschaut oder halt für einen Euro eine Woche die Kassette aus der Bücherei ausgeliehen. Heute zahlst du 8 Euro im Monat und hast alles sofort verfügbar. Das ist einfach eine unglaublich große Menge an Content und da stehen für mich dann auch Soul oder Alles steht Kopf den Klassikern auch nichts nach. Was ich mir aber zurückwünsche, wären Filme, wo die Musik wieder im Vordergrund steht. Songs, wo du 100-mal anhören kannst, dazu mitsingen kannst und nicht erst 100-mal anhören musst, bis du sie gerade so okay findest. Oder Filme auf alten Vorlagen wie das Dschungelbuch, Robin Hood oder die Hexe und der Zauberer. Also früher war nicht unbedingt besser, aber es war anders. Und Disney hat jede Generation so ihren persönlichen Klassiker geschenkt.
4: Ja, eine sehr schöne Antwort von dem Martin, muss ich sagen. Sehe ich ganz genauso. Hat er ja schön die Frage gestellt, wann war früher eigentlich? Und das kommt, glaube ich, einfach drauf an, wann wir die Filme gesehen haben. Wie er so schön gesagt hat, seine Tochter hat heute andere Vorstellungen von Disney wie seine Generation oder vielleicht noch unsere, die noch mit älteren Filmen groß geworden sind. Und da liegt, glaube ich, der Knackpunkt. Und das vergleicht man natürlich mit den heutigen Produktionen von Disney, die natürlich auch eine ganz andere Technik haben, die Art zu zeichnen, gerade wenn man so das Kernwerk von Disney nimmt, sind ja eigentlich die Zeichentrickfilme, die Familienfilme, wie auch Mary Poppins und so. Und wenn man die Art von damals mit der heutigen vergleicht, ist ja schon der Zeichenstil ein ganz anderer. Er ist viel moderner, farbenfroher, die Farben sind über die Jahre etwas verblasst. Finde ich aber auch sehr schön, wie er sagt, dass er gerne sich Filme wünscht, wie früher, wo man mitsingen kann, wo man die Musik im Ohr hat, wobei ich finde, das sind auch immer mal wieder Filme, wo das ist. Wenn ich meine Töchter angucke, meine Kleine, die singt von morgens bis abends Anna und Elsa die Lieder mit, ja.
5: Ja, natürlich.
4: Und kennt die in- und auswendig und für die ist das wahrscheinlich auch später mal diese Filme. Und wenn ich der heute mein Aristocats in Anführungszeichen zeigen würde, da würden die wahrscheinlich sagen, was ist denn das?
5: Das ist genau der gleiche Punkt, wo er auch angesprochen hat mit der Musik oder auch vorher, wo er erwähnt hat, Geschmackssache, wo ihn Cup & Cup er zum Beispiel nicht abgeholt hat. Mhm. Bei mir ist zum Beispiel so Dschungelbuch. Ich habe jeden Song auswendig mitsingen können, alleine für mich. Ne? Versuch's mal mit Gemütlichkeit oder Ich bin der König im Affenstall. Kann ich heute noch auswendig singen.
4: Ich bin der König im Affenstall.
5: Bei mir war es aber dann zum Beispiel total rum bei Herkules. Da hat mir die Musik überhaupt nicht gefallen. Die war mir dann schon zu theatralisch.
4: Das ist auch schon viel moderner
5: gezeichnet. Ja, und der Herr Engler von Pur, gut, da war ich noch nie ein Fan davon, als der dann die Stimme von Herkules war beim Gesang, war es bei mir ganz rum. Aber das spiegelt ja auch den persönlichen Geschmack wider. Im Nachhinein waren wir manchmal...
4: Muss ich gerade eingrätschen, Pur ist ja so eine Band, wo nie einer hört, aber eine der erfolgreichsten Bands in Deutschland, ne?
5: Ja, aber nicht durch mich. Gut, okay. Auf jeden Fall ist es so, dass der Geschmack dann natürlich auch immer eine große Rolle spielt. Die lustigen Songs wie beim Dschungelbuch oder bei Mary Poppins haben mich halt deutlich mehr gecasht als die theatralischen Sachen bei späteren Disney-Filmen. Mhm. Wenn dann so traurig darin gesungen wird und die Figur dahin leidet, das war nie so meins. Für mich war Disney halt von Kindheitstagen immer was, was ein bisschen spannend war, eher lustig, aber nie so theatralisch mit extrem traurigen Figuren. Das wurde immer nur mal so angedeutet, wenn Mowgli mal kopfhängend durch den Dschungel läuft. Aber dass das so total theatralisch war, das habe ich als Kind nicht gekannt. Die Filme haben bei mir nicht ganz so gut gepunktet. Mhm. Aber, wie schon im Vorfeld erwähnt, persönlicher Geschmack. Und der verändert sich natürlich auch über die Jahre.
4: Ganz genau. Das ist, glaube ich, der größte Punkt, den man sich mal bewusst machen muss, dass wir einfach da eine Nostalgiebrille aufhaben, das heute ganz anders bewerten wie damals. Als Kind kann ich mich nicht erinnern, dass ich jemals einen Film bewertet habe. Ich habe nur gesagt, hat mir gefallen oder hat mir nicht gefallen. Ja, ob da jetzt Logikfehler drin war, die man sucht oder sonst was, das hat man als Kind einfach nicht gemacht. Man hat das viele Sachen als gegeben gesehen. Und da bin ich, wie gesagt, vollkommen bei dem Martin, der das ja schön gesagt hat. Es kommt drauf an, was man als Kind gesehen hat und so vergleicht man das heute.
5: Gutes Beispiel natürlich auch die von uns letzte Folge besprochene Tron-Reihe.
4: Ja.
5: Ich habe den ersten Film noch gut im Gedächtnis gehabt, den ich damals von den Trick-Effekten total phänomenal fand. Der hat mich auf dem Hocker gehauen. Ich war mit meinem Sohn in Tron Ares. Der von Tron Ares total super. Wenn ich dem heute den ersten Tron zeigen würde, würde er wahrscheinlich nach 5 Minuten sagen, oh, was ist denn das? Ja, genau. Lass mal gut sein. Ja. Hat auch viel damit zu tun mit den Sehgewohnheiten. Wie entwickelt sich das? Was kennt man schon? Was ist neu für einen? Mhm. Also ganz schwierig, auch das Publikum in irgendeiner Form noch zu überraschen. Mal einen Trick-Effekt zu bieten oder eine Storyline, die es noch nicht in irgendeiner Form gab. Früher ganz klassisch immer gut gegen böse, hat überall funktioniert. Das ist heute ein bisschen zu plump. Ja. Auf der einen Seite ist es dann aber wieder so, wenn eine ausgeklügelte Story kommt, wo man mitdenken muss, wird auch wieder gemault, viel zu wenig Action, passiert viel zu wenig, Story ist viel zu kompliziert. Es ist manchmal echt schwierig, die Kurve zu kriegen.
4: Ja. Wie du aber auch schon schön gesagt hast, geht ja auch so diese üblichen Stereotypen einfach nicht mehr. Da ist die hilflose Prinzessin, die gerettet werden muss oder solche Sachen, was damals niemand hinterfragt hat. Ja, da war das einfach so, es ist aus dem Märchen so, das sind seit Jahrhunderten gewachsene Strukturen, die heute einfach mehr angekreidet werden. Oder auch, was du erwähnt hast, von Aristocats zum Beispiel, dass Tanzszenen recycelt werden, das ist uns gar nicht aufgefallen, weil man den Vergleich nicht hatte. Ja, man hat die Filme im Kino gesehen oder vielleicht dann später auf VHS, wenn man nicht im Kino das sehen konnte. Und da war auch viel größere Abstände, deswegen ist einem das einfach nicht aufgefallen. Schlussfolgerung kann man eigentlich sagen, im Gegensatz zu dem Gefühl hat eigentlich Disney schon immer versucht, möglichst viel Geld zu verdienen. Das haben sie, war früher für Disney wahrscheinlich einfacher, weil ihr Kernpunkt war einfach die Zeichentrickfilme oder die Kinderfilme. Heute kommen dann natürlich ganz andere Sachen dazu, auch durch selber Eigenentscheidung von Disney, wie Franchises zu kaufen, wie Star Wars oder das eben von dir erwähnte Tron oder auch die Alien-Reihe, dass man das einfach dazu gekauft hat und dadurch ein größeres Publikum hat, aufgrund der Situation, dass einfach der Markt viel umkämpfter ist.
5: Interessant ist es natürlich auch in der Prämisse, dass auch Disney zwischendrin Filme gemacht hat, die durchaus keine Kinderfilme waren, die gruselig waren, teilweise Horrorfilme. Wenn ich mir mal das Schwarze Loch angucke von damals, das war für Kinder schon teilweise ein bisschen heftig. Oder Drachentöter, der war damals mega blutig, brutal. Da wurden Menschen gefressen. Also der war auch nicht ohne, aber die sind so ein bisschen verschwunden hinter den Kinoklassikern, hinter den großen Kinoerfolgen. Aber auch die Filme gab es und auch die Filme waren technisch oder tricktechnisch super Meilensteine eigentlich.
4: Ja.
5: Aber da kommen wir wieder zu dem Punkt, was ist berechtigte Kritik und was ist einfach nur Bashing? Denn Bashing, kann man ja so sagen, ist so eine Art Null-Toleranz-Ansatz. Das funktioniert ja ganz einfach. Man sagt dann einfach immer, ja, Disney hat wieder was kaputt gemacht. Die haben ein Franchise ruiniert.
4: Hatten wir es gerade auch, weil wir Tron letzte Woche besprochen haben. Da ist ja auch direkt gesagt worden, hat es wieder ein Franchise kaputt. Das Franchise gehört Disney. Disney hat es gegründet. Der erste Film kam schon unter dem Label Disney. Also wenn, haben sie was Eigenes kaputt gemacht. Aber hört gerne mal in die Folge rein. Wir sehen das ein bisschen komplexer, sage ich mal.
5: Und oftmals merkst du es halt auch an dieser Kritik, wenn du die durchliest, dass es manchmal gar nichts damit zu tun hat mit der filmischen Qualität oder dass das Drehbuch schlecht ist oder der Schnitt misslungen. Das sind immer so einsilbige Kritikpunkte. So, die haben alles kaputt gemacht, die haben es zerstört. Wer guckt sich so Mist auch an? Aber es wird selten irgendwie argumentativ ausgehebelt, wo man sagt, der Schnitt ist völlig ruiniert oder die Musik passt überhaupt nicht oder die Trickeffekte an der und der Stelle waren schlecht.
4: Ja.
5: Das findet so gut wie gar nicht mehr statt. Es gibt so, man sagt so schön, Asymmetriefaktor. Es wird einfach draufgehauen und die Befürworter, die müssen ausführlich argumentieren, während die Kritiker einfach mit einem Satz, bam.
4: Ja, wir haben schon uns über diverse Star Wars-Serien unterhalten, die teilweise hoch gelobt werden. Andere werden dann wieder völlig kaputt gesprochen, schon vor Erscheinen. Anhand des Trailers werden schon Aussagen getroffen, wo man sagt, wer will sich den Scheiß anschauen oder sonst irgendwas, was ich persönlich sehr schwer finde, weil ein Trailer soll ja erstmal nur Appetit machen auf was und daran schon Sachen kaputt zu reden oder auch jetzt die Alien-Reihe, wo wir uns 8 Tage lang drüber unterhalten haben, die im Vorfeld sehr zerrissen worden ist, wo ich sage, manche Kritik ist berechtigt, aber es gibt auch Kritik, die ich einfach nur als Mittel zum Zweck sehe. Es wird einfach versucht, was kaputt zu reden, was vielleicht noch gar nicht fertig erzählt worden ist, wo eine Story noch im Schweben ist. Ja, es wird zum Beispiel kritisiert bei der Alien-Reihe, bei der Serie jetzt, dass man erwartet hat, es wird eine Miniserie und jetzt soll es eine zweite Staffel geben. Ich persönlich finde es gut, weil ich finde es spannend. Vielleicht kommen in der zweiten Staffel auch noch Sachen raus, die man schön ausarbeiten kann. Aber es wird einfach kritisiert, um des Kritisierens willen. Jeder andere würde sagen, oh geil, eine zweite Staffel. Bei anderen Filmen oder Serien würde sich jeder freuen. Hier passiert es einfach meiner Meinung nach als Mittel zum Zweck, um einfach zu sagen, das ist scheiße, was Disney da macht.
5: Ja, es ist natürlich auch total schwer, emotionale Kritik irgendwie auszuhebeln, die selbst keine richtigen Kritikpunkte aufführt.
4: Ja.
5: Also wenn ich einfach nur sage, das ist total scheiße, die haben es total kaputt gemacht und wer schon anguckt, ist selber dran schuld. Wo willst du denn da argumentativ ansetzen bei so einer Kritik? Das ist rein emotional, das persönliche Empfinden.
4: Richtig.
5: Interessanterweise manchmal auch von Leuten, wo sich dann herausstellt, dass sie sich da tierisch drüber aufregen. Und zum Schluss dann schreiben, deswegen habe ich mir das gar nicht erst angeguckt. Und dann denke ich so, Leute, also
4: ja, dann
5: das funktioniert doch nicht. Ne? Genau. Also ich kann doch nicht etwas kritisieren, schreibe einen riesen Prolog darunter und oute mich zum Schluss damit, indem ich sage, ich habe es ja gar nicht geguckt, aber ich reg mich schon mal tierisch drüber auf. Das finde ich dann schon ein bisschen daneben, egal um welchen Franchise und welche Filmfirma es
4: ist. Absolut, absolut. Was auch ein großes Thema ist, ist die vermeintliche woke Disney-Geschichte. Es wird alles als woke bezeichnet. Ich persönlich finde dieses Wort schon sehr anstrengend. Klar gibt es da Ansätze, wo man sagt, das ist vielleicht zu gewollt, jetzt auf dieser woken Schiene fahren zu wollen. Aber dazu haben wir auch mal die Denise nochmal gefragt vom filmischen Allerlei. Unterliegt Disney Neuauflagen, also Realverfilmung einer woken Agenda? Und das ist ihre Antwort dazu.
6: Das Thema Vogue und Disney ist etwas schwierig. Ihre Realverfilmungen versuchen zu krampfhaft politisch korrekt zu sein. Und das funktioniert nicht, bin ich der Meinung. Wir müssen jetzt aus Ariel nicht plötzlich eine POC machen. Und dabei die roten Haare weglassen. Also so, das macht sie ja irgendwie ein bisschen aus. Aber man könnte ja das Drumherum viel moderner stricken und alle Gesellschaftsschichten versuchen, ein bisschen abzudecken. Natürlich auch nicht alles in jedem Film, aber so weit, wie das dann zu der Geschichte passt. Und das wäre schön. Und ich finde es so schlimm, dass Vogue so negativ konnotiert ist, besonders durch die rechte Bubble, weil im Prinzip ja Wachsamkeit gegenüber Rassismus, Sexismus und anderen diskriminierenden Dingen ja was Gutes ist. Und aber sie kriegen es leider nicht auf eine absolut natürliche Weise hin, das mit einzubringen, und deswegen funktioniert es nicht.
4: Ja, vielen Dank, Denise, für die Antwort.
5: Interessante Antwort auf jeden Fall. Ich habe gerade zu Ariel vor kurzem mit meiner Frau gesprochen und habe sie mal gefragt, ob sie es denn gestört hat, dass Ariel diesmal dunkelhäutig war, weil meine Frau ein totaler Fan vom Original ist. Mhm. Und sie hat gesagt, ja, also grundlegend hätte sie es schon ihre Ariel wieder gewünscht, die sie so geliebt hat, auch von der Optik her. Hat aber dann noch den schönen Beisatz gesagt, wenn natürlich ihre Nichte, die den Originalfilm noch nie gesehen hat, den Film guckt, wird sie wahrscheinlich kein Problem damit haben.
4: Genau, ja. Das ist wieder das, was wir schon besprochen haben. Kindheitserinnerungen, und hier werden ja auch Kindheitserinnerungen von heutigen Kindern gebildet, ja, die dann vielleicht eine ganz andere Erinnerung später mal an die Filme haben wie wir und die sich sagen irgendwann, warum regt ihr euch da überhaupt auf? Aber ich finde auch sehr schön, dass die Denise hier das angibt mit dem Vogue-Begriff, dass das als negativ behaftet gesehen wird. Das finde ich auch, gebe ich ihr vollkommen recht, dass, warum wird es so als negativ, das wird so als Prädikat Vogue gewertet und damit ist es scheiße. Finde ich nett, aber ich gebe ihr auch recht, dass sie dieses Gewollte, das habe ich ja auch schon erwähnt, dieses unbedingt, wir müssen jetzt was in die Richtung machen, um zu zeigen, Disney möchte nicht von alten weißen Männern geführt werden, sondern wir möchten mit der Entwicklung der Gesellschaft gehen, was ja im Grunde was Gutes ist, finde ich, weil wenn man sich nicht weiterentwickelt, bleibt man stehen und Stillstand ist Rückschritt, aber dieses Gewollte. Wir müssen jetzt, und dass man das nicht schön einbindet, wie sie es gesagt hat, in vielleicht einem moderneren Thema, in einem moderneren Umfeld, dass man Ariel vielleicht mit einer, wie sie in den Comics ist oder in dem Zeichentrickfilm, aber vielleicht in einer etwas moderneren Welt, hat man ja vielleicht damals versucht mit Splash, mit Daryl Hannah und Tom Hanks, war das Thema ja im Prinzip in einer moderneren Welt. Das hätte man ja hier auch so ein bisschen probieren können.
5: Also das haben wir ja auch schon mal bei anderen Besprechungen gehabt. Wenn das halt so mit dem Holzhammer reingedroschen wird, dass jetzt unbedingt zum Beispiel ein homosexuelles Paar dabei sein muss, was aber für die Handlung eigentlich unerheblich ist. Also wenn es nebenbei läuft, haben wir ja auch bei einer Besprechung, ich glaube Last of Us war es, gehabt, wenn man das einfach zeigt, ist es damit meiner Meinung nach auch Genüge getan. Aber wenn du es ständig wieder rausholen musst und immer wieder drauf zeigst und guck mal hier und guck mal hier und siehst du, hast du gesehen, dann ist es so mit dieser Holzhammer-Taktik, dass es dann irgendwann an den Punkt kommt, dass es nervt. Ja. Wir haben natürlich aber das Problem, was Disney hat. Disney, der Konzern, sitzt nun mal in den USA. USA hat eine ziemlich politische Agenda, was da so läuft. Die üben auch sehr viel Druck auf Filmstudios aus.
4: Jetzt mehr als je zuvor, ne?
5: Jetzt noch mehr als je zuvor. Und dann unterliegen die natürlich auch dem Druck, so ein bisschen mit dem mitzugehen, was gerade jetzt in ist, damit die Filme in irgendeiner Form punkten. Ja. Bei Disney ist es tatsächlich dann zum Schluss so gelaufen, dass Vogue, wie du schon gesagt hast, zu so einem negativen Wort geworden ist, dass man alles damit schlecht redet, schlecht macht. She-Hulk mal als Beispiel, wo es direkt hieß, dieser Vogue Mist, wo es Leute gab, die sich tierisch drüber aufgeregt hat, dass Hulk jetzt eine Frau ist, ohne zu wissen, dass es She-Hulk Comics schon jahrzehntelang vorher gab. Ja. Und das sind so Sachen, wo sich die Kritik dann teilweise meiner Meinung nach so ein bisschen selbst entlarvt oder eine politische Agenda hinten dran steht, wo es dann wirklich nur noch um Kritik an sich geht. Hauptsache Kritik üben, ohne Hand und Fuß, Hauptsache draufhauen. Hauptsache dagegen, sagt man so schön.
4: Ja, genau. Über Ariel habe ich auch schon mal was gesagt. Den Film habe ich mir auch mal angeschaut. Meine Frau hat dann am meisten kritisiert, dass diese Rückflosse, die sie hat, gar nicht Also die könnte sie gar nicht vorantreiben. Das fand ich spannend, dass sie eher das aufgefallen ist. Alles im allem muss man aber sagen, von der Qualität ist der Film eigentlich, oder nicht eigentlich, er ist nicht schlecht von der Qualität. Er ist gut gemacht, es ist handwerklich gute Arbeit. Und das ist, glaube ich, auch einer der größten Punkte, dass das gar nicht angesprochen wird, ob so ein Film handwerklich gut ist. Ja, ich meine, ich mit meinen fast 50, du mit deinen 50 bist auch nicht das Zielpublikum für so einen Film. Aber Leute wie wir kritisieren so einen Film auf einmal. Und wenn man Kinder fragen würde, die sich den Film angucken, die ja sicherlich das Zielpublikum sind, ich sag mal so bis Teenager hin, die sagen dann sicherlich, boah, das war ein toller Film, der hat mir gefallen. Und die gehen vielleicht auch mal mit den Erinnerungen später dran, wie wir an unsere Ariel, in Anführungszeichen, also unsere Generation, wo die Filme damals ins Kino kamen. Deswegen, die Kritik ist manchmal einfach nur persönliches Empfinden. Da sind wir wieder bei diesem persönlichen Empfinden. Mir hat es nicht gefallen, weil ich es vergleiche mit den Alten. Und deswegen ist es kacke.
5: Obwohl ich Denise natürlich grundlegend recht geben muss, wenn du beides abholen willst, ältere Zuschauer und jüngere Zuschauer, solltest du dir vielleicht so ein bisschen an dem orientieren, was du ursprünglich hattest, wenn du das denn neu verfilmst. Oder man nimmt sich halt eine Meerjungfrau und nennt die nicht Ariel, sondern Merida oder was weiß ich was und macht eine komplett neue Story. Und dann hast du diesen Kritikpunkt schon mal aus dem Weg geschafft. Und dann hast du noch einen Kritikpunkt mehr aus dem Weg geschafft, nämlich, mir fällt nichts mehr ein, ich mache ständig Remakes. Ja. Aber man hat halt so das Gefühl, dass bei vielen Sachen, gerade aus den USA kommt, die Kritik manchmal wirklich übelst hart ist aufgrund von Hautfarbe und Aussehen von Schauspielern. Wir haben es bei Last of Us auch schon mal gehabt mit Bella Ramsey, wo teilweise auf der rumgehackt wurde wegen ihrem Aussehen. Oder jetzt auch bei Ariel, man sieht das erste Bild von ihr, sie ist dunkelhäutig und schon geht der Shitstorm los. Ja. Und das sind Sachen, die entlarven sich meiner Meinung nach so ein bisschen selbst. Mhm. Wenn es berechtigte Kritik ist, das Drehbuch ist scheiße, ist scheiße gefilmt, der Schauspieler kann nichts. Wenn man natürlich sagt, ach, meine Kindheitserinnerung ist natürlich schade, ist auch nachvollziehbar. Und da fragt man sich teilweise, warum Disney nicht dieser Diskussion generell so ein bisschen aus dem Weg geht, indem er eine Neuauflage halt nicht als Neuauflage der ursprünglichen Version nimmt, sondern eine komplett neue Story macht mit einer anderen Figur. Ja. Da ist wieder so das Problem, dass man so das Gefühl hat, die wollen halt immer auf Nummer sicher gehen.
4: Ja. Im Fall von Ariel lasse ich dieses Argument aber auch gar nicht werten, dass man hier eine schwarze Schauspielerin genommen hat. Ein bisschen kann ich die Kritik verstehen im Zusammenhang mit Schneewittchen, weil da nun mal dieses Haut weiß wie Schnee ist halt so das Thema gewesen. Aber trotzdem, auch da finde ich die Kritik ein bisschen übertrieben, dass man sagt, ah, die kann man nicht nehmen, eine Schauspielerin mit dieser Hautfarbe. Der Film ist deswegen ja, ich habe ihn noch nicht gesehen. Ich weiß auch nicht, ob ich mir angucke. Er zieht mich jetzt nicht so, weil es einfach im Thema liegt. Ne? Mhm. Der ursprüngliche Schneewittchen war auch weit vor meiner Geburt. Aber da finde ich das Argument nicht so okay. Da kann man mal sagen, okay, ich hätte mir eine andere Schauspielerin besser gefunden für diese Rolle. Aber trotzdem kann man dem Film ja mal eine Chance geben und nicht von vornherein alles schlecht reden.
5: Und da könnte ich natürlich auch knallhart sagen, naja, ich habe Schneewittchen als Märchen vorgelesen bekommen, lange bevor ich den Film gesehen habe, ja. Auch wenn der Film deutlich älter ist wie ich. Aber auch da habe ich ja andere Erinnerungen an die Story und da könnte ich auch sagen, ah, das war aber im Buch ganz anders. Schwierig finde ich es halt, wenn man mit dem Holzhammer Sachen reinhauen will. Das haben wir ja schon erwähnt. Dann wird es schwierig. Wenn das generisch in den Film hineinpasst, wie Denise auch schon gesagt hat, dann änderst du halt die Story drumherum, wenn du es ein bisschen bunter machen willst oder ein bisschen der Zeit angepasst.
4: Ja.
5: Das finde ich teilweise ein bisschen schwierig. Aber wir haben ja auch tatsächlich das Problem mit Review-Bombings und mit Bashings, dass man anhand von Zahlen sogar ganz klar belegen kann, dass da teilweise ganz extrem gegen Filmstudios geschossen wird.
4: Willst du vielleicht kurz erklären, was Review-Bombing ist?
5: Bei Review-Bombing ist es quasi so, dass Unmengen an schlechten Kritiken kommen. Das lässt sich dann teilweise anhand von Daten auch belegen, dass es manchmal nicht so ganz passt. Wenn du zum Beispiel eine Anomalie hast, also extreme Diskrepanz zwischen Kritiker, Zuschauer zum Beispiel, dann merkst du, dass das ein gezieltes Review-Bombing ist. Oder wenn zum Beispiel Kritik schon im Internet auftaucht, lange bevor der Film oder die Serie überhaupt gekommen sind. Wir haben da ein ganz interessantes Beispiel so von der Anomalie bei Star Wars, die letzten Jedi. Die Kritiker haben den geliebt und hatten einen Score von über 90%. Die Zuschauerbewertung stürzte rasend schnell auf 40-50%. Und das sagen die Analysten, das ist ein so exorbitanter Unterschied, dass da eine Manipulation offensichtlich ist. Und es gibt auch Studien, die das teilweise belegen, indem man Zahlen auswerten kann, wann zum Beispiel Zahlen aufgetaucht sind. Und da hat man zum Beispiel sogar Beweise für Bots gefunden.
4: Ja.
5: Und da gab es dann zum Beispiel auch richtig tief persönliche Kampagnen gegen Schauspielerinnen, zum Beispiel gegen Kelly Mary Tran, die Rose Tico gespielt hat. Und die hat sich einem massiven Flut von rassistischem, sexistischem Hass ausgesetzt gefühlt. Und da konnte man tatsächlich belegen, dass da Bots hinterstecken. Ja. Und das ist schon krass, das
4: Regel,
5: sind gezielte Kampagnen.
4: In der Regel ist es ja so, dass die Kritiker härter mit Filmen umgehen und die härter bewerten wie die normalen Zuschauer. Und der normale Weg, das ist dann anhand eines Beispiels, dass die Bots dann nicht so greifen, die sicherlich immer wieder eingesetzt werden, dass die Kritiker in der Regel einen Film schlechter oder gleich bewerten wie jetzt die normale Audience, ja, die sich den Film anguckt, die, wenn die, sagen wir mal ein Beispiel, die Kritiker sagen, der Film hat einen Score von 50 und das normale Publikum sagt, der ist bei 80-90%, dann ist das realistischer einzuschätzen. Da wird dann weniger manipuliert, als es, wie du eben bei deinem schönen Beispiel, die 90%, die Kritiker und die Zuschauer bei 40-50% sind. Da ist eine Diskrepanz, die einfach nicht stimmen kann. Ja, weil die Kritiker ja in der Regel einen größeren Maßstab und mehr filmisch-analytisch arbeiten als die normalen Zuschauer.
5: Noch ein schöner Beleg für Review-Bombings und massiven Bashing ist She-Hulk gewesen.
4: Mhm.
5: Da gab es Tausende, also nicht 10, 20, 30, sondern Tausende Ein-Sterne-Bewertungen lange vor der Veröffentlichung der ersten Episode.
4: Ja.
5: Also noch bevor überhaupt was ausgestrahlt wurde, gab es schon Tausende Ein-Sterne-Bewertungen. Und da war das ganz Interessante, die bimodale Verteilung des Ganzen, denn du hattest ganz viele Ein-Sterne-Bewertungen und ganz viele hohe Bewertungen im Zehner-Bereich. Und zwischendrin war ganz wenig, was ja eigentlich auch total unüblich ist. Und das kann man ganz klar datenmäßig auslesen als organisierte Kampagne quasi.
4: Ja. Dieses Problem ist natürlich nicht ganz unerheblich. Also ich persönlich weiß jetzt nicht, wie man dagegen vorgehen kann, weil es gibt ja diese Bewertungsplattformen, die ja auch schön sind, die so ein bisschen einordnen, ähnlich wie wir das ja auch in unserem Podcast tun, dass wir unsere Vorlieben so ein bisschen einordnen. Die Leute, die uns öfters hören und vielleicht ähnlich denken, die werden sagen, ah, wenn die den gut finden, dann gucke ich mir den Film an oder ich bin auf ähnlicher Meinung. Andere sagen, ey, die haben ja überhaupt keine Ahnung, die zwei. Haben sie vielleicht auch recht, wir sind keine Profis, ja, das ist alles unsere persönliche Meinung. Mhm. Aber dieses Bashing weiß ich jetzt persönlich nicht, wie man dagegen vorgehen könnte oder sollte.
5: Ist auch sehr schwierig, weil du hast ja mittlerweile auch so eine Art Platzhalter-Effekt. Also dass teilweise auch Serien, die überhaupt nichts mit Disney zu tun haben, als schlechte Disney-Serie abgetan werden. So ein Paradebeispiel wie das ist Disney-Schrott oder so weiter gab es bei der Amazon-Serie Der Herr der Ringe, die Ringe der Macht. Da wurde die Serie ganz massiv wegen der diversen Besetzung angegriffen.
4: Ja.
5: Also schwarze Elben, schwarze Zwerge. Also da wurde richtig übel gebasht. Und dann gab es tatsächlich halt sehr viele Sätze wie sowas Schlechtes kann nur Disney machen oder Disney ruiniert jetzt auch noch Tolkien. Und es war ganz offensichtlich, das Amazon Studios hat mit Disney nichts zu tun und auch da waren es oftmals Bots dahinter, organisierte Kritik und das ist natürlich für ein Studio, egal ob das jetzt Amazon ist oder Disney, natürlich ganz übel, weil wie willst du dagegen vorgehen?
4: Ja, genau.
5: Und es gibt durchaus Leute, die lassen sich davon halt beeinflussen.
4: Es ist ja auch schwer herauszufinden, wer dahinter steckt. Also ich weiß jetzt nicht, wer einen Vorteil haben könnte, gegen Disney so zu bashen. In dem Fall würde man vielleicht noch, den du eben erwähnt hast, vielleicht sagen, naja gut, Amazon, aber die würden ja nicht ihr eigenes Produkt schlecht reden, indem sie sagen, ne? Von daher ist es ganz schwer, dem Ganzen Einhalt zu gebieten, finde ich aber auch, das muss man sich immer im Hinterkopf behalten und jeder sollte eigentlich seine eigene Meinung sich machen, wenn er an einem Thema Interesse hat und nicht von vornherein sagen, das ist Disney-Scheiße. Disney hat sicherlich Produktionen, die qualitativ nicht so hochwertig sind oder wo man sagt, okay, das gefällt mir nicht. Aber anderen, man sieht es ja auch immer wieder, um wieder auf unsere letzte Besprechung Tron zurückzukommen. Viele haben gesagt, die Musik ist richtig gut, die visuellen Effekte sind richtig gut, die Story ist scheiße. Und wieder andere sagen, also wie ich im Kino war, sind Leute rausgegangen, die haben gesagt, boah, richtig geil, ein richtig toller Film. Und es sind einfach verschiedene Geschmäcker. Und ich finde, keiner hat das Recht, prinzipiell alles schlecht zu reden.
5: Ja, ich glaube, in der heutigen Zeit ist es besonders wichtig, dass man unabhängig der Kritik sich die Sachen auch selbst mal anguckt und selbst eine Meinung bildet. Unabhängig davon, wie viel negative Kritik es gibt, wann es die gibt. Ein weiteres Paradebeispiel können wir noch mal ganz kurz erwähnen, war auch die Serie The Acolyte. Ja. Auch die wurden im Vorfeld stark negativ bewertet, bevor die erste Folge überhaupt irgendwie gelaufen war. Auch da kann man anhand der Zahlen relativ gut sehen, dass es ein organisiertes ideologisches Bashing war, mit politischer Kampagne dahinter. Man kann natürlich im Nachhinein über die Qualität der Serie denken, was man will, aber die wurde im Vorfeld schon so übel runtergerissen, dass Filme mit einem ähnlichen Namen, die überhaupt nichts mit Disney zu tun hatten, schlagartig negative Bewertungen gekriegt haben, obwohl die Filme schon 20 Jahre alt waren. Also es ist ganz massiv aufgefallen, dass hier ein ganz massives Bashing, gesteuertes Bashing läuft, Review-Bombing mit bestimmten Schlagworten, wo die Bots halt wie wild und der

0: Verschwinden dieses Charakters in der nächsten Staffel erklärt werden musste. Und das führt dann auch wieder zu Problemen, wo man dann sagt, warum ist das jetzt passiert? Leute haben das vielleicht nicht mitgekriegt. Es wird dann negativ ausgelegt, weil Disney natürlich dann auch versucht, in Anführungszeichen woke zu sein. Man will natürlich jemand, der plötzlich in dem rechten Milieu zugeordnet wird, nicht in den Produktionen haben, um keinen politischen Angriffspunkt zu bieten, ist dann auch wieder schwer für den Konzern. Und das richtige Handeln in dem Moment führt vielleicht dazu, dass die Produktion als schlecht dargestellt wird.
1: Ja, gerade bei Carano war es ja dann auch so, dass die dann noch zusätzlich so zu einer Art Märtyrerin der Cancel Culture hochstilisiert wurde von der rechtslastigen politischen Seite in den USA.
0: Man darf ja nichts mehr sagen, ne?
1: Ja, frei nach dem Motto, genau das wurde dann genutzt. Und es gab dann wirklich Aufrufe zu Disney-Boykotten und Review-Bombings. Schwierig, so ein bisschen die Kurve zu kriegen. Vielleicht hat natürlich jede Seite die eine oder andere Äußerung von ihr politisch auch so ein bisschen genutzt. Ich mag mich nicht so weit aus dem Fenster lehnen, zu sagen, wie sie es gemeint hat. Das ist natürlich auch gewisse Auslegungssache. Es gab durchaus Äußerungen, wo man sagt, boah, das ist mehr als nur fragwürdig. Aber letztendlich politisch ganz schwieriges Thema drüben in den Staaten. Auch James Gunn ist ein Beispiel.
0: Wollte ich noch kurz ein anderes Beispiel bringen, was jetzt die politischen Äußerungen von Gina Carano da geht. Im Gegenzug haben wir jetzt aktuell ein Beispiel, also es ist ein paar Wochen her, wo Jimmy Kimmel abgesetzt wurde, weil ein Präsident Einfluss genommen hat. Und da war der Druck der Fans so groß, dass Disney relativ schnell, also Disney gehört es ja nicht, sondern einer der Produzenten da, gehört zum Disney-Konzern, deswegen ist das ein Problem. Aber da war der Druck da auf einmal und Disney hat festgestellt, sie haben einen Haufen Abonnenten verloren bei Disney Plus und relativ schnell wurde Jimmy Kimmel wieder eingesetzt. Da akzeptiert man das, weil man davon ausgeht, Jimmy Kimmel ist eher ein Demokrat, also der mehr Mainstream-Werte vertritt als Gina Carano. Finde ich dann auch schwer, das einzuordnen, zu sagen, das eine hat mehr Recht geäußert zu werden wie das andere. Vielleicht muss man da einfach die politische Ebene mal weglassen, sagen, das ist eine Schauspielerin, privat kann sie ihre Meinung haben, auch wenn wir die nicht gut finden. Ich persönlich finde die auch nicht gut, was sie gesagt hat. Im Vergleich Jimmy Kimmel finden viele natürlich gut, was er gesagt hat, aber es gibt genauso viele, die sagen, ey, das Arschloch, in Anführungszeichen, das Arschloch ist jetzt wieder da. Die froh waren, dass er weg war, allen voran der Herr Trump, ne? Finde ich schwer einzuordnen, zu sagen, okay, das eine ist okay, das andere ist nicht okay. Vielleicht muss man das Politische komplett mal weglassen. Was die privat äußern, kann man drüber denken, was man will, aber ob man deswegen eine Schauspielerin entlässt,
1: ist halt gerade in den USA ein ganz schwieriges Thema. Es war ja auch bei James Gunn so. Bei James Gunn sind uralte Tweets aufgetaucht, die er irgendwann mal vor Jahren gemacht hat, die er teilweise satirisch auch gemeint hat, weil er sich natürlich mittlerweile auch charaktermäßig ein bisschen geändert hat, sind ein paar Jahre rumgegangen. Und Disney hat sich dann auch so unter Druck gefühlt oder wurde so unter Druck gesetzt, da sie James Gunn entlassen mussten, haben ihn dann aber im Nachhinein wieder eingestellt, weil sie so die Grenzen von dem Humor so ein bisschen erkannt haben und gesagt haben, okay, ja, kann man doch noch durchgehen lassen. Und das ist so das Dilemma, wo du gerade gesagt hast. Ne? Auf der einen Seite wird jemand wegen politischen Äußerungen gefeuert, die moralisch inakzeptabel sind. Dann kriegst du aber konservativen Rückschlag, kriegst von der konservativen Seite reingeballert, hier Cancel Culture und hin und her.
0: Ja.
1: Und dann wirst du für jemanden, der was Harmloseres gemacht hat und der Druck gesetzt, dass du ihn rauswerfen sollst, machst es dann, stellst ihn aber dann selbst wieder ein, weil du gemerkt hast, war vielleicht ein bisschen überzogen. Ja. Also ganz schwierige politische Szenerie da drüben auch in den Staaten.
0: Vielleicht lässt sich Disney da oder generell die Konzerne auch so ein bisschen vor den Karren spannen von der ein oder anderen politischen Gruppe. Wie gesagt, ich persönlich bin da auch nicht bei der Frau Carano, was ihre Äußerungen angeht. Aber was sie privat äußert, ja, das kann man gut finden, kann man schlecht finden, das möchte ich nicht beurteilen. Aber ob das dann auf ihre Karriere als Schauspielerin so viel Einfluss haben muss oder auch die Sache, wenn wir mal ganz weit ausholen mit Will Smith, er muss bis heute Buße tun für seinen Ausraster, damals seinen Kollegen geschlagen zu haben, geht gar nicht. Braucht man ja drüber diskutieren, ne? Aber er muss da bis heute Buße für tun. Sowas kann Karrieren einfach kaputt machen und ich weiß nicht, ob man da vielleicht den Schauspieler zu viel Schlechtes tut. Ja? Oder auch Tom Cruise, wir haben uns in unserem Starlight über ihn unterhalten, seine

0: religiösen Ansichten, die kann man gut finden, die kann man schlecht finden, ich möchte das nicht beurteilen, aber ihn als Schauspieler deswegen zu verurteilen, weiß nicht, ob das so gut ist.
1: Ich glaube, da muss man so ein klein bisschen eine Lanze für Disney brechen. Die haben natürlich bei dem politischen Umfeld in den USA wirklich das Problem, dass die ständig abwägen müssen, wie man auf politischen Druck in irgendeiner Form reagiert. Ne? Und das ist da durchaus ein bisschen anders als bei uns. Also wenn ich alleine mal dran zurückdenke, als die USA damals beim Super Bowl festgestellt hat, dass Frauen Nippel haben. Ja, was da abging da drüben,
0: ja,
1: völliger Wahnsinn. Und das sind so Sachen, man muss oftmals auch im Hinterkopf behalten, dass der politische Background in den USA nicht mit unserem zu vergleichen ist. Auch wenn in beiden Ländern noch Demokratien an der Macht sind. Aber man kann es wirklich nicht miteinander vergleichen. Der politische Druck, der da stattfindet und in den USA, ist mit dem, was hier bei uns passiert, überhaupt nicht vergleichbar.
0: Ja, wie wir jetzt festgestellt haben, es gibt durchaus berechtigte Kritik, aber auch Kritik, die so ein bisschen an den Haaren herbeigezogen ist. Disney hat sich aber auch selber Probleme geschaffen und eins der größten Probleme ist hier der Name George Lucas. Und zu dem Thema haben wir mal auch wieder ein paar Fragen gestellt. Und zwar zum Beispiel an den Thorsten vom Szenerie-Podcast. Dem haben wir die Frage gestellt, hat Disney Star Wars zerstört? Und das wäre seine Antwort dazu.
2: Ich muss dazu sagen, ich bin jetzt nicht der größte Star Wars-Fan. Also ich habe nicht alles gesehen, habe vieles auch erst in den letzten Monaten und Jahren aufgeholt. Aber insbesondere die Disney-Star Wars-Serien sind für mich ein Auf und Ab. Es gibt für mich wirklich gute, wie zum Beispiel The Mandalorian. Das könnte ich mir immer wieder geben und ist ja auch gerade durch Grogu ikonisch geworden. Es gibt aber auch gerade im gleichen Universum wie Boba Fett oder auch Obi-Wan Serien, die ich persönlich jetzt sehr schwach fand. Von daher würde ich sagen, es ist ein Hü und Hott und ich sehe es eher als eine Bereicherung für jeden Star Wars Fan an, weil es die Welt nochmal etwas größer macht und auch mal vielleicht andere Ecken des Universums zeigt, die die Filme einfach nicht gezeigt haben.
0: Ja, hat er irgendwo recht? Die Serien sind ein Auf und Ab. Man sieht es ja auch an den Zahlen. Mandalorian war erfolgreicher. Auch Andor war recht erfolgreich. The Acolyte, ja, schade. Ich persönlich finde es schade, weil man es einfach nicht weiterging. Aber er sieht es persönlich als Bereicherung. Dann haben wir noch den Martin von den Super Streaming Brothers Plot Jumper Podcast. Der hat uns die Frage folgendermaßen beantwortet.
3: Also für mich als Kind der 90er war Star Wars nicht in erster Linie die klassische Originaltrilogie. Mein Zugang lief eher über die Prequels oder die ganze Ära drumherum. Für mich war Star Wars nie nur Imperium gegen Rebellen, sondern vor allem Jedi gegen Sith, die Klonkriege und das Ende der Republik. Dazu kamen großartige Erzählungen wie die Clone Wars Serie, erst die Miniserie, später die längere. Mit Disney hat Star Wars dann eine andere Richtung eingeschlagen. Wir bekamen eine Art Remake der Originaltrilogie, dazu die Star Wars Stories und viele Serien. Aber fast alles spielt irgendwie ums Imperium herum, davor, danach, daneben. Und ehrlich, einiges davon fand ich richtig gut. Allen voran natürlich Mandalorian, The Book of Boba Fett fand ich ganz okay. Und die Miniserien Tales of Jedi oder die Unterweltserie fand ich auch richtig gut. Hat Disney Star Wars jetzt zerstört? Für mich? Nein. Aber sie haben die Saga an eine Klippe geführt. Sie hängt da jetzt, ohne klar vor- oder zurückzukommen. Was ich mir wünschen würde, Geschichten über die ersten Machtnutzer, über die Gründung des Jedi-Ordens, die Spaltung der Sith, die großen Sith-Kriege, genau das, was für mich der Kern von Star Wars eben ein bisschen verloren hat. Jedi und Sith, das ist der Grund, warum ich als Erwachsener immer noch an den automatisch öffnenden Türen stehe und mit meiner Hand, natürlich mit der Macht, die Türen öffne. Und deswegen möge die Macht mit euch sein, mich sie sein, fertig.
1: Ja, auch da ganz interessante Meinung. Ich habe vor kurzem auch festgestellt, als ich mich mit meiner Schwägerin unterhalten habe, dass die auch alle Star Wars Serien gesehen hat, aber doch anders der wahrnimmt wie ich. Und das liegt natürlich auch immer am persönlichen Geschmack.
0: Ja.
1: Ich als bekennender Boba Fett Fan war ein klein bisschen enttäuscht von dem, was sie aus der Serie gemacht haben, weil sie da doch viel Potenzial verschenkt haben. Man sieht, das war so ein Corona-Schnellschuss. Wir haben Corona, wir können nicht drehen, nur mit bedingten Auflagen. Mhm. Und wir müssen aber dringend was für Streaming hinkriegen, also mal schnell noch eine Serie rausfeuern.
0: Ja.
1: Das hat mir der Serie angemerkt. meine Schwägerin war von der Serie begeisterter als von The Mandalorian. Ach also ja, so unterschiedlich okay. ist die Wahrnehmung, so unterschiedlich sind die Geschmäcker.
0: Das ist immer wieder am Anfang unserer Diskussion, was man zuerst gesehen hat. Ne? Kindheitserinnerungen oder auch später, wenn man was das erste Mal sieht. Der erste Matrix ist zum Beispiel Maßstab, alles Weitere muss dann natürlich den Vergleich halten. Ich finde aber auch schön, sein persönlicher Wunsch von Martin, dass er mehr gerne das sehen würde, den Konflikt Sith-Jedi, weil da hat er ja auch so ein bisschen recht. Ne? Das ist so der größte Konflikt. Man hat viel Geschichte außenrum, aber letztendlich ist es eigentlich auch nur, um es auf ein Minimum runterzubrechen, nur die Geschichte gut gegen böse. Ne?
1: Ja, genau.
0: Und es wird so ein bisschen verklärt, dass Star Wars, mein Star Wars ist kaputt gemacht worden. Ja, es ist nicht unser Star Wars, also schon in gewisser Weise, aber die heutigen Serien passen entweder gut in das Bild, das man von Star Wars hat, von früherer Zeit, oder es passt für einen nicht, ja. Akula zum Beispiel hat für mich gut gepasst. Ich hätte es gerne weitergesehen, wie es weitergeht. Gerade das Ende von Acolyte hat viel angeteasert, wo wir jetzt lange wahrscheinlich warten müssen, bis wir da was weiter erfahren. Aber auch so Serien wie Andor, die jetzt die Vorgeschichte nochmal erzählt haben von Rogue One, die war sehr erfolgreich, haben auch unterschiedliche Kritik, aber der Konsens war eigentlich, es ist eine gute Serie gewesen.
1: Wir können dann auch gerne nochmal auf Kritik eingehen, die an Disney geübt wird, die man aber eigentlich am Schöpfer selbst stellen müsste, nämlich an George Lucas. Aber wir haben noch eine andere Meinung zu Disney und Star Wars, und zwar vom Robin von Nomad Nerdcast.
4: Hallo meine lieben Nerds und Hobbynomaden. Ich würde mal sagen, wir gehen die einzelnen Fragen mal durch, die mir Streamcafé auch gestellt hat. Die eine ist, hat Disney Star Wars zerstört? Nein, aber nachhaltig geschädigt. Die Magie ist nicht mehr vollständig da. Das liegt an Produktionen wie beispielsweise die Sieb-Trilogie oder eben halt auch Acolyte, wo du Charaktere hast, mit denen du nicht bonden kannst, die Mary Sues sind, die viel zu übermächtig sind und die nur lernen müssen, eine 10 von 10 zu sein. Das ist langweilig und damit können die Zuschauer nicht arbeiten. Muss man Disney dafür kritisieren? Ja, weil sie es überall machen. Was eine Rey in Star Wars ist, ist eine Mulan in der Realverfilmung, das ist eine She-Hulk in Marvel. Sie machen es wirklich überall. Charaktere, die nachhaltig, die sogar ein toxisches Verhalten an den Tag legen, die keine Charakterentwicklung haben, und das ist dann nachhaltig schlecht für den Zuschauer. Und dadurch nimmt auch die letzte Frage die Qualität bei Disney ab, weil sie es immer weiter durchziehen und keinerlei Entwicklung auch zu erkennen ist.
1: Robin ist der Meinung, Disney hat Star Wars nachhaltig geschädigt. Ja, wie siehst du das, Marc? Also wir haben jetzt völlig unterschiedliche Meinungen. Wir haben jetzt drei Meinungen zu dem Thema gehört. Eine ist zumindest sinnbildlich, steht an der Klippe und könnte kippen. Die andere ist dann schon sehr eindeutig. Das Ding wurde schon nachhaltig geschädigt. Und dann habe ich aber auch eine Meinung, wo man sagt, ja, es gibt aber durchaus eine Bereicherung. Man sieht Sachen, die es mir vorher nicht gesehen hat, die den Kosmos und das Ganze ein bisschen größer machen.
0: Ich sehe das eigentlich ähnlich wie der Thorsten, dass es eine Bereicherung ist. Wenn Disney das ganze Projekt nicht übernommen hätte, das Franchise nicht gekauft hätte, würde es vielleicht heute keine Serien und Filme mehr geben. Das Universum wäre nicht erweitert worden. Kritik ist absolut fair, dass man sagt, das hat mir nicht gefallen, das fand ich nicht gut, das passt nicht zu dem, was ich in Star Wars sehe. Das kann ich akzeptieren, wenn jemand das sagt, aber das ist auch wieder so diese persönliche Empfindung. Ich habe ein Problem damit, wenn man von vornherein sagt, das ist ein Scheiß, das darf man sich nicht angucken. Zum Beispiel Acolyte war so ein Opfer, das sehr kritisiert worden ist, wo auch viel über diese Schiene Vogue gelaufen ist, weil es zwei Schwestern sind. The Many of Power war, glaube ich, das Meme in diesem Jahr gewesen. Ja, da habe ich Probleme mit, dass man das von vornherein schlecht redet, weil ich persönlich fand es gut. Für mich war das diese erste Staffel oder jetzt leider die einzige Staffel, die wir von dieser Serie sehen werden, eine Aufbaustaffel. Die sollte was vorbereiten, dass man später in dieses Universum nochmal tiefer in die Geschichte der Sith mehr eintauchen kann. Das kriegen wir jetzt leider verwehrt. Das ist ja das, was der Martin auch gesagt hat, so diesen Konflikt Jedi-Sith, den hätte man hier schön ausbauen können, was leider jetzt nicht passiert erstmal.
1: ja, es wird ja auch oftmals Sachen kritisiert, die ja ein bisschen Auslegungssache sind. Ne? Man würde so die Einzigartigkeit von Anakin damit aushebeln mit dieser Serie. Aber die Einzigartigkeit von Anakin war ja nicht nur, weil er durch die Macht geboren wurde. Das war ja gar nicht der Hauptfokus, warum er so einzigartig ist. Sondern der Hauptfokus war meiner Meinung nach, und ich sage nochmal, meiner Meinung nach, der, dass er der Auserwählte war. Das war der Hauptfokus bei ihm. Das war das, warum er so wichtig war. Ja. Und das ist Anakin auch so ein guter Einstieg dafür, dass meine Kinder, die Star Wars viel später geschaut haben wie ich, für die ist Anakin eher so der Held, der dann gefallene Held. Aber auch gerade durch Clone Wars ist das so die Identitätsfigur von denen, gar nicht Luke, Leia oder Han. Mhm. Das ist eher so mein Angelpunkt von früher, ganz zwangsläufig. Deswegen fand ich es auch sehr schade, wie in den Sequels mit den dreien umgegangen ist, dass man den Fans nicht nochmal so eine Szene gegönnt hat, wo die sich alle nochmal treffen. Fand ich sehr schade, auch ein bisschen Potenzial verschwendet. Und was man da natürlich kritisieren kann, ist, man hatte das Gefühl, dass die letzten drei Teile nicht so ein wirklich rundes Bild ergeben. Mhm. Es gab keinen richtigen Plan für diese drei Filme. Das hat man schon ein bisschen gemerkt. Ja. Dass jeder Regisseur quasi gemacht hat, was er wollte. Und dann wurde zum Schluss das Ganze wieder gekippt und somehow Palpatine returns. Ja, das war dann schon, boah, schwerer Tobak.
0: Auf was Bekanntes setzen, ne?
1: Genau, auf was Bekanntes setzen. Deswegen ja auch, wie Martin erwähnt hat, wir haben nochmal eine Neuauflage der Originalfilme gekriegt. Kann man fast so sehen. Also Teil 7 hat sich für mich tatsächlich wie so eine Art Remake von Episode 4 angefühlt.
0: Ja, aber was auch ein interessanter Aspekt ist, dass man sagt, Nostalgie rehabilitiert auch manchmal Filme. Ne? Gerade die Prequels wurden bei der Veröffentlichung damals sehr zerrissen, sehr gehasst. Ein großer Hass ist Jar Jar Binks. Ich weiß noch, wie das durch die Presse ging. Da hieß es schon, Star Wars wird lächerlich gemacht. Heute wird anders auf diese Prequels geguckt, werden mit teilweise als sehr gute Filme dargestellt. Quasi die Nostalgie rehabilitiert so ein bisschen die Filme. Das ist ähnlich auch wie in unserer Tron-Besprechung haben wir uns darüber unterhalten. Der erste Teil war damals auch nicht so erfolgreich. Erst später gab es eine Fanbase, die aufgebaut wurde, die heute sagen, das ist ein super Film. Das ist dann so ein bisschen, da liegt auch so ein bisschen Ironie einfach drin, dass man sagt, damals ist der Film verhasst worden. Heute haben die Filme Fanbase, eine Fanbase, die entwickelt wurde, die sagen, boah, super. Und ich denke, das wird es auch später mal mit den Serien und so weiter geben.
1: Da kommen wir auch wieder an den Punkt, was war früher? Was habe ich wann gesehen? Also meine Kinder haben Jar Jar geliebt. Mir ist er auch ein klein bisschen auf die Nüsse gegangen, auf gut Deutsch gesagt, aber es war nicht so, dass ich ihn gehasst habe. Ja, ein bisschen nervig war er.
0: Ja.
1: Und meine Kinder haben den total geliebt. Die fanden Jar Jar total cool. Die haben sich im Kino kaputt gelacht. Ja? Und das hat das Ganze für die auf jeden Fall aufgelockert und zum tollen Filmerlebnis gemacht. Und was habe ich das Recht, meinen Kindern dieses Filmerlebnis und diese Wahrnehmung wegzunehmen? Gar keins. Sehr
0: schön, wie du das gerade sagst, ja. Es spricht ja auch nichts dagegen, dass in einem Star Wars-Universum so eine Figur da ist. Die macht ja auch nichts Lächerliches. Ich meine, dass es sowas gibt, gibt es auch in der realen Welt. Deswegen wird ja mein Leben nicht lächerlich, weil mein Kollege nervt. Ja,
1: wir haben ja das Beispiel, dass bei Ecolat bemängelt wurde, dass die Mythologie der Macht so ein bisschen zerstört wurde durch die Serie. Dass da jeder Machtnutzer ist oder jeder Machtnutzer sein kann. Aber wenn wir ganz ehrlich sind, George Lucas selbst hat ja die Mythologie der Macht schon zerstört, indem er bei Episode 1 die Midi-Chlorianer eingeführt hat. Mhm. Indem du jetzt nichts Besonderes mehr sein musstest, um die Macht zu beherrschen, sondern das Blut war wichtig. Von wem stammst du ab? Hat dich die Macht geschaffen? Wer ist deine Mutter? Und so weiter, ja. Und das waren so Sachen, er hat es ja selbst ein bisschen untergraben.
0: Ja.
1: Und das jetzt alleine Disney anzugreifen, finde ich halt, ja, ein bisschen daneben.
0: Ja, das ist ja auch das, was bei The Acolyte viel kritisiert worden ist, dass jetzt jeder die Macht nutzen kann. Aber wie du schon sagst, George Lucas hat ja den Weg selbst geebnet.
1: Was ich auch interessant finde, schau dir mal an die Interviews an, wo Mark Hamill irgendwas erzählt von Dialogen, die er sprechen sollte, die er total lächerlich fand. Und dann werden die Prequels für schlechte Dialoge und steife Schauspielführung kritisiert oder wurden dafür kritisiert. Und ja, die Darsteller selbst aus dem ersten Film haben teilweise ihre Dialoge kritisiert, wie dämlich die waren. Ja, also das ist alles so eine Wahrnehmung der Zeit. Und wie gesagt, ich habe Star Wars mit 6 gesehen. Wenn ich den ersten Teil mit 20 gesehen hätte, hätte ich ihn vielleicht auch anders wahrgenommen.
0: Ja, auf jeden Fall. Star Wars ist einfach eine Entwicklung, die es durch das Universum geht. Man kann das mögen oder auch nicht. Ich persönlich schaue mir gerne alles an und ich finde auch nicht alles schlecht. Manches gefällt mir besser, manches gefällt mir weniger gut. Aber prinzipiell bin ich kein Verfechter, der sagt, das ist Scheißdreck. Weil es hat sich, irgendwer hat sich Gedanken gemacht. Wenn die Gedanken nicht zu meinen Gedanken passen, dann ist es mein Problem. Nicht von dem Entwickler oder dem Showrunner oder dem Produzent. Und wie gesagt,